Tommy Summer Dom. Und Silvia Stern macht wieder mit Wer ist dieser Mann? Jocelyn D'Amara, Los Hechos de Pantalón, Vicky Venice, Born to Survive, Jenny Roberts, Gel Jaune, The Riders, Like Dreamers Do,

0: Seifenblasen platzen leise.
1: Doris Gruber ist das gesehen mit Seifenblasen platzen leise. Weiter geht's mit Ramona Martinez, ein kleines Haus am Strand. Ina Regen, das Leben ist schön. Schossville mit Freundschaft. Rolf Wegmann mit Traumland. Andreas Boger, heute tanzt das Leben.

Blue Summer mit Rendezvous haben wir gehört. Und weiter macht Schlager Rausch, Baila Baila durch die Sommernacht, Cherry mit Likely Getan, Camilla Key mit Paradise, Sius Manek, Seribu Alassane.

Und da sehen wir auch schon wieder am Ende von meiner heutigen zweistündigen Sendung. Ich hoffe, ihr habt Spass daran und ich bedanke mich fürs Zuhören. Auf Wiederhören, bis gleich.

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1: Im Studio Colin Mock. Wird der Wahlsonntag heute zum Schicksalssonntag für Kanzler Merz? Berlin und Mecklenburg-Vorpommern wählen heute ihre Landesparlamente. Gut möglich, dass heute Abend die Kanzlerdebatte so richtig entflammt. Anne Brauer.
2: Ja, auch wenn zum Beispiel die CDU-Ministerpräsidenten in den letzten Tagen versucht haben, die Personaldiskussion wegzumoderieren. Aber die Aussichten für Merz-CDU sind alles andere als rosig. In Berlin lieferte sie sich in den Umfragen zwar ein Kopf-an-Kopf-Rennen mit der Linken um die Spitzenposition, muss aber mit deutlichen Verlusten rechnen. In Mecklenburg-Vorpommern lag die CDU nur noch knapp über der 5%-Hürde. Und in beiden Ländern dürfte die AfD kräftig zulegen. Also, der nächste Denkzettel droht für die Bundesregierung und allen voran für Friedrich Merz.
1: Die Reaktionen auf die von der Bundesregierung angekündigten Maßnahmen gegen die hohen Spritpreise fallen unterschiedlich aus. Verbraucherschützer und Wirtschaftswissenschaftler kritisieren die Steuersenkung als unsozial und ineffizient. Von der Opposition heißt es, die Milliardenhilfe lande am Ende wieder zu großen Teilen bei den Mineralölkonzernen. Lob kommt dagegen aus der Landwirtschaft und der Logistikbranche. Der Ökonom Jens Südekum berät die Bundesregierung. Er sagte im Ersten:
3: Das schafft natürlich nicht das Problem aus der Welt, völlig klar, aber zumindest bietet es kurzfristig eine Lösung und vor allem funktioniert es schnell und es wird auch schnell an den Zapfsäulen ankommen.
1: Schwere Sicherheitspanne rund um den US-Tarnkappenjet F-35. Womöglich sind Teile davon China in die Hände gefallen, das berichtet das Nachrichtenportal Politico. Demnach ist eine Cockpithaube des Jets auf dem Weg zu einer Reparatur in den USA in Hongkong gelandet. Der US-Kongress untersucht den Fall. In der Fußball-Bundesliga hat sich Borussia Dortmund den 4. Sieg im 4. Spiel gesichert. In Stuttgart stand es am Ende 1:0. Damit sind die Dortmunder neuer Tabellenführer. Die weiteren Ergebnisse: Frankfurt-Freiburg 2:2, Bremen-Augsburg 3:2, Gladbach-Mainz 3:4 und HSV-Köln 2:1.
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4: Mit KI-Support. Viele Wolken gibt es heute erstmal, dazu regnet es im Norden zeitweise und der Regen arbeitet sich bis zum Abend weiter südwärts. Später wird es dann hier und da freundlicher und die Sonne kommt öfter raus. An der Küste sind Sturmböen drin. Dazu liegen die Höchstwerte heute zwischen 17 und 27 Grad. Morgen wird es wieder wechselhaft mit Schauern und vereinzelt Gewittern, maximal bis zu 23 Grad.

0: Hey, Captain, wie heißt denn das Kaff?
1: Puerto Miguel.
2: Wie ausgestorben?
1: Die schlafen alle. Erst abends stehen die Leute hier auf. Das nennt man Siesta.
2: Jetzt machen wir hier also 3 bis 4 Wochen Siesta.
1: Vielleicht sogar 5 oder 6.
2: So lange dauert die Reparatur?
1: Unser Ingenieur meint, wir könnten voll Glück sagen, dass wir mit dem alten Eimer nicht in die Luft geflogen sind.
3: Hey, Captain, Moment mal.
4: Jeder halbwegs anständige Mensch wühlt mit Schaufel und Pickel nach Gold in Kalifornien. Und ich verirre mich in dieses mexikanische Provinznest pur. Wie heißt es gleich?
5: Puerto Miguel.
4: Puerto Miguel. Und was machen wir jetzt?
5: Gar nichts.
4: Gibt es hier wenigstens was zu trinken?
5: Das ist gar nicht ausgeschlossen.

0: davon. Eigentlich komisch, ne? Jeden an Bord habe ich gekannt, mit Ausnahme von Ihnen. Von Ihnen weiß ich so gut wie gar nichts. Nur, dass Sie Hooker heißen, das ist alles.
1: Das genügt auch.
0: Der Kleine da meint, er kennt Sie irgendwo von Texas her. Aber er weiß nicht mehr, in welchem Zusammenhang.
1: Dann war es wohl auch nicht so wichtig.
0: Und selbst wenn, könnte es mir doch im Grunde völlig egal sein.
1: Das denke ich auch.
0: Aber Sie werden verstehen, dass ich als berufsmäßiger Spieler über jeden gern Bescheid weiß, falls ich mit dem Betreffenden mal eine Partie mache. Ja, ich bin also neugierig von Berufswegen.
1: Ja, natürlich.
0: Das heißt, eigentlich bin ich sowas wie ein Poet. Alle Arten von Menschen interessieren mich.
1: Leuchtet mir ein.
0: Ich krieg gern was aus Ihnen raus. Entweder Ihr Geld oder Ihren Charakter. Möglichst beides. Sie, haben Sie schon mal gehört, dass man Blut aus einem Stein rausquetschen kann?
1: Quatsch.
0: Na, passen Sie auf, bei Gelegenheit mache ich Ihnen das vor.

0: Hast du Mucho Calore da?
1: Was zu trinken? Zwei Whisky.
2: ¿Qué ha de tomar?
0: Solamente vino y mezcal, señor.
2: Dos mezcales.
1: Ich sag ja immer, Glück muss der Mensch haben. Ich spreche zwei Sprachen und ich komme ausgerechnet in ein Land, wo man keine von beiden versteht.
3: Antonio, toca no.

0: Es gibt ein berühmtes Zitat. Glaube nie einer Frau, was sie sagt. Aber glaube ihr alles, was sie singt.
1: Von wem ist denn das?
0: Von mir.

0: Ist dem einer auf den Schlips getreten?
1: Quiero explicarles el motivo de mi enojo. No me gusta que nadie moleste a la señorita.
2: Was sagt er? Er hat's nicht gern, wenn man sich sein Mädel zu genau ansieht. Comprendemos. Muy bien, señor.
1: Gracias. Con permiso.
3: Es ist auf jeden Fall besser, wenn wir uns bemühen, friedlich zu sein. Wer weiß, wie lange wir hier bleiben müssen.
0: An mir soll's nicht liegen.
3: Davon bin ich überzeugt.
0: Glauben Sie es vielleicht nicht?
2: Er sagt doch, er ist davon überzeugt.
3: Mach keine Zicken kleiner. Vielleicht wird's gar nicht so schlimm, wie du denkst, Daly. Am Vormittag werden wir fischen gehen, nachmittags saufen wir uns einen an und abends spielen wir dann Karten. Vielleicht hast du sogar mal Glück.
0: Dann schenke ich Ihnen gleich mein Geld. Fiske, ich werde Ihnen jetzt mal sagen, was Sie mir können.
3: Ja? Na dann schieß mal los.
0: Sie können mir mal die Karten legen.
3: Wenn's weiter nichts ist. Also, Herzdame? Das bedeutet... Jetzt wird der Hund in der Pfanne verrückt.
4: Señores, mi esposo quedó atrapado en nuestra mina. Hubo un derrumbe y está muy herido.
5: Hooker, was sagt sie zu den Leuten?
2: Sie sagt, sie besitzt hier irgendwo eine Mine und ihr Mann ist bei einem Einsturz festgeklemmt. Sie braucht Hilfe. Sie bietet 1000 Dollar pro Mann.
5: Ich sehe keinen Mann an der Bar.
4: Haben Sie gehört, was ich gesagt habe? Haben Sie es verstanden?
3: Er hat's uns übersetzt.
4: Ich habe denen 1000 Dollar geboten. Ich gebe jedem von Ihnen das Doppelte, wenn Sie mir helfen. Ein Mann ist draußen in der Mine verunglückt. Ohne Hilfe ist er verloren. Ein Amerikaner. Wenn es Ihnen nicht genug Geld ist, dann zahle
3: ich... Der Preis ist in Ordnung. Aber warum ist er so hoch?
4: Ein Menschenleben kann nicht hoch genug bezahlt werden.
3: Schließlich müssen Sie ja wissen, was es Ihnen wert ist.
4: Es geht hier nicht darum, was er mir wert ist. Es geht um Ihre Hilfe, sonst ist er verloren.
5: Wollen Sie sich nicht setzen?
3: Jetzt verraten Sie uns erstmal, warum keiner von denen da mitgehen will. Nicht mal für so viel Geld.
4: Sie wagen sich leider nicht raus. Sie haben Angst. Angst vor den Indianern. Aber Sie sehen nicht so aus, als ob Sie sich fürchten.
5: Die Indianer, vor denen ich mich fürchte, müssen erst noch geboren werden.
1: Ninguno quiere ir porque nadie regresa. Algunos como ellos van atraídos por el oro. Iré con usted. Todo saldrá bien.
4: Gracias.
2: Er sagt, dahin würden nur Idioten mitgehen und er ist ein Vollidiot. Darum geht er mit. Sie sagten 2000 Dollar?
4: Sie haben sie in der Hand.
2: Gut, ich bin dabei.
4: Da drin sind noch 2000 für jeden von euch. Okay?
3: Madame, ich kann es überall in der Welt ein paar Wochen allein aushalten. Aber nicht in diesem langweiligen Kaff.
4: Wir treffen uns in einer halben Stunde drüben beim Hufschmied. Einer von Ihnen kommt am besten gleich mit. Sie,

0: ¡Mister! ¡Mister! ¡Mira esto también! Es un mensaje de los apaches.
1: ¿Y qué dice?
0: Es el signo de la muerte que ellos usan.
2: Was hat das zu bedeuten?
3: Das ist ein Zeichen, das die Indianer angebracht haben.
2: Und was heißt das?
3: Dass es Apachen sind.
2: Und sonst nichts?
3: Das genügt doch wohl.

0: Können wir zurück nicht einen anderen Weg reiten?
1: Nein, ich kenne keinen anderen Weg.
0: Schöne Aussichten. Wie haben Sie denn die Mine gefunden?
1: Ich bekam eine Karte von einem alten Priester aus Sacramento. Aber er hatte uns gewarnt.
0: Und warum kam er hierher?
1: So eine Frage. Jedenfalls aus besseren Gründen als wir.

0: Vicente markiert den Weg.
1: Ja.
0: Vielleicht will er später noch mal hierher.
1: Oder nur diesmal mit heiler Haut zurückkommen.
2: Wie hat es Sie denn nach Puerto Miguel verschlagen?
1: Wir kamen von Cap Horn und wollten nach Kalifornien, aber der Kahn hatte Maschinenschaden und da war es aus.
2: Gehört ihr zusammen?
1: Nein.
2: Dann kennt ihr euch also gar nicht.
1: Genauso wenig wie Sie.
3: Sehen Sie sich das an. Schleift vier erwachsene Männer wie uns in die Berge, um Gold zu suchen.
4: Das Angebot war ja nicht groß.
3: Da haben Sie recht. Aber trotzdem hat sie sich noch drei schmucke Musketiere eingefangen.
4: Ja.

0: Wie lange werden wir noch brauchen?
1: Noch ein paar Tage.
0: Ich möchte nur wissen, wie sie den Weg behält.
1: Scheint ein gutes Gedächtnis zu haben.
0: Nein, nein, nein. Sie hat irgend so einen Plan bei sich. Sie holt ihn manchmal hervor und faltet ihn auseinander und dann steckt sie ihn wieder weg, besonders sorgfältig, wenn sie sich unbeobachtet fühlt.
1: Aber Sie haben es gesehen.
0: Natürlich. Da. Sehen Sie das? Bevor wir wieder zurück sind, werden Sie genauso sein wie dieses Pferd. Sie werden die aus der Hand fressen.
1: Dem Pferd liegt nichts an der Frau, mehr am Zucker.
0: Oh.

0: Bleiben Sie hier, Deli. Ich bin dran. Ich habe auch einen besseren Vorwand.
1: Sie haben mir gar nichts zu sagen.
0: Nur dies eine Mal.
1: Kommt nicht in Frage. Ich lasse mir keine Vorschriften machen.
0: Diesmal mache ich keine Vorschriften. Ich bitte Sie.
1: Ich kann den Kerl nicht riechen. Ich könnte ihn kaltlächelnd umbringen. Können Sie das verstehen?
2: Das ist doch das Selbstverständlichste von der Welt.
1: Und Sie kann ich genauso wenig ausstehen. Ich rede mit Ihnen. Drehen Sie mir nicht den Rücken zu.
2: Hast recht, Daly. Einem Mann wie dir sollte man lieber nicht den Rücken zukehren. Besonders, wenn man nicht will, dass man eine verpasst kriegt. Aber ich bin ein komischer Heiliger. Mir ist das egal.

0: Sie sind mir nachgeschlichen. Wenn Sie wissen wollen, wo wir sind oder wo wir hinreiten, dann fragen Sie mich gefälligst. Und den anderen können Sie das auch ausrichten. Sagen Sie ihnen nur, dass sie ohne mich nicht zurückfinden, dass sie sich ohne mich verirren werden. Und wer sich in dieser Gegend verirrt, ist ein toter Mann.
1: Dann können Sie auch die Kanone wegstecken.
0: Unterschätzen Sie mich nicht, Hooker. Ich rate Ihnen gut.
1: Seien Sie unbesorgt.
0: Das muss euch doch wie ein Wunder vorgekommen sein, das große Glück über Nacht. Eine verzweifelte Frau führt euch zu einer Goldmine, durch ein Land, in dem alles passieren kann, wie man es gerade braucht.
1: Nur weiter.
0: Ich bin nicht so naiv zu glauben, dass Sie mitgekommen sind, nur um einen Menschen zu retten. Was bedeutet Ihnen denn schon ein Menschenleben?
1: Mehr als Sie ahnen.
0: Und das soll ich Ihnen glauben?
1: Sie können es auch lassen. Jeder wird in der Gefahr seinem Mitmenschen helfen. Besonders, wenn er in der Goldmine steckt.

0: Sagen Sie, Hooker, bevor Sie zum Idioten geworden sind, der nach Gold sucht, was waren Sie da?
1: Ein Idiot ohne Gold.
0: Dekoriert der immer noch die Straße?
1: Ich glaube, er lernt sie auswendig.
0: Sie auch? Weiß er schon, was mit seinen Wegmarkierungen geschehen ist?
1: Glaube ich kaum.

0: Denkt die denn noch nicht an einen Rast? Die Dame scheint ja hart wie Stahl zu sein, Hooker. Und Sie sind zumindest zäh wie Leder. Und Vicente hat sowieso ein dickes Fell.
1: Und was ist mit Ihnen?
0: Ich bin aus Fleisch und Blut, das einzige menschliche Wesen unter euch.
1: Sie ist auch eins.
0: Woraus schließen Sie das?
1: Aus dem Ziel dieser Vergnügungsreise.
0: Und was ist das Ziel?
1: Der Mann in der Mine. Jede Meile, jeden Schritt versucht sie der Zeit abzutrotzen.
0: Donnerwetter. Jetzt fangen Sie ja auch noch an, menschlich zu werden.

0: Die sind noch nicht lange weg. Das ist von einer Zeremonie oder einem Ritus.
1: Von wem?
0: Apachen. Gestern hatten wir nämlich Neumond.
1: Und was ist damit?
0: Das hat für Sie eine ganz besondere Bedeutung. Sie nennen ihn den Mond des Weißen Mannes.
2: Woher wissen Sie das?
3: Er weiß alles. Haben Sie das noch nicht gemerkt?
0: Stammt aus der Zeit, als Sie alle Dörfer niederbrannten, wie das hier.
3: In der Kneipe schienen die 2000 Dollar eine ganz hübsche Summe zu sein. Hier verlieren Sie verflucht schnell Ihren Wert.
2: Nehmen Sie es nicht ernst. Das ist bloß so eine Räubergeschichte, die ihm der alte Priester vorfantasiert hat in Puerto Miguel.
0: Aber er hat doch hier gelebt. Das war doch seine Kirche.
2: Glauben Sie denn, wir sind für die Apachen so interessant? Die Indianer haben nur denen Feindschaft geschworen, die ihnen das Land wegnehmen, Häuser bauen, Straßen anlegen und sich hier niederlassen. Aber Leute wie wir, die nur dem gelben Metall hinterherjagen und gleich wieder damit verschwinden, die lohnt es nicht umzubringen.
0: Sie haben vielleicht recht, solange es nur zwei waren, ein Mann und seine Frau. Aber jetzt, wo wir hier
2: sind... Also jetzt hören Sie mal gefälligst zu. Ich habe Sie dafür bezahlt, dass Sie das Leben eines Mannes retten. Das mag vielleicht nicht ungefährlich sein, aber dafür ist auch die Bezahlung ganz anständig. Wenn das Leben eines Mannes kein extra Risiko wert ist, dann sagen Sie mir, was es kostet. Na los doch! Sagen Sie mir, was Sie verlangen.
1: Warum ist die denn so eklig?
0: Sie ist übermüdet. Kochen wir uns einen Kaffee.

0: Die ist ganz schön Schlitten mit Ihnen gefahren.
1: Mit uns allen.
0: Zuerst habe ich geglaubt, sie wäre eine von den Frauen, denen man ab und zu begegnet, die Männer bezirzen, ohne es zu wollen. So ganz en passant.
1: Und was glauben Sie jetzt?
0: Sie will es sogar, um uns weich zu machen. Ja, erzählen Sie mir noch ein bisschen von dem Mond des Weißen Mannes.
1: Mit dem Neumond ist die Schonzeit aufgehoben.
0: Für wen?
1: Dreimal dürfen Sie raten.

0: Was wollen Sie?
1: Was Sie heute sagten, dass wir nur wegen des Geldes mitgegangen sind und wegen des Goldes, damit haben Sie doch nicht mich gemeint, nicht wahr? Denn deshalb bin ich nicht mitgeritten. Die anderen ja, aber ich nicht. Die sind noch hinter dem Gold her, aber ich wirklich nicht. Sie brauchen sich nicht vor Ihnen zu fürchten. Ich werde schon auf Sie aufpassen. Sie stehen unter meinem Schutz, Lee.
2: Lee, ich weiß, was gespielt wird, aber ich mache mit dem nicht mit. Ich halte zu Ihnen, es geht mir nicht ums Geld, es geht mir nur um Sie, das wissen Sie doch.
0: Lassen Sie mich los!
2: Lee!
0: Sie, meine Kerl! Sie schuften!

0: Gehen Sie schlafen. Wir haben schon genug Schwierigkeiten, ohne dass Sie verrückt spielen. Verstanden?
1: Ach, was Sie nicht sagen.
0: Seien Sie vernünftig.
1: Und wenn ich nur nicht will, Hooker, wenn ich nicht vernünftig sein will.
0: Dann sagen Sie, was Sie wollen.
1: Also gut, ich werde etwas sagen. Ja, jetzt will ich Ihnen mal was sagen. Nämlich, dass ich von Ihnen die Schnauze voll habe, Hooker. Und das mache ich Ihnen jetzt auf meine Art klar.
0: Steck die Kanone weg.
1: Ich habe schon ganz andere Leute umgelegt, wenn es sein musste für ein Butterbrot.
0: Ja, ich kenne dich ganz genau. Du hast ja niemals ein Gewissen gehabt. Auf Delhi konnte man sich immer verlassen, wenn es darum ging, einen beiseite zu schaffen. Du hast für jede Summe einfach drauf losgeballert. Wenn du sicher warst, dass sie schliefen oder wenn sie dir den Rücken zukehrten. Ich weiß Bescheid. Aber aus dir mache ich noch einen anständigen Menschen. Ich werde dir beibringen, was ein fairer Kampf ist.
1: Machen Sie keinen Quatsch! Ich warne Sie! Ich warne Sie!

0: Schluss jetzt!
1: Das kommt auf Ihr Konto. Das war weder Delis Schuld noch meine. Das haben wir nur Ihnen zu verdanken.
0: Was reden Sie denn da für Unsinn?
1: Ich weiß genau, was ich sage. Ebenso wie Sie. Wir haben einen anstrengenden Tag vor uns. Gehen Sie schlafen. Gute Nacht.

0: Hier. Wasch dich ein bisschen. Alles halb so wild.
1: Du hast dich selber verrückt gemacht.
0: Das ist uns allen schon so ergangen, lieber Freund. Jedem von uns. Aber dafür muss man erst ein Gefühl kriegen. Sie zum Beispiel hat nur eins im Kopf. Den Mann in der Mine. Und sonst nichts. Jetzt bist du im Bilde.
2: Warum haben Sie mich nicht umgelegt?
0: Weil ich dich brauche.
2: Sie brauchen niemand, Hooker. Sie werden alleine fertig.
0: Irrtum, Junge. Wir sind aufeinander angewiesen. Lass gut sein. Geh schlafen.

0: Na, haben Sie die Sache wieder eingerenkt?
1: Für eine Weile wird's halten.
0: Jetzt hat sie es schon geschafft, dass sie ihre Ehre mit den Fäusten verteidigen. Sie hat es fertiggebracht, den Kleinen verrückt zu machen und sie unbewaffnet auf ihn loszuhetzen.
1: Ein halbes Kind.
0: Ich fand es unverschämt mutig. Ich habe sie ehrlich bewundert. Und ich wette, sie auch. Eines Tages macht sie es noch wie Salome. Sie lässt sich von ihnen den Kopf von Vicente servieren in einer Bratpfanne.
1: Oder ihren.
0: Oh nein, meinen nicht, Hooker. Mein Kopf wird hier noch gebraucht. Es gibt da ein Zitat.
1: Wieder von Ihnen, was?
0: Ein Kopf ist gut, zwei sind besser.

0: jetzt steckst du zurück. Was, die?
1: Sie. Hagan otra vez, por favor.
0: Was sagt er?
2: Wir sollen es nochmal machen.
0: Da, abheben. Teilen. Na los doch.
1: Oh, sí.
0: Teilen.

0: Wann werden wir denn da sein?
1: Morgen Abend. Mhm. Wenn wir die Nacht durchreiten, schon morgen früh.
0: Nur die Pferde wollen nicht. Erzählen Sie mal was von Ihrem Mann.
1: Erzählen? Was soll ich Ihnen erzählen?
0: Irgendwas.
1: Er ist Bergwerksingenieur. Wir hatten in Kalifornien nach Gold gegraben und bekamen von einem alten Priester eine Landkarte. Darauf war der Weg verzeichnet, zu der Mine. Dort war mal eine Goldgräberstadt. Sie wurde durch einen Vulkanausbruch zerstört. Vollständig, außer einem Kirchturm und einem Minenschacht. In 3 Stunden waren ihre Hoffnungen und das Gold begraben.
0: Und keiner ist wiedergekommen?
1: Nein, sie hatten zu große Angst.
0: Vor Indianern?
1: Ja, nach dem Vulkanausbruch wurde der Ort den Indianern heilig. Für sie war es die Stadt der bösen Geister.
0: Glauben Sie an so etwas?
1: Sie vielleicht?
0: Nein, aber an Indianer.

0: Er lebt, er atmet, er lebt.
1: Nicht doch, beruhigen Sie sich.
0: Vorsicht, sonst stürzt der Schacht noch vollkommen ein.
1: Wir müssen die Decke abstützen. Holt ein paar Balken. Daly, Träger und Viga.
2: Was falta, Mister? Vicente Avantes y más.
3: Hier, nehmt das.
4: Vamos, Mister! Vamos, Mister! Danke noch!

0: Gut so. Seid ihr fertig? Wir senden die ans andere Ende. Los. Langsam. Langsam.
1: Ich gehe vor. Trag die ins Haus.

0: Warten Sie draußen, bitte. Sein Bein ist gebrochen. Ich will versuchen, es zu schienen, solange er noch bewusstlos ist.
1: Ich kann Ihnen doch helfen.
0: Bringt Sie raus.
2: Bitte kommen Sie.
0: Vicente, su cuchillo.
3: Aquí lo tiene.
0: Gracias.

Sujétale la pierna. Con cuidado.

0: Dile a la señora que venga.
1: Señora, ya puede entrar.
2: Sei ruhig. Nicht sprechen. Es wird ja alles gut.
3: Indianer, sie kam in den Schacht.
2: Nein.
3: Ich wollte schießen.
2: Reden, ich bitte dich.
3: Und ich...

0: Du bist wieder da.
1: Ja, ich bin hier. Du wirst wieder gesund.

0: Nicht wahr, Hooker? Er wird doch wieder gesund.
1: Sein Bein ist gebrochen.
0: Kommt er durch?
1: Ich weiß nicht. Ich hoffe. Machen Sie ihm etwas Kaffee oder Suppe. Und waschen Sie ihn ein bisschen.

0: Na, wie stehen die Aktien?
1: Keine Ahnung.
0: Kann er reiten?
1: Vielleicht, wenn er etwas kräftiger ist.
0: Und wenn nicht?
1: Dann werden wir ihn auf einer Tragbare mitnehmen. Das heißt, wenn er will.
0: Wie meinen Sie das, wenn?
1: Vielleicht möchte er hierbleiben. Vorräte hat er genug. Er kam ja hierher, um zu bleiben.
0: Aha.
1: Wo ist Daly?
0: In der Mine. Er kriecht durch die Gänge wie ein verirrter Maulwurf. Ich habe ihm gesagt, dass wir hier auf ihn warten und es wäre nicht nötig, alles an einem Tag zu stehlen. Den hat's wieder erwischt. Erst war er auf die Frau scharf, jetzt auf das Gold. Eines Tages wird er sich noch das Genick brechen.
1: Fürchte ich auch.
0: Wo wollen Sie denn hin?
1: Da ist eine Quelle, ein bisschen waschen.

0: Wer ist das?
1: Er hat mir geholfen, dich herauszuholen. Er hat dein Bein geschämt.
0: Ist es schlimm?
2: Weiß ich nicht.
0: Aber ich weiß es.
1: Ich bitte dich, bleib liegen. Ich habe Suppe und Kaffee für dich.
0: Ich hol's schon. Es ist besser, wenn Sie ruhig liegen bleiben. Wo hast du den aufgegabelt?
1: In Puerto Miguel. Hier, trink das.

0: Also in Puerto Miguel hast du ihn kennengelernt. So ganz zufällig.
1: Ja, ganz zufällig.
0: Eine Frau wie Sie reitet nach Puerto Miguel und kommt zurück zu mir. Können Sie sich das vorstellen?
1: Das geht mich nichts an.
0: Nein, aber mich. Tag und Nacht habe ich versucht, mir das vorzustellen. Und in dem Loch hatte ich viel Zeit. Da habe ich über vieles nachgedacht. Über mich und dich. Und ich sagte mir immer wieder, sicher, die kommt wieder zurück. Die kommt schon wieder zurück, aber nicht deinetwegen. Ja, da wurde es mir zum ersten Mal bewusst, dass du meinetwegen noch niemals etwas getan hast, von Anfang an nicht. Und dass ich eine lächerliche Figur bin. Und wer mich dazu gemacht hat. Und warum? Du hast mich dazu gemacht, Lee. Du mit deiner Goldgier. Ich liebte dich wirklich. Und ahnte nicht, dass ich gerade gut genug war, mein Leben zu riskieren, um dir Reichtum zu verschaffen. Gib es zu, so ist es doch. Ich war für dich nie mehr als Picke und Schaufel, um Gold zu graben.
2: Ja, ich wollte Gold. Ich wollte reich und unabhängig sein. Aber nicht für mich allein. Ich wollte es auch für dich.

0: Sie fallen auch auf sie rein. Sie sind der Nächste. Mein Nachfolger.
1: Ich falle auf niemanden rein.
0: Sie denken vielleicht, ich bin verrückt, aber Sie täuschen sich.
1: Ich denke, Sie reden zu viel.
0: Na, ist ja auch egal. Jedenfalls machen Sie sich um mich keine Sorgen.
1: Ich werde es versuchen.
0: Es ist nämlich schon für alles gesorgt.
1: Für was?
0: Für mich, Lee und Sie, für uns alle. Wir haben nur eine Galgenfrist. Sie lauert zu Hunderten oben in den Bergen. Sie kamen zu mir in die Mine. Sie standen da und sahen mich an. Sie haben mir nichts getan. Und wissen Sie warum? Weil Sie zusehen wollten, wie ich mich langsam zu Tode quäle. Aber Sie werden wiederkommen. Wir werden alle umgebracht. Sagen Sie ihr das. Sie braucht mir nichts mehr vorzumachen. Wir kommen alle dran. Ohne Ausnahme. Sagen Sie es ihr. Hören Sie!

0: Vicente hat noch eine Flasche Mezcal in der Satteltasche versteckt. Wollen Sie was haben?
1: Nein, danke.
0: Ich würde es nicht zu tragisch nehmen. Ist doch kein Wunder, dass er ein bisschen durcheinander ist nach all dem.
1: Nein, das ist er nicht. Was er heute gesagt hat, das lag ihm schon lange auf dem Herzen. Nun ist es endlich raus.
0: Ist es denn wahr?
1: Für ihn ja.
0: Und für Sie?
1: Gegen sich selber ist niemand hundertprozentig ehrlich.
0: Manche Menschen schon.
1: So? Wo sind die?
0: Ich habe mich nie in den Kreisen bewegt, aber es soll welche geben. Der zum Beispiel.
1: Was haben Sie eigentlich früher gemacht? Waren Sie Pfarrer?
0: Nein, Sheriff. Die klauen wie die Raben.
1: Hatten Sie das nicht erwartet?
0: Doch.
1: Wann holen Sie sich Ihr Teil? Oder haben Sie es schon?
0: Ich nehme nur das, was ich behalten kann.
1: Wie meinen Sie das jetzt?
0: Wir werden Gesellschaft kriegen. Aus den Bergen da oben.
1: Wissen die anderen das auch?
0: Die haben keine Ahnung, aber es bleibt ihnen der Trost, reich zu sterben.
2: Aha, darauf wollen wir einen trinken, Partner.
1: Könnten Sie die zurückbringen?
0: Ich würde der Sonne nachreiten.
1: Dann reiten Sie heute Nacht mit ihnen los. Ich werde ein Feuer machen und davor auf und ab gehen. Sie werden sich täuschen lassen und glauben, dass noch alle da sind.
0: Und Ihr Mann?
1: Den nehmen Sie mit.
0: Ich dachte, Sie hassen ihn.
1: Ich hasse ihn nicht.
0: Aber eher Sie, das heißt, er versucht es.
1: Ja, ich weiß.
0: Sie sind zu weit gegangen. Und er kann Ihnen nicht verzeihen, dass Sie aus ihm einen Feigling gemacht haben. Das könnte jedem Mann passieren, mit einer Frau wie Ihnen.
1: Jedem Mann?
0: Sagen wir fast jedem.
1: In der Hütte da ist genügend Gold, die ganze Ausbeute aus unserer Mine. Es gehört Ihnen, ich zeige Ihnen, wo es ist. Sie können es haben, wenn Sie ihn mitnehmen.
0: Mal sehen.
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1: Eine Familienfeier, was? Ja, ein bisschen improvisiert.
0: Adele!
1: Die haben ein Vermögen geerbt.
0: Al fondo, mi güero!
1: Von Fuller.
0: Prezela!
2: Sind ich mi amigo!
0: Ich querido México, señor! Hola, tu tiro tuyo, bonito! ¿Qué le parece, mi gringo?
1: Ja, man erbt nicht alle Tage.
0: No más pa' que se dé un quemón, mi güero.
3: Haga más oído, amigo. Para que sepan los indios que estamos aquí. Están en las colinas.
4: Was ist los?
3: Wenn ihr mit dem Ringelpiez fertig seid, könnt ihr die Apachen mal fragen, ob sie noch ein paar Kunstschützen gebrauchen können. Die warten auf uns.
4: Woher wissen Sie das?
3: Von Fuller.
4: Was von dem? Der hatte einen Dachschaden. Hat er sie denn gesehen?
3: Nein, aber ich.
4: Die Apachen?
3: Ihr Lagerfeuer.
4: Dann aber schleunigst weg. Worauf warten wir noch?
3: Sie hat eine Idee.
4: So, dann schießen Sie mal los.
3: Wollen Sie es Ihnen sagen?
5: Ich schlage vor, dass ihr noch heute Abend losreitet. Ich werde hier bleiben und ein Feuer machen, dann werden die Indianer glauben, dass ihr noch da seid. Dann habt ihr einen Vorsprung, den sie nicht einholen können.
3: Lea quiere quedarse sola, para que las indias crean que estamos aquí.
4: Also das verstehe ich nicht, das geht mir über die Hutschnur, wo soll denn da der Witz sein?
3: Wir nehmen Fuller mit.
6: Hä? Kann er denn reiten?
3: Wenn nicht, tragen wir ihn.
6: Tragen? Wie denn?
3: Auf einer Bahre.
4: Sind Sie wahnsinnig? Sie können ihn doch nicht auf einer Bahre durch halb Mexiko transportieren, fragen Sie ihn! Fragen Sie ihn, ob er Fuller schleppen will. Oder vielleicht er.
7: Er und Vicente.
4: Überhaupt, warum bleibt Fuller nicht hier? Er hat sich die Suppe eingebrockt. Sollen wir sie auslöffeln? Ich habe keine Lust, skalpiert zu werden.
6: Wenn niemand hier bleibt, wirst du das sowieso.
4: Ach, Fuller muss mit, weil er in Puerto Miguel dringende Geschäfte hat. Wir anderen wohl
6: nicht. Na, nur mal langsam mit den jungen Pferden. Ihr Plan ist doch so. Wenn jemand hier bleibt und um das Feuer herumgeht, dann sieht das so aus, als ob wir noch hier sind. Und Fuller kann sich nicht bewegen.
5: Ihr habt keine Wahl, weil das eure einzige Chance ist.
4: Was will sie denn damit wieder erreichen?
6: Aus einem von uns will sie einen Helden oder einen Narren machen. Oder beides.
8: Na, ohne mich. Ich hab's nicht so eilig mit meiner Beerdigung.
6: Und was sagen Sie denn zu der Idee?
3: Gar nicht so übel.
6: Sie wollen sie also hier lassen?
3: Es gibt doch noch was anderes.
6: Was denn?
3: Na, dass Sie hier bleiben.

0: Das hat mir mächtig imponiert. Ihr Plan ist gar nicht so schlecht. Hört sich verflucht heroisch an. Sie bleiben zurück, um das Leben des Mannes zu retten, den Sie einmal geliebt haben. Ich hätte nie gedacht, dass Ihnen die Wahrheit so zu Herzen gehen kann.
1: Welche Wahrheit?
0: Oh, Ihr Mann hat es Ihnen doch deutlich genug gesagt. Er hat es fertig gekriegt, Sie in Ihrem Stolz zu verletzen. Und nun versuchen Sie es mit diesem Dreh. Sie wollen hier bleiben.
1: Das ist doch nichts Besonderes. Aber ein Vorsprung von ein paar Stunden kann für euch die Rettung sein. Machen Sie es nicht wichtiger, als es ist.
0: Mach ich schon nicht. Weil ich genau weiß, was dahinter steckt.
1: Was wollen Sie damit sagen?
0: Ganz einfach. Dass alles ein großer Schwindel ist. Sie spekulieren auf etwas ganz anderes. Sie glauben, dass wir es nicht zulassen werden. Dass wir Ihr Opfer nicht annehmen und nicht einfach wegreiten und Sie hier als Köder zurücklassen.
1: Wissen Sie das so genau?
0: Genauso gut wie Sie. Immerhin ein guter Trick. Und er wirkt sogar.
1: Bei wem?
0: Bei mir. Weil ich bei Ihnen bleibe.
1: Und wieso?
0: Weil ich verrückt bin.
1: Nicht für mich.
0: Was bin ich denn für Sie?
1: Vielleicht ist es gut, wenn ich es Ihnen sage.
0: Glaube ich kaum.
1: Es ist Zeit, dass Sie auch mal die Wahrheit hören. Gar nichts sind Sie für mich. Gar nichts.

0: Na, noch einer? Siehst du, der hat dich durchschaut. Und trotzdem kann er nicht anders. Wenn ich das eher kapiert hätte, wäre es nicht so weit gekommen. Die werden schuften und sich sogar für dich umbringen lassen. Lee, wie machst du das? Wie bringst du das nur fertig?
1: Ich mache deine Sachen fertig.
0: Du willst dich opfern. Und er glaubt es nicht. Er glaubt nicht an dich. Er verachtet dich und trotzdem will er bleiben, weil er nicht anders kann. Lee?
1: Ja.
0: Ich würde es auch tun.

0: Das brauche ich nicht. Ich kann reiten. Es wird schon irgendwie gehen.
1: Okay, nehmen Sie das Pferd da. Machen Sie das Ding hier ab.
2: Gut.
0: Ich glaube, es geht so.
1: Wie lange werden Sie hier bleiben?
3: Machen Sie sich keine Sorgen. Die Karte gebe ich Ihnen mit.
1: Wenn er es mit seinem Bein durchhält, könnten wir heute Nacht ziemlich weit kommen.
4: Seid ihr nun bald fertig mit eurem Palaver?
5: Ich mache da nicht mit.
1: Dann lassen Sie es eben sein.
5: Ich bleibe hier.
1: Reden Sie keinen Unsinn. Steigen Sie aufs Pferd.
3: Haben Sie gehört?
1: Haben Sie sich das auch genau überlegt?
3: Wollen Sie nicht endlich mal losreiten?
1: Ja, Sie haben recht.

0: So, das reicht. Hier machen wir Rast.
1: Wir hätten ja schon kaum eine Chance, wenn wir wie der Teufel reiten würden. Und mit diesem Krüppel kommen wir doch so gut wie gar nicht vom Fleck. Und jetzt wollen Sie auch noch Halt machen.
0: Das müssen wir. Er ist erschöpft.
1: Er kann sich später ausruhen. Es wird weiter geritten.
0: Wenn Sie es nicht abwarten können, dann reiten Sie doch los.
1: Allein? Mit der ganzen Horde Apachen an den Flossen?
0: Sie haben doch einen Sack Gold bei sich. Kaufen Sie sich los.

0: Ich werde Feuer machen und Kaffee kochen.
1: Kein Feuer.
2: Meint ihr denn, die wissen nicht, wo wir sind? Die wissen genau, wie ihr gekommen seid und die wissen auch, wo ihr wieder zurück müsst. Auf die Tour werdet ihr es bestimmt nicht schaffen. Das Beste ist, ihr reitet los und versucht, euch durchzuschlagen. Aber dazu müsst ihr mich los sein. Haben Sie sich das schon überlegt?
1: Nein, Fuller.
2: Aber die haben es. Der junge Hüpfer da, nicht wahr? Na? Warum antworten Sie nicht? Warum sagen Sie es nicht ehrlich?
3: Also gut, wenn Sie es hören wollen. Sie wimmern uns was vor wie eine kranke Katze. Wie lange soll denn das noch dauern, bis Sie endlich krepiert sind? Sie haben keinen von uns angeboten, Ihr dreckiges Gold mit uns zu teilen. Wie kommen wir also dazu, mit Ihnen zu verrecken?
1: Hat sonst noch jemand was zu sagen? Fiske, Vicente, ihr beide bewacht dort oben den Hang. Deli hier vorn.

0: Nehmen Sie es ihm nicht übel. Er hat nur die Nerven verloren.
1: Wer hat sie nicht verloren?
0: Sie. Ich werde was zu essen machen.

0: mehr. Sie wollen mich doch loswerden. Sie warten doch darauf.
1: Sie sind mir persönlich vollkommen gleichgültig. Aber wir haben nur eine Chance, hier herauszukommen, und Sie versperren sie uns.
0: Von jetzt ab nicht mehr. Helfen Sie mir aufs Pferd.
1: Wo wollen Sie hin?
0: Was geht Sie das an?
1: Gar nichts.

0: está muerto, mister.
1: ¡Cobardes! ¡Callen! ¡Asesino!
2: Er ist tot. Er hat Ihrem Mann geholfen, wegzukommen.
3: Nein!

0: haben Sie ihn nicht zurückgehalten.
1: Ich hab's versucht. Steigen Sie auf. Hooker, hier. Warum erledigen die uns nicht gleich? Worauf warten die noch?
2: Weil es ihnen so mehr Spaß macht. Immer langsam, aber dafür mit Genuss.

0: Vicenta, bájalo.
1: Sehen Sie da nicht hin. Es hat doch keinen Zweck.

0: Das dürfte weit genug sein.
1: Kaffee?
0: Bloß kein Feuer machen.
1: Also keinen Kaffee. Hooker, da drüben ist eine Höhle. Da könnte ich doch Feuer machen und wenigstens ihr was Warmes kochen.
0: Ja, wenn Sie meinen.
1: Jetzt kommt's doch sowieso nicht mehr drauf an.
0: Also gut, von mir aus.

0: Sie können wohl auch nicht schlafen.
1: Ich bin nicht müde.
0: Jedes Mal, wenn ich die Augen schließe, sehe ich das Kreuz vor mir. Ich hätte nie gedacht, dass sein Hass so groß war, dass er meine Nähe nicht ertragen konnte.
1: Das war nicht der Grund. Er liebte sie zu sehr.
0: Nach allem, was er gesagt hat?
1: Es kommt nicht auf das an, was man sagt, sondern auf das, was man tut.
0: Wie soll ich das verstehen?
1: Ich meine damit, er war für uns nur Ballast. Er hielt uns auf und das hat er gewusst. Sie gaben ihm die Chance zu leben. Vielleicht wollte er für sie dasselbe tun.
0: Ich wünschte, es wäre so, wie Sie sagen, dass ich es glauben könnte.
1: Ich glaub's. Gehen Sie jetzt schlafen. Keiner kann seinem Schicksal entrinnen. Es ist alles bestimmt. Und wenn wir uns noch so wehren, es liegt nicht in unserer Hand. Gehen Sie schlafen.

0: Eins noch bis zum Felsenpfad.
1: Gleich da vorne.
0: Wenn wir schnell genug reiten, sind wir gerettet.
2: Hier! Hier!

0: Hier lasse ich mich häuslich nieder. Wenn Sie jetzt aufkreuzen, sind Sie herzlich willkommen.
1: Und wenn Sie oben rüberklettern?
0: Das ist kaum anzunehmen. Kostet zu viel Zeit. Auf die Chance habe ich getippt.
1: Wir können Sie von hier aus im Schach halten.
0: Ja, einer von uns.
1: Wieso bloß eine?
0: Sie reiten mit ihr weiter. Ich veranstalte hier ein kleines Preisschießen.
1: Und wie lange?
0: Ich halte es eine ganze Weile aus.
1: Ich wohl nicht.
0: Sie können vielleicht mit Karten umgehen. Mit einer Knarre treffen Sie nicht mal den Berg da vorn.
1: Um was wollen wir wetten?
0: Ich habe nichts bei mir.
1: Ich auch nicht, Hooker. Wetten wir um unser Leben. Es ist sowieso nicht mehr viel wert.
0: Sie reiten mit ihr weiter.
1: Hooker, ich weiß, Sie sind gewöhnt, jedem Vorschriften zu machen. Aber mir dürfen Sie damit nicht kommen.
2: Das werdet ihr nicht tun, weder er noch Sie.
1: Warum nicht?
2: Jedenfalls nicht meinetwegen.
1: Wer hat denn was von Ihnen gesagt? Es geht hier einzig und allein um eine Wette.
2: Sie lassen sich doch nicht darauf ein.
0: Schon seit langem versucht er mit mir mal zu wetten. Also meinetwegen.
1: Okay.

0: Die höhere Karte gewinnt.
1: Einverstanden.
0: Keiner traut mir über den Weg.
1: Man hat mir immer gesagt, erst abheben. Es soll manchmal vorkommen, dass einer mogelt.
2: Seid ihr denn übergeschnappt? Seid ihr beide verrückt geworden?
0: Wer hat Sie denn gefragt? Ich sag's Ihnen nochmal, es hat nichts mit Ihnen zu tun.
1: Los, heben Sie ab.
0: Alter geht vor Schönheit.

Sie haben verloren. Reiten Sie los. Sie haben gespielt und verloren. Nun tun Sie mir den Gefallen und hauen Sie endlich ab. Reiten Sie los mit ihr.

0: Sie sind jetzt außer Gefahr.
1: Ja, der alte Priester sprach immer vom Garten des Bösen.
0: Fiske, er hat mich mit den Karten betrogen. Ich weiß nicht wie, aber ich weiß warum.
1: Warum?
0: Ihretwegen.
1: Hätten Sie das auch getan, wenn Sie gewonnen hätten?
0: Ja.
1: Warum?
0: Das ist schon immer so gewesen. Einer muss sich opfern, damit die anderen weiterleben können. Er hat mich betrogen. Er ist besser, als ich geglaubt hatte. Viel besser. Ich gehe jetzt zurück und sage es ihm. Ich muss zu ihm zurück. Das verstehen Sie doch.
1: Ja.
0: Wir sehen uns später.

0: Nein, nicht.
1: Nein, lass. Ist zu spät, Tuka. Du hast doch gesagt, ich könnte nicht mal den Berg treffen. Sieh dir das an.
2: Hast du gut gemacht.
1: Hooker, ich hatte was gegen dich. Du hattest immer recht. Du hast immer alles gewusst.
2: Nicht immer.
1: Du hattest recht. Sogar mit ihr.
2: Ja, bloß mit dir nicht. Du hast mich bemogelt.
1: Bist du gekommen, um mir das zu sagen?
2: Ja, Junge.

0: Jetzt geht sie unter. Jeden Tag geht sie unter. Und immer nimmt sie einen mit. Heute bin ich dran. Ja, ich hab dich reingelegt. Kannst du mir noch mal verzeihen?
1: Nein.
0: Hau ab, Huke. Du schaffst es schon. Bau dir ein Haus irgendwo. Und dann bestell deinen Acker. Du weißt schon wie, du verstehst doch alles. Und lass sie nicht allein.

Garten des Bösen. Ich glaube, wenn die Erde aus Gold wäre, dann würden die Menschen sterben für eine Handvoll Dreck.

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1: Im Studio Daniel Bornberg. Schönen guten Morgen. Wird der Wahlsonntag heute zum Schicksalssonntag für Kanzler Merz? Berlin und Mecklenburg-Vorpommern wählen heute ihre Landesparlamente. Gut möglich, dass heute Abend die Kanzlerdebatte so richtig entflammt, Anne Brauer.
2: Ja, auch wenn zum Beispiel die CDU-Ministerpräsidenten in den letzten Tagen versucht haben, die Personaldiskussion wegzumoderieren. Aber die Aussichten für Merz' CDU sind alles andere als rosig. In Berlin lieferte sie sich in den Umfragen zwar ein Kopf-an-Kopf-Rennen mit der Linken um die Spitzenposition, muss aber mit deutlichen Verlusten rechnen. In Mecklenburg-Vorpommern lag die CDU nur noch knapp über der 5%-Hürde. Und in beiden Ländern dürfte die AfD kräftig zulegen. Also, der nächste Denkzettel droht für die Bundesregierung und allen voran für Friedrich Merz.
1: Für Deutschlands ranghöchsten Soldaten geht's zur NATO. Generalinspekteur Breuer wird Vorsitzender des Militärausschusses und damit wichtigster Berater von NATO-Generalsekretär Rutte. Der 4-Sterne-General soll den Posten im nächsten Juli übernehmen. Die Kritik am neuen Tankrabatt der Bundesregierung reißt nicht ab. Auch die Wirtschaftsweise Grimm schaltet sich jetzt mit ein. Colin Mock berichtet.
3: Es sei zynisch, auf Kosten der jungen Generation das Fahren von Autos mit Verbrennungsmotor zu subventionieren, sagte sie dem Kölner Stadtanzeiger. Ähnliche Kritik mit Blick auf die Abhängigkeit von Öl kam vorher auch von Verbraucherschützern und Umweltorganisationen. Auch Sozialverbände und die Opposition im Bundestag halten die Maßnahme für zu kurzfristig gedacht. Es brauche strukturelle Reformen, dafür habe die Politik aber aktuell keine Kraft, sagt Wirtschaftsweise Grimm.
1: Unberechenbare KI-Modelle haben zuletzt Sicherheitsbedenken und eine Debatte um die Regulierung ausgelöst. Dabei sind von der US-Regierung wohl keine großen Sprünge zu erwarten. Aber Präsident Trump hat zumindest eine AI-Force zur Überwachung angekündigt. Ausbremsen will er die KI-Riesen aber nicht. In der Fußball-Bundesliga bleibt Borussia Dortmund makellos. Der BVB hat sich im vierten Spiel den vierten Sieg gesichert. 1:0, der entstand in Stuttgart. Damit sind die Dortmunder neuer Tabellenführer. Die weiteren Ergebnisse: Frankfurt-Freiburg 2:2, Bremen-Augsburg 3:2, Gladbach-Mainz 3:4 und HSV Köln 2:1.
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4: Mit KI-Support. Viele Wolken gibt's heute Morgen und dazu regnet's vor allem im Norden und in der Mitte. Im Laufe des Tages wird der Regen Richtung Süden schwächer, dafür kann's nachmittags im Norden nochmal kräftige Schauer geben, vereinzelt auch Gewitter. An der Küste sind Sturmböen dabei, die Höchstwerte liegen zwischen 17 und 27 Grad. Morgen bleibt's wechselhaft mit Schauern, maximal bis 23 Grad.

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1: Im Studio Daniel Bornberg. Schönen guten Morgen. 2 Wochen nach dem Wahlbeben in Sachsen-Anhalt wird heute wiedergewählt. Berlin und Mecklenburg-Vorpommern entscheiden über ihre Landesparlamente. Christiane Hampe berichtet.
2: In Sachsen-Anhalt war die AfD ja nur knapp an der absoluten Mehrheit vorbeigeschrammt. Darauf kann sie heute wohl nicht hoffen, schon gar nicht in Berlin. Da lag die AfD in den Umfragen zuletzt auf Platz 3. CDU und Linke liefern sich da ein Kopf-an-Kopf-Rennen. In MV sind AfD und SPD fast gleich auf. In beiden Ländern sieht es aber danach aus, als könnte die AfD ihr Ergebnis der letzten Wahlen in etwa verdoppeln. Für die Bundesregierung, speziell für den Kanzler, droht also der nächste Denkzettel.
1: Die Kritik am neuen Tankrabatt der Bundesregierung reißt nicht ab. Auch die Wirtschaftsweise Grimm schaltet sich jetzt ein. Es ist zynisch, auf Kosten der jungen Generation das Fahren von Autos mit Verbrennungsmotor zu subventionieren, sagte sie dem Kölner Stadtanzeiger. Mehr Unterstützung vom Bund für die Kommunen in Deutschland, das fordert der Städte- und Gemeindebund. Aus dem Infrastrukturpaket sollten weitere 65 Milliarden Euro an die Kommunen gehen. Mehr von Silas Quiring.
3: Schulen und Straßen müssen saniert, Krankenhäuser wegen des Klimawandels modernisiert oder aber Infrastruktur vor Angriffen geschützt werden. So begründet Hauptgeschäftsführer Berghegger im Kölner Stadtanzeiger die Forderung des Städte- und Gemeindebundes. 65 Milliarden Euro kommen dafür vom Bund. Der Städte- und Gemeindetag fordert angesichts der desolaten Finanzlage vieler Städte und Gemeinden doppelt so viel Geld.
1: Ein Scherz ist für 2 Deutsche im Pariser Louvre mit einer Festnahme geendet. Die Männer hatten 2 selbstgemachte Bilder neben der Mona Lisa an die Wand geklebt. 2 Wachleute setzten sie fest. Die Wand wurde leicht beschädigt, das Da Vinci-Gemälde blieb unversehrt. In der Fußball-Bundesliga verabschiedet sich Borussia Dortmund mit einer perfekten Punkteausbeute in die Länderspielpause. Im Duell der Champions-League-Teilnehmer setzte sich der BVB mit 1:0 beim VfB Stuttgart durch. Der 4. Sieg im 4. Spiel bedeutet die Tabellenführung. Außerdem spielten HSV Köln 2:1, Gladbach Mainz 3:4, Frankfurt Freiburg 2:2 und Bremen Augsburg 3:2.
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4: Mit KI-Support. Viele Wolken gibt's heute Morgen und dazu regnet's vor allem im Norden und in der Mitte. Im Laufe des Tages wird der Regen Richtung Süden schwächer. Dafür kann's nachmittags im Norden nochmal kräftige Schauer geben, vereinzelt auch Gewitter. An der Küste sind Sturmböen dabei. Die Höchstwerte liegen zwischen 17 und 27 Grad. Morgen bleibt's wechselhaft mit Schauern, maximal bis 23 Grad.

0: Also jetzt gib endlich mal Ruhe. Wenn du jetzt nicht ruhig bist, sage ich es dem Herrn Professor. Was hast du denn jetzt wieder gemacht? Ich habe dir doch schon 100 Mal gesagt, lass die Tafel zufrieden. Wisch das sofort wieder weg. Also du hast doch nur Unsinn im Kopf. Na warte, wenn der Herr Professor kommt, wirst du was zu hören kriegen. Der sieht so etwas nicht gerne.
1: Frederik, der Boiler hat noch immer kein warmes Wasser.
2: Da ich noch kalt zu duschen pflege, ist das meiner Aufmerksamkeit leider entgangen.
1: Frederik, du musst etwas unternehmen. Ich habe schon gestern telefoniert.
2: Beate, ich denke, wir sind uns klar darüber. Die Klinik drüben ist meine Sache, aber um das Haus hast du dich zu kümmern.
1: Ach, Frederik, ich weiß doch nicht mit dem Haus...
2: Entschuldige bitte, aber ich muss zur Visite. Ich bin schon so spät dran. Guten Morgen, Beate.
1: Guten Morgen.
3: Was ist denn heute Abend?
4: Ich habe Nachtdienst.
3: Was, zum dritten Mal in der Woche?
4: Komm, sei friedlich.
3: Was heißt hier friedlich? Jeden Abend warte ich auf dich. Ich hole dich heute ab. Wehe, wenn du nicht kommst. Grrr.
4: Ciao.
3: Ciao.
2: So. Ich glaube, das ist wohl alles. Sonst noch was?
0: Ja, wir haben heute noch einen Zugang.
2: Was fehlt Ihnen?
0: Nein, nein. Ein neuer Arzt. Dr. Sommer.
2: Sommer? Ach ja, das Protektionskind unserer verehrten Gönnerin. Eben fertig studiert, wünscht sein Praktikum bei uns zu machen. Wo ist denn dieser Brief? Ich konnte das leider nicht ablehnen. Frau Canisius wünscht, dass ich ihm Möglichkeiten zur selbstständigen Arbeit gebe.
0: Dann lassen Sie ihn doch in der Kinderabteilung arbeiten.
2: Kinderabteilung? Sehr gut. Der einzige Patient ist so gut wie gesund. Da kann er nicht viel anrichten.
0: Eben.
5: Also, ich kann es kaum mehr erwarten, bis unser Neuer da ist.
6: Tu doch bloß nicht so. Du bist doch die Erste, die sich an ihn ranmacht.
5: Er kommt doch sicher aus irgendeinem Kuhdorf. Und außerdem hat er einen unmöglichen Vornamen.
6: Aha, den Vornamen weißt du schon? Verrat ihn mir doch mal.
5: Der sehr geehrte Herr Dr. Sommer heißt mit Vornamen Leonhard.
4: Ist doch ganz hübsch. Ich würde Lenny sagen.
5: Schau mal eine an.
4: Schwesternzimmer?
0: Mit wem wird denn hier schon wieder herumtelefoniert?
4: Die Chefin.
0: Sie meinen wohl die Frau vom Chef. Hallo, Frau Jansen, Oberschwester Hildegard.
1: Oberschwester, ich habe doch gestern so darum gebeten, mir einen Installateur zu beschaffen.
0: Frau Jansen, da es Ihnen erst gestern Abend einfiel, kann der Mann erst heute kommen.
1: Aber ich brauche ihn sofort. Mein Badewasser ist eiskalt.
0: Oh, aber kalte Bäder sind doch so gesund.
1: Mein Badezimmer steht Ihnen selbstverständlich zur Verfügung.
0: Vielen Dank, aber ich bin im Dienst. Außerdem muss der Installateur jeden Moment kommen.
1: Hoffentlich. Und lassen Sie doch bei dieser Gelegenheit meine Post gleich rüberbringen.
0: Schwester Loni, holen Sie die Post beim Pförtner. Und sagen Sie ihm, der Installateur soll sofort in die Villa kommen.
5: Jawohl, Oberschwester. Klasse. 1:0 für die Jansen.
7: Herr Dr. Sommer, hiermit überreiche ich Ihnen Ihre zukünftige Wirkungsstätte.
8: Aber das kann ich gar nicht annehmen, Herr Kollege.
7: Übrigens, sei nicht immer so bescheiden.
8: Naja, lass dich nicht mal zur Seite schubsen.
9: Gut, dann werde ich meinen Patienten gleich mal anschreien.
7: Ja, sehr gut. Dann kommen Sie vielleicht zu mir.
8: Mach's gut und vergiss meinen Wagen nicht.
7: Ja, ich rufe gleich von der Praxis aus an. Tschüss, Medizinmann.
8: Ciao, Quacksalber.
10: Ich weiß schon, Schwester Loni, die Post. Schwester Loni, könnten Sie mir die Briefmarken besorgen?
4: Ja, ich will mal sehen.
8: Verzeihen Sie, ich möchte zu Dr. Jansen.
4: Ah, da sind Sie ja. Sie werden schon dringend erwartet.
8: Wieso? So spät ist es doch noch gar nicht.
4: Gehen Sie sofort darüber in die Villa.
8: Ja.
4: Hallo?
8: Ja?
4: Sie können die Post gleich mitnehmen.
8: Ist das hier so üblich?
4: Ja, das ist hier so üblich.
8: So.
10: Was sich die Handwerker heutzutage erlauben?
4: Ja, Handwerker und Pförtner.
10: Hm?

0: Na endlich, ich dachte schon, Sie kommen überhaupt nicht mehr.
1: Guten Morgen. Hören Sie, ich möchte gerne
0: ja,
1: zu...
0: Ja, ja, ja, eine Entschuldigung habt ihr ja immer parat.
1: Die Post.
0: Na, gehen Sie doch gleich her. Gnädige Frau, der Installateur.
2: Na gut, dass Sie endlich da sind. Mit dem Warmwasserboiler ist irgendetwas nicht in Ordnung.
1: Bitte, was ist?
2: Kommen Sie. Kommen Sie. Schauen Sie sich's erst mal an. Ich verstehe es nicht. Plötzlich kam nur kaltes Wasser raus.
1: Na, wollen wir sehen. Schon erledigt. Der Boiler funktioniert wieder.
2: So schnell?
1: Ja, ich habe nur die Zündung eingeschaltet.
2: So was Dummes. Sicherlich weiß Tilde wieder. Aber Gott sei Dank, dass es in Ordnung ist. Einen Augenblick bitte. Lassen Sie sich in der Küche doch eine Tasse Kaffee geben. Oder vielleicht einen
1: Vielen
2: Schnaps,
1: Dank.
2: Wenn Sie den lieber mögen.
1: Bedauert, aber ich trinke im Dienst aus Prinzip nicht.
2: Ach, so streng sind die Bräuche bei den Installateuren.
1: Das weiß ich nicht, aber als Arzt sollte man nüchtern zum Dienst erscheinen.
2: Arzt? Wieso?
1: Gestatten Sie, Dr. Sommer, gnädige Frau.
2: Oh, Verzeihung.
1: Nein, verdient ist verdient. Und jetzt entschuldigen Sie bitte. Ich fürchte, ich bin schon recht spät dran. Guten Tag.
3: Komm, komm, komm, komm, zieh dich an, es ist schon spät.
4: Ist doch ein Haufen Zeit.
3: Hör mal, Monika, der Lehrer hat sich schon wieder über dich beschwert.
4: Der alte Zack, der hat doch einen Knoten in der Optik.
3: Na, na, na, na, na, so Unrecht hat er nicht. Aber wenn du artig bist, gehen wir am Sonntag in den Zoo.
4: Schon wieder. Wenn ich da auftauche, winken mir die Affen ja schon zu.
3: Also gut, dann eben nicht.
4: Warum gehen wir nicht mal tanzen?
3: Holla, holla, holla, holla. In deinem Alter, sag mal, du hast doch einen Knoten in der Optik.
4: Och, weil...
3: Ende der Durchsage.
1: Verzeihen Sie, dass ich mich verspätet habe, Herr Doktor.
5: Falls Sie Herr Sommer sind, stimmt Ihre Diagnose.
1: Tut mir leid, Sommer.
5: Es freut mich, Sie spät, aber doch kennenzulernen.
1: Ich habe eine Entschuldigung, ich konnte deshalb
5: nicht
1: früher kommen, weil ich...
5: Sagen Sie bitte nichts. Oder haben Sie was Originelles?
1: Nein.
5: Schade. Ich hätte gern mal was Neues gehört. Wir sehen uns, wenn die Oberschwester Sie mit allem vertraut gemacht hat. Danke, Oberschwester, ich brauche Sie jetzt nicht mehr. Kümmern Sie sich um Dr. Sommer.
6: Ich dachte, er könnte probeweise die Diagnose bei der kleinen Wilma in der Kinderabteilung stellen.
5: Hm, sehr gute Idee.
4: Bist du auch krank?
1: Nein.
4: Schade, es ist so langweilig hier.
1: Ich komme dich jetzt jeden Tag besuchen, so oft du willst.
4: Prima.
1: Freust du dich?
4: Ja, natürlich.
1: Leg dich mal zurück. Tut das weh?
4: Nein, ich bin kitzlig.
1: Das geht vorbei.
4: Gehst du schon wieder?
1: Ja, ich komme aber bald wieder.
4: Ehrenwort?
1: Ganz großes Ehrenwort. Na, Schwester? Haben Sie noch was zu reparieren?
7: Es tut mir leid, dass ich Sie für einen Installateur gehalten habe.
1: Aber das macht doch nichts, wenn ich so aussehe.
7: Sie sehen überhaupt nicht so aus. Übrigens, passen Sie auf, die Oberschwester will Sie gleich bei der ersten Diagnose reinlegen. Die Kleine hat nämlich gar nicht Hepatitis.
1: Sondern Morbus Addison.
7: Fabelhaft. Auf das Gesicht der Oberschwester bin ich gespannt.
1: Aber vielen Dank, dass Sie mir helfen wollten.
8: Tja, was machen wir da?
4: Ist es schlimm, Herr Doktor?
8: Schlimmer als gestern.
4: Können Sie mir nicht helfen, Herr Doktor?
8: Aber natürlich. Heben Sie das Kinn bitte. Etwas höher. Schließen Sie die Augen, nicht blinzeln.
0: Sag mal, machst du das bei allen Patienten so?
8: Natürlich, wenn mal jemand kommen sollte.
0: Nicht den Mut verlieren, Herr Doktor. Einen Patienten haben wir heute schon. Die kleine Kosel kommt zum Impfen.
8: Kosel?
0: Mhm.
8: Ach, Lenny wollte ja einen Gebrauchtwagen haben.
3: Das Wasser für die Eier.
4: Eins oder zwei?
3: Eins. Und du?
4: Eins.
3: Wupp. Wie willst du die Eier haben?
4: Fünf Strophen.
3: Fünf?
4: Fünf.
3: Ist das hier ein bisschen hart?
4: Manche mögen es.
3: Du hast das Ei gestohlen, gib es wieder her, gib es wieder her. Sonst wird dich der Jäger holen mit dem Schießgewehr. Sonst wird dich
4: ja?
3: der Jäger
4: holen mit dem Schießgewehr. Einen Augenblick. Waldemar.
3: Gib es wieder her, gib es wieder her.
4: Sonst wird dich der Jäger holen mit dem Schießgewehr.
3: Sonst wird dich der Jäger holen. Nein, nein, nein, nein, nicht sie. Wer? Wer ist denn da überhaupt? Moll? Ach, Dr. Moll! Ja, wieso denn? Ich habe doch meine letzte Rechnung bezahlt, im Gegensatz zu Ihnen. Sie haben Ihre Autorechnung nicht bezahlt. Kleiner Scherz, Doktor. Aber Sie wissen doch, Kosel drängt nicht. Aber wenn Sie mal zufällig zu viel Geld in der Brieftasche haben, ich meine, es sieht doch nicht gut aus, wenn das so ausbeult. Kleiner morgendlicher Scherz. Gold im Munde, naja, und so weiter und so weiter. Was ist? Ein Auto? Na, da liegen Sie doch bei mir richtig. Ja, also bis dann. Fuchs, du hast das Ei gestohlen, gib es wieder her, gib es wieder her. Sonst wird dich der Jäger holen mit dem Schießgewehr. Sonst wird dich der Jäger holen mit dem Schießgewehr. Sonst wird dich der Jäger holen mit dem Schießgewehr.

0: Was war da eben mit dem Lift?
1: Was sollte mit dem Lift sein, Herr Studienrat?
0: Du hast doch was versteckt im Lift, wie neulich die Stinkbombe.
1: Ich habe nichts versteckt, Herr Studienrat. Ehrenwort.
0: So.
1: Gute Reise, zack, zack.
2: Das ist eine großartige Organisation. Sag mal, missbrauchst du unseren armen Hotte nicht schrecklich?
3: Na hör mal, dafür machst du ihm doch seine Mathematikaufgaben. Sowas nennt man Kompensation.
2: Haha, du hast zu schnell gesungen. Das Ei ist zu weich.
3: Genau richtig für deinen Magen.
2: Ja, wenn du meinst. Übrigens, heute Mittag wird es ein bisschen später.
3: So, so.
2: Gar nicht so, so. Dr. Moll kommt noch raus. Sein Freund braucht einen Wagen.
3: Aha, ich verstehe.
2: Komm, Ende der Durchsage, ja? Die Sonne scheint. Oh, guten Morgen, lieber Herr Zack. Nein, bitte sagen Sie nichts. Lassen Sie mich raten. Sie wollen Ihre 4 neuen Gürtelreifen haben. Das ist eine großartige Idee. Sicherheit ist das Beste. Da haben Sie vollkommen recht, Herr Zack. Bitte nicht Zack. Ich heiße Zack Giebel. Studienrat Zack Giebel. Klingt auch nicht besser, aber wie Sie wollen. Wo soll ich Ihnen die Reifen hinschicken?
0: Nirgends, Herr Kiesel.
2: Kosel.
0: Das ist egal, ich will Ihre Reifen nicht.
2: Nein? Ja, warum sagen Sie es denn erst?
0: Herr Kosel, seit 3 Jahren wohne ich hier in diesem Haus und kein Tag vergeht, ohne dass ich mich nicht bis zur Weißglut ärgern muss. Und Ihre Tochter und Hotte.
2: Aber bitte beruhigen Sie sich doch lieber, Herr Zack.
0: Zack, Giebel! Giebel wie Dach!
2: Ich bin auch schon recht, Herr Dachgiebel.
0: Also von mir aus, Dachgiebel, Giebeldach, wie Sie wünschen, aber zum letzten Mal, Sie müssen mir helfen. Ich komme ja jeden Morgen zu spät zur Schule.
2: Nein, stehen Sie auch so schwer auf wie ich?
0: Ja, oh nein. Als Sportler stehe ich sogar sehr früh auf, aber jeden Morgen blockieren Hotte und Monika stundenlang den Lift.
2: Monika! Ah, sie ist schon gegangen. Sie legt ja allergrößten Wert darauf, immer pünktlich in der Schule zu sein.
0: So, du liebe Zeit, so spät? Also wir sprechen uns noch.
2: Natürlich, lieber Herr Zack. Aber natürlich, wegen der Reifen. 3% Nachlass, auf was sage ich? 5%. Naja, 4 tun's auch.
1: Achter 29. Eine Minute hat Zack Zack noch Zeit.
3: Achtung, er kommt.

0: Der ist ja aufgebockt.
1: Ist denn das die Möglichkeit? Leute gibt's?
0: Leute gibt's? Das warst doch du wieder. Na, warte, Bürschchen.
1: Ich weiß gar nicht, was sie von mir immer wollen.
0: Das wird ein Nachspiel haben. Du glaubst wohl, du kannst dir alles erlauben. Es wäre noch schöner. Kein Mensch ist vor euch sicher. Das werde ich ändern. Ich werde euch an die Kandare nehmen. Stehe nicht so blöd herum. Mir wird schon schlecht, wenn ich einen von euch sehe. Den ganzen Tag auf der Straße herumlungern und anständigen Menschen das Leben schwer machen. Faule Bande. Wie wär's, wenn ihr es mal mit Arbeit versucht? Doch das Einzige, was ihr könnt, ist die Zeit totschlagen. Wisst ihr, was ihr für mich seid? Für mich seid ihr nichts anderes als Halunken. Was glaubt ihr eigentlich, wer ihr seid? Dumm geboren, nichts dazugelernt und davon die Hälfte vergessen. Ja, nicht einmal schreiben und lesen könnt ihr richtig. Hau ab! Na los, verschwinde! Kann euch nicht mehr sehen. Armen Eltern, die sowas geboren haben. Gratulieren kann man denen. So, was rede ich da? Ist ja Hopfen und Malz verloren. Und jetzt, wenn du nicht sofort abhaust, dann kriegst du von mir ein paar Ohrfeigen, dass du dich selbst nicht wiedererkennst. Oh, schönen guten Morgen. Ich meine, das war alles nicht so gemeint, nicht? Das verstehen Sie auch, nicht? Also bis bald und nichts für ungut, nicht? Also, Herr Wachtmeister, alles Gute, nicht?
2: Hallo?
0: Ich? Ja. Aber Herr Wachtmeister, das war doch nur ein kleiner Scherz.
2: Selten so gelacht. Oh. Hallo? Hm?
0: Ja, naja.
3: Mitschüler, Sklaven der Penne, wir haben es einfach satt, von irgendwelchen Paukern herumgeschubst zu werden. Ab heute schlagen wir zurück.
4: Sie werden zittern vor uns.
5: Sie werden Angst haben, überhaupt in die Schule zu kommen.
6: Jawohl!
3: Auf den Knien werden sie uns anflehen.
6: Jawohl!
3: Wir brechen die Diktatur.
6: Jawohl!
3: Richtig, wir werden ihnen das Leben sauer machen. Und damit fangen wir jetzt an. Aktion Hongkong!
0: Was? Guten Morgen. Setzen. Was ist denn hier los? Neuer Ulk?
1: Hongkong.
0: Was heißt das Hongkong?
1: Grippe, wir alle.
0: Wählt doch nicht eure Patienten in der Gegend herum. Ihr steckt euch ja gegenseitig an. Was ist das? Likör. Alkohol. Na, wartet. Das wird ein Nachspiel haben. Alkoholiker in der Schule. Oh, gut, Herr Direktor, dass Sie kommen.
7: Ja, guten Morgen.
6: Guten Morgen, Herr Direktor.
7: Was haben Sie denn, Herr Kollege?
0: Ein Tollhaus. Glauben Sie mir, ich habe so etwas noch nie erlebt. Bitte, riechen Sie.
7: Riecht ja scheußlich.
0: Nicht wahr? Alkohol.
7: Alkohol?
1: Alkohol?
3: Wie und Alkohol? Da lachen ja die Hühner.
1: Voll Teufel, wie man uns verdächtigt.
0: Gut, dann werde ich den Beweis antreten. Bitte, Herr Oberstudiendirektor, überzeugen Sie sich selbst. Das sind die Reformen, die man uns aufzwängen will, aber das ist erst der Anfang. Bitte, Herr Oberstudiendirektor. Ja? Ja, ja? Ist das nicht furchtbar? Habe ich zu viel gesagt? Hochprozentig auch noch.
7: Ja, wundern.
1: Sag mal, Otto, was hast du denn eigentlich wirklich reingemacht?
5: Ein bisschen Diesel, ein bisschen Tabasco, ein bisschen Paprikasauce.
7: Herr Kollege, was haben Sie gegen mich?
8: Entschuldigen Sie, Herr Ober. Vorhin Likör. Schnaps.
7: Ich weiß gar nicht, was Sie wollen. Das ist doch wirklich Medizin. Oh. Herr Kollege, es ist wohl besser, wenn Sie mit dem Unterricht fortfahren. Ja,
8: ich verstehe das nicht. Ich hätte schwören können,
7: Herr Kollege, Sie sollten mal ausspannen.
0: Aber nein, ich bin vollkommen in Ordnung, bin völlig fit. Bitte sehen Sie doch.
7: Natürlich, natürlich. Wir sprechen noch darüber.
0: Ja, bitte, Herr Direktor. Ihr halslosen Ungeheuer. Das werde ich euch nie vergessen. und das wird ein
6: Nachspiel haben!
9: Bereifung und Bremsen, alles neu. Zuerst Sicherheit, sagt Kosel. Also fahren Sie mal auf diesen Haufen Dosen zu und treten Sie einen Meter davor auf die Bremsen. Der Wagen steht wie ein Eins, sag ich Ihnen. Zum Beispiel sitze, liege, stehe, poliere. Ja. Bitte, lieber Doktor, geben Sie ein bisschen Acht auf den Lack.
10: Oh, ich weiß, bei Gebrauchtwagen hält der erfahrungsgemäß der Lack das ganze Auto zusammen.
9: Richtig, sehr richtig. Finde ich gar nicht witzig. Finde ich überhaupt nicht komisch. Der Wagen ist nämlich tipptopp. Hier, bitte, meine Herren. Naja, die Hupe geht nicht.
11: Hier funktionieren die Bremsen nicht.
9: Was sagen Sie, die Bremsen? Was höre ich da, die Bremsen? Dann werde ich mal zeigen, wie die Bremsen funktionieren. Was heißt, ich werde es Ihnen zeigen. Ich werde es Ihnen beweisen.
12: Die Bremsen. Wo sind die Bremsen?
13: Willkommen, endlich heimgekehrt.
12: Wo bin ich?
13: Hinlegen, sonst werden Sie mich kennenlernen.
9: Würden Sie mir bitte liebenswürdigerweise verraten, wo ich bin?
13: Noch nicht im Himmel.
9: Ja, das merke ich am Ton, das klingt mehr nach der Hölle.
13: Ja, da gehören Sie auch hin. Wie kann man nur so fahren? Sie haben sich eine ganz schöne Gehirnerschütterung eingehandelt.
9: Was Sie nicht sagen? Wann denn?
13: Gestern.
9: Gestern? Gestern?
13: Ja.
9: Ich muss nach Hause.
13: Hinlegen.
9: Oh, oh, oh. Das ist ja hier wie beim Militär. Frau Feldwebel. Hallo, Frau Feldwebel. Sind Sie noch da? Ich habe nämlich eine kleine Tochter zu Hause. Die wird sich große Sorgen machen.
11: Oh. Das geht in Ordnung, Herr Kosel. Ich habe Ihre Monika selbst benachrichtigt. Ja,
9: danke. Wie geht's ihr denn?
11: Gut, sehr gut. Sie lässt ihn bestellen. Kopf hoch, Waldemar.
9: Kopf hoch, Waldemar. Na, die hat gut reden, wenn man mich nicht lässt.
11: Ich habe das Gefühl, sie kommt ganz prima zurecht.
13: Schon gut, Herr Doktor. Haben Sie übrigens Ihre Patientin schon untersucht?
11: Ja, sie ist ja schon fast gesund. Ein eindeutiger Fall von Morbus Addison.
13: Haben Sie sich da auch nicht geirrt?
11: Ich nicht. Sie vielleicht?
9: Danke, Oberschwester. Ach, meine arme Monika sitzt jetzt ganz allein zu Hause und traurig.
14: Hoffentlich bleibt Waldemar eine Weile in der Klinik. Er braucht mal einen richtigen Erholungsurlaub.
3: Ja, und wir können ihn zack, zack endlich fertig machen.
14: Darauf kannst du spucken.
3: Ja, warte, warte nur ein Weilchen. Gleich kommt Totte auch zu dir.
14: Auf den Augen macht er Veilchen.
3: Blick nur einmal durch die Tür.
14: Hält die Farbe denn auch?
3: Garantiert waschfest.

0: Gott sei Dank, ich kann sehen.
1: Diese Bande macht denn das Haus zur Hölle.
2: Ja, was schimpfen Sie denn so, Herr Kollege? Es wohnt sich doch sehr angenehm hier.
0: Tag, Herr Direktor.
2: Was ist denn mit Ihnen?
0: Wieso?
2: Sie haben ein ganz blaues Auge.
0: Ein was? Ach so, ein Sportunfall. Diskus ins Auge bekommen.
2: Viereckigen?
0: Ein viereckigen. War ein ganz neuer.
2: So, so. Guten Tag.
0: Ja, Ihnen auch. Hm? Ja. Was?
3: Ist der weg?
4: Ja.
3: Mann, ist der Ball schwer. Muss er ja auch.
4: Wir gehen schön vor die Tür.
3: Ja.
1: Was ist denn? Ihr solltet auf dem Sportplatz spielen. Na, warte, ich werde euch helfen.
3: Alles klar? Liegt er so richtig?
4: Perfekt. Da liegt er schön verträumt für Zack-Zackchen.
3: Pass auf, er kommt gleich.
1: So, und schon eine Scheibe kaputt. Das habe ich ja kommen sehen. Fußball spielen mitten auf der Straße.
3: Ist das verboten, Herr Studienrat?
1: So, da fragst du noch, du Bengel. Jetzt verschwinde endlich mit diesem dämlichen Fußball, sonst melde ich euch beim Direktor. Los, hab! Ah, du!
0: Der Fuß ist ab. Die Zehen sind ihn. Ich kann ja nicht mehr laufen. Ein Arzt? Ein Arzt?
2: Aber Herr Kollege, was ist denn nun schon wieder los?
0: Bitte, ich halte es mit den Gören nicht mehr aus. Diese Bande muss aus dem Haus und Sie müssen mich dabei unterstützen.
2: Aber natürlich, Herr Kollege, was war denn?
0: Der Ball ist voll Gips oder Beton, voll Zement.
2: Aber Herr Kollege, nun beruhigen Sie sich doch. Das sind die Nerven.
0: Ah, Sie glauben mir nicht. Na bitte, dann probieren Sie doch. Schießen Sie.
2: Nun legen Sie sich doch ein bisschen
0: nicht
2: hin.
0: Nicht liegen. Nicht liegen. Schießen. Bitte probieren Sie.
2: Na bitte, wenn ich Ihnen damit einen Gefallen tue.
0: Ja, das tun Sie. Ein großes sogar. Aber mit voller Wucht.
2: Aber bitte, Herr Kollege.
0: Mein Wagen!

0: Junge, Junge.
1: Ja?
0: Das ist nicht zu fassen.
2: Schön, nicht?
3: Sehr schön. Schade, dass wir nicht sehen können, wie er sein Fußbad nimmt.
2: Man kann nicht alles haben.
3: Leider.
2: Und ich werde dein Vater bald gesund.
3: Bist du verrückt?
2: Na ja, wir machen jetzt mal die Mathematikarbeiten.
3: Man kann nicht alles haben.
2: Leider.
4: Kann ich bitte Frau Klarwein sprechen? Hm? Eva Maria Luise Klarwein. Wer spricht? Zackgiebel. Zackgiebel!
5: Hier spricht Eva Maria Luise Klarwein. Ach, Sie sind es, Herr Studienrat. Gibt es erfreuliche Neuigkeiten in dieser Angelegenheit?
4: Herr Kosel liegt im Krankenhaus. Ja, es kümmert sich kein Mensch um Ihre Nichte Monika. Ja, leider. Also ich befürchte das Schlimmste.
5: Großartig, je schlimmer, desto besser. Ach, was Sie nicht sagen. Das ist der Beweis, dass mein werter Schwager nicht in der Lage ist, Monika zu erziehen. Das Kind muss zu mir. Je schneller, desto besser. Bevor es zu spät ist. Halten Sie mich über alles auf dem Laufenden, Herr Studienrat. Also Hals- und Beinbruch. Bitte? Aber nein, doch nicht wörtlich.
4: Aber natürlich. Habe ich auch gar nicht angenommen. Gnädige Frau.
6: Was wirst du denn jetzt machen, wenn du entlassen wirst?
3: Lange Ferien.
6: Schön, und wo?
3: An der See. Ich werde den ganzen Tag in der Sonne sitzen und mich braten lassen und baden.
6: Du verreist wohl sehr gerne.
3: Und wie? Den habe ich letztes Jahr mitgebracht. Er hat eine weite Reise hinter sich.

0: Nein, danke, ich bin kuriert und wenn ich einen kaufe, dann nur einen neuen.
1: Oh, falsch. Ganz falsch. Oh mein Gott, was sind Sie falsch, Doktor? Einen Gebrauchtwagen müssen Sie kaufen. Nun werden Sie sich fragen. Was werden Sie sich fragen, Doktor?
0: Was werde ich mich fragen?
1: Sie werden sich fragen, warum? Was werde ich Ihnen antworten?
0: Na, Sie werden es mir verraten.
1: Jawohl, weil ein Wagen nur so lange neu ist, bis Sie den Motor das erste Mal gestartet haben. Und für diesen Bruchteil einer Sekunde müssen Sie viel Geld bezahlen.
0: Ich ganz bestimmt nicht.
1: Ja, oh, weil Sie klug sind, weil Sie gebraucht brauchen. Und wer gebraucht braucht, braucht Kose. Meine Fresse, bin ich geschafft.
0: Sie sollten sich nicht so aufregen, Herr Kose.
1: Ja, ich soll mich nicht so aufregen, das sagen Sie so. Seitdem ich hier bin, habe ich nicht einen einzigen Wagen verkauft. Lieber Doktor, ich muss hier raus.
0: Sie müssen erst mal gesund werden, Herr Kose. Und jetzt muss ich gehen, bevor der Chef ärgerlich wird. Gute Besserung.
1: Danke, Doktor. Danke. Ich muss hier raus. Ich muss hier raus. Ich muss hier raus. Raus. Raus will ich.

0: Herr Kosel? Herr Kosel!
1: Nicht ansprechen, das ist lebensgefährlich.
0: Was machen Sie denn da?
1: Ich nachtwandle.
0: Nachmittags um 2:30?
1: Nachmittags um... Nachmittags?
0: Nachmittags.
1: Da muss meine Uhr vorgehen.
0: Zurück ins Bett!
1: Zurück ins Bett.
2: Hör nur auf zu lachen, es ist mir peinlich genug. Dabei sieht er gar nicht wie ein Installateur aus.
3: So, wie sieht er denn aus?
2: Gut, sehr gut. Nein, nein, das ist unser Assistenzarzt. Den gebe ich dir nicht zum Abschuss frei.
3: Wer spricht denn von mir? Weißt du, was ich an deiner Stelle machen würde?
2: Danke. So genau will ich es gar nicht wissen.
3: Ich glaube, wenn ich einen Mann hätte, der sich so wenig um mich kümmert, wie Frederik sich um dich, dann...
4: Bitteschön.
2: Danke, Tilde. Ja, weiter. Was würdest du dann tun?
3: Dann würde ich mir ein Flirt mit einem hübschen jungen Mann nicht entgehen lassen.
2: Mhm. Würdest du das?
3: Das würde ich.
5: Wenn ich krank werde, komme ich wieder zu dir.
6: Das ist sehr lieb von dir. Aber es ist besser, wenn du nicht mehr krank wirst.
5: Naja, aber dann bist du doch ganz alleine hier.
6: Ja, ja, das stimmt schon.
5: Komisch, nicht?
6: Was ist komisch?
5: Weil so viele Kinder krank sind, bloß hier nicht.
6: Ja, ein bisschen komisch ist das schon.
7: Wilma, deine Eltern sind...
6: Ja, dann wollen sie nicht warten lassen.
7: Ich muss Sie sprechen.
6: Ja, bitte?
7: Nicht hier zwischen Tür und Angel.
6: Ja, heute Abend beim Nachtdienst haben wir doch viel Zeit.
7: Oh, das tut mir leid. Ausgerechnet heute habe ich keinen Nachtdienst.
8: Das sind Sie ja, Herr Doktor. Der Chef möchte Sie sprechen. Sofort.
9: Ach, bitte, Oberschwester. Erinnern Sie mich ja an den Termin, an dem die Frau Konsul kommt.
10: Ja, ist schon alles notiert, Doktor.
9: Jetzt, wo die Kinderabteilung leer ist, wird die Dame hoffentlich das Labor genehmigen. Haben Sie die Kalkulation?
10: Mhm, hier. Wenn der Raum des Kinderzimmers nicht verändert wird, dann müssten wir mit 20.000 Mark auskommen.
9: Na, das wird ja aufzubringen sein. Noch was?
10: Ja. Dr. Sommer wartet draußen.
9: Ach, Herr Dr. Sommer. Lassen Sie ihn bitte herein.
10: Nein, Herr Doktor. Er ist nicht auf den Kopf gefallen. Und er ist auch kein schlechter Arzt. Kommen Sie bitte herein.
6: Danke. Guten Tag, Herr Doktor.
9: Guten Tag. Naja, ja, bitte. Lieber junger Kollege, Sie haben mir hier eine Aktnotiz geschrieben, in der Sie sich beklagen, nicht ganz ausgelastet zu sein. Mhm. Ja, mein Lieber, wir sind eine kleine Privatklinik und ich weiß nicht, wie wir Ihre Wünsche erfüllen sollen.
6: Herr Doktor, ich habe Ihnen auch geschrieben, dass es mir bei Ihnen sehr gut gefällt.
9: Das freut mich. Aber wenn Sie mir einen Rat gestatten, dann muss ich Ihnen sagen, dass so eine Privatklinik nicht ganz das Richtige für Ihre Ausbildung ist. Das Beste für Sie wäre eine Poliklinik, in der Sie mit allen Krankheiten konfrontiert werden.
6: Wenn ich Sie richtig verstehe, Herr Doktor, dann soll das heißen, dass ich mich...
9: Um keine Missverständnisse aufkommen zu lassen. Sie sollen selbst entscheiden. Ich spreche nur in Ihrem eigenen Interesse.
6: Vielen Dank, Herr Doktor. Wenn Sie gestatten, werde ich mir das erst überlegen.
9: Aber natürlich, selbstverständlich. Lassen Sie sich Zeit und teilen Sie mir dann Ihren Entschluss mit.
6: Guten Tag, Herr Doktor.
9: Guten Tag.
11: Nein, nein, ich muss hier raus. Nicht einen Wagen habe ich verkauft, seitdem ich hier bin.
7: Wenn Sie ausrücken, bevor Sie ausgeheilt sind, werden Sie überhaupt keinen Wagen mehr verkaufen.
11: Ja, weil bis dahin alle meine Wagen verrostet sind.
7: Ach wo, Sie werden höchstens ein bisschen gebrauchter als gebraucht.
11: Oh, Sie können leicht Witze machen. Sie müssen Ihre Patienten niemandem andrehen.
7: Ach, Sie können sich doch nicht beschweren, wo alle so nett zu Ihnen sind. Besonders die Oberschwester.
11: Die Oberschwester?
7: Ja. Haben Sie denn nicht bemerkt, dass sie etwas für Sie übrig hat?
11: Ach, die Oberschwester, wo sie mit mir herumkommandiert wie ein Feldwebel.
7: Ja, natürlich, weil sie nicht will, dass Sie etwas merken.
10: Besuch für Sie, Herr Kosel.
11: Danke, liebe Oberschwester. Vielen Dank.
10: Sind Sie fertig, Schwester Loni?
7: Sofort.
10: Ja. Bitte.
11: Allmächtiger Himmel, Eva Maria Luise, was führt dich zu mir?
12: Meine Sorge um Monika führt mich zu dir.
11: Ja, was denn? Denkst du schon wieder an? Verzeihung, Schwester Loni, mein Schwager, meine Schwägerin, ach, du machst mich ganz verrückt.
12: Mein lieber Waldemar, nicht ich bin verrückt, sondern du bist verrückt, weil du dir einbildest, Monika erziehen zu können.
11: Ja, aber wir haben uns doch darüber geeinigt.
12: Ja, solange es keinen Skandal gibt.
11: Es hat keinen Skandal gegeben, es wird auch keinen Skandal geben.
12: So? Und warum sollt ihr dann eure Wohnung verlieren?
11: Wir unsere Wohnung verlieren?
12: Ich habe zufällig Herrn Studienrat Zackgiebel getroffen. Der hat's mir erzählt.
11: Ja, was hat er dir denn erzählt, dieser olle Zack-Zack?
12: Dass dir die Wohnung gekündigt wird, weil Monika das ganze Haus auf den Kopf stellt.
11: Monika das ganze Haus auf den Kopf stellt. Lüge auf!
10: Schwester Loni, Herr Kosel ist mein Patient.
0: Bitte halten Sie sich nur so lange in seinem Zimmer auf, wie es unbedingt notwendig ist. Er braucht seine Ruhe.
7: Tut mir leid, Oberschwester, aber Herr Kosel hat mich nicht weggelassen. Er hat dauernd gesprochen. Über Sie.
0: Über mich?
7: Ja. Sie haben ihn ganz schön durcheinander gebracht.
0: Was reden Sie denn da für einen Unsinn? Ich behandle doch alle Patienten gleich.
7: Das schon, aber er war sehr beeindruckt. Ein Witwer mit Tochter?
0: Über die Personalien bin ich im Bilde.
7: Natürlich, Oberschwester.
0: Und warum erzählen Sie mir das alles?
7: Ich dachte, es würde Sie interessieren. Herr Kosel will unter allen Umständen weg. Nur Sie können dafür sorgen, dass er hier bleibt.
0: Dafür werde ich auch sorgen. Das ist meine Pflicht als Oberschwester.
7: Ja, Oberschwester.
12: Du bist also nicht bereit, Monika mir zu überlassen?
11: Nein, Monika ist meine Tochter.
12: Und ich bin ihre Tante. Es wäre besser für sie, wenn sie zu mir käme.
11: Bevor ich das zulasse, heirate ich lieber noch mal.
12: Heiraten? Ja. Wenn du noch jemanden findest.
11: Wenn ich noch jemanden... Was heißt denn das? Bitte?
12: Gute Besserung. Heiraten? Oh.
11: Alte Ziege. Schwester Loni.
7: Ist sie weg?
11: Oh, entschuldigen Sie, Schwester Loni, es war nicht für Sie gedacht.
7: Sie sollen sich doch nicht aufregen.
11: Ich rege mich nicht auf, aber die regt mich auf. Noch haben Sie den Drachen nicht gesehen?
7: Aber ja.
11: Wo ist mein Schwert? Wo ist meine Hose?
7: Herr Kosel, bitte, seien Sie doch vernünftig.
0: Schwester Loni, was machen Sie denn schon wieder hier?
7: Temperaturmessen.
0: Eine eigenartige Methode. Ich würde es mal mit einem Thermometer probieren.
7: Ich war gerade dabei.
0: Schwester Loni, ich habe Ihnen schon mal gesagt, das ist mein Patient.
7: Bitte sehr. Ich habe es nicht vergessen.
0: Schwester Loni?
7: Ja?
0: Sie haben heute Nachtdienst.
7: Nachtdienst? Vielen Dank, Oberschwester.
11: Nein, bitte nicht unterm Arm. Ich bin kitzlig.
0: Wir alle sensiblen Menschen. Aber ja, doch, lassen Sie mich doch ran. Temperatur messen.
6: Ich würde es mal mit einem Thermometer versuchen. Ich weiß, ich gehe ja schon. Und Nachtdienst habe ich natürlich auch. Schwester Loni.
7: Entschuldigen Sie bitte, ich wollte Sie nicht stören.
6: Aber Sie stören da überhaupt nicht. Ich finde es sogar sehr nett, dass Sie hier sind. Der einzige Lichtblick heute.
7: Klingt aber gar nicht fröhlich.
6: Bei meinem Pech gibt es auch gar keinen Grund, fröhlich zu sein. Zuerst höre ich, dass die Kinderabteilung aufgelöst wird und
7: das
6: dann sagt...
7: Das ist kein Pech, das ist Absicht.
6: Ja, sieht so aus. Ich habe das Gefühl, dass der Chef irgendetwas gegen mich hat. Aber was?
7: Das werden wir schon herausfinden.
6: Sie sind sehr nett. Aber ich verstehe einfach nicht, warum das mit der Kinderabteilung...
7: Ich habe gehört, der Chef will ein Labor daraus machen, für seine Forschung.
6: Ach, so ist das?
7: Ja, so ist das. Er hat nicht sehr viel übrig für junge Ärzte.
6: Dann werde ich mir wohl woanders einen Platz suchen müssen.
7: Nein, Sie müssen sich hier einen Platz schaffen.
6: Ja, Sie haben recht. Das werde ich auch tun.
7: Danach werden Sie gut schlafen, Herr Kosel.
11: Hoffentlich.
7: Haben Sie sonst noch einen Wunsch?
11: Nein, danke. Nur schlafen, schlafen, schlafen.
7: Mhm. Dann gute Nacht.
11: Schlafen Sie wohl. Hm. Hm. Jetzt ist die Müll, die bleibst du stehen.

0: nicht Ihr Fall. Ich bin nicht der, den Sie meinen. Lassen Sie mich los!
1: Oh. Oh. Oh. Auch das noch.

0: Einen wunderschönen guten Abend.
1: Guten Abend, Herr Doktor.
0: Bitte.
1: Danke.
0: Gern geschehen. Nicht stören lassen, nicht stören lassen. Immer weiter wischen, weiter wischen, weiter wischen.
2: Ja, jawohl, Herr
0: immer wischiwaschi, wischiwaschi, wischiwaschi, wischiwaschi. Wischiwaschi, wischiwaschi, wischiwaschi.
3: Lieber Doktor, lieber Herr Doktor, mir tut das Bein so weh.
0: Welches?
3: Das da.
0: Das ist ganz natürlich bei dem vielen Gips.
3: Herr Doktor.
0: Ja?
3: Glauben Sie, dass ich jemals wieder richtig laufen kann?
0: Aber natürlich, sicher, sicher, sicher, sicher. Das heißt, so sicher bin ich mir nicht. Haben Sie ein Auto?
3: Nein.
0: Nein. Nein? Oh, oh, Verzeihung, aber bei so einem Bruch sollten Sie eins haben.
3: Ja?
0: Nehmen wir einmal an, Sie humpeln Ihr Leben lang. Was sagen Sie da?
3: Ja, was soll ich mir denn da sagen, Herr Doktor?
0: Sie sagen sich, ich brauche einen kleinen, nicht zu teuren, gebrauchten, aber vortrefflich gewarteten Wagen. Das sagen Sie sich doch, oder?
3: Na, wenn Sie meinen, Herr Doktor.
0: Ja, und zufällig habe ich eine Karte von einem Autohändler bei mir, ein vortrefflicher Mann. Ehrlich, grundanständig, mit einem Wort, seriös.
3: Ach, Sie sind ja so gut zu mir, Herr Doktor.
0: Ja. Hallo?
3: Oh!
0: Aber nicht vergessen. Bitte
3: nein,
0: sehr.
3: Herr Doktor.
0: Ja. Hallo?
3: Okay.
0: Bitte? Ja, haben Sie denn gar nichts frei? Hier geht's auch. Ja. Wischi, waschi, wischi, waschi, wischi.
4: Wenn Sie Musik mögen, könnte ich mir vorstellen, dass Sie gerne tanzen.
1: Eigentlich schon.
4: Dann könnte man es eigentlich doch einmal probieren.
1: Eigentlich ja.
4: Was halten Sie dann eigentlich für morgen Abend?
1: Eigentlich sehr viel.
4: Abgemacht.
5: Wo ist Mr. Loni?
0: Nicht hier, nicht hier. Gute Nacht.
5: Wieso nicht hier? Zu Hause ist sie nämlich auch nicht.
0: Und dann wird sie eben woanders sein.
5: Und wo? Mit wem?
0: Das kann ich nicht sagen. Ärztliche Schweigepflicht. Gute Nacht.
6: Was ist denn los?
0: Das ist ein verrückter Delirium Clemens oder sonst was in dieser Preislage. Bringen Sie ihn in die Gummizelle. Der Mann soll sich mal in Ruhe austoben können.
6: Was?
0: Zeigen Sie die Zunge. Was habe ich gesagt? Ab in die Gummizelle.
6: Wir haben doch keine, Herr Doktor.
0: Na, dann bauen Sie eben eine. Es ist ein Abwaschen. Wisch.
7: Herr Dr. Kosel.
0: Tut mir leid, ich bin im Dienst.
7: Herr Dr. Kosel, die Nachtluft tut Ihnen nicht.
0: Darauf kann ich leider keine Rücksicht nehmen. Meine Patienten warten.
7: Herr Dr. Kosel, es ist besser, wenn Sie kommen.
0: Oh, Mensch, Doktor, das macht überhaupt keinen Spaß. Die haben überhaupt keinen Humor. Hier, bitte. Ich hätte so schöne Kurve kratzen können.
6: Ah.
0: Dankeschön.
6: Ja, kommen Sie!
0: Ja, ja,
6: kommen
0: immer
6: Sie.
0: Mit der Ruhe, immer mit der Ruhe.
5: Sag mal, du spinnst wohl. Ich warte in der Bar auf dich und du amüsierst dich hier?
1: Ich hab Nachtdienst.
5: Schöner Nachtdienst. Von mir aus mach doch Nachtdienst, so viel du willst, aber ohne mich.
4: Ist irgendetwas nicht in Ordnung?
1: Im Gegenteil. Jetzt ist alles in Ordnung.

0: Na, hoffentlich beißt er an. Der fällt doch auf alles rein. Hast du den Kanonenschlag?
1: Natürlich, aber was ist mit dem Ruß?
0: Oh, weia, vergessen.
1: Wenn du mich nicht hättest.
0: Danke, Hotte.
1: Quatsch, das muss ganz natürlich aussehen. Mach die Augen zu.
0: Wenn du dich jetzt sehen könntest. Wer ist da?
2: Ein dringender Brief.
0: Ach bitte, ich bin im Bad. Werfen Sie ihn doch einfach rein.
3: Monika! Monika, machst du Wort auf! Was ist denn passiert? Monika!
4: Das war aber ein sehr schlechter Scherz, Herr Zackgebe.
3: Wieso denn? Ich hab doch gar nicht... Die schwarze Hand, ganz klar, ein Attentat, die schwarze Hand.
4: Das werde ich meinem Vater sagen.
3: Dem Vati? Ja, und schönen Gruß auch. Ne?
0: Na, wie habe ich das gemacht?
1: Prima, bloß das mit dem Bart war Käse.
0: Wieso?
1: Das war doch ganz finsterste Provinz, wo du das gespielt hast.
0: Auf jeden Fall geht er nicht zu Waldemar und beschwert sich.
1: Nee, er ist doch froh, dass wir uns nicht beschweren.
3: Verdammte Bande. Na warte, das wird ein Nachspiel haben. Und jetzt werde ich dem Vater was erzählen.
5: So, ich muss jetzt gehen. In 2 Tagen bin ich zurück.
6: Gute Reise, Frederik.
5: Ja, ja. Auf Wiedersehen, Sabine.
7: Wiedersehen. Der sollte eine Eisfabrik aufmachen.
6: Bitte?
7: An deiner Stelle würde ich mich nicht so behandeln lassen.
6: Was soll ich denn machen?
7: Was du machen sollst? In den Sommer fliehen. In den Sommer.
6: Ach.
7: Was heißt ach? Ich werde das schon für dich erledigen.
6: Du wirst gar nichts erledigen.
7: Hallo? Wer spricht bitte? Schwester Michaela?
8: Nein, nein, nein, lieber Doktor, es geht nicht. Nicht einen Tag mehr.
9: Herr Kosel, mit einer Gehirnerschüttung ist nicht zu spaßen.
8: Mein lieber Herr Doktor, es geht doch nicht. Es handelt sich doch nicht um meine vergammelten Autos. Es geht doch um meine Schwägerin, dieses Biest. Die ist wirklich ein Biest. Sie bildet sich ein, dass meine Monika nicht erziehen kann. Sie will die Vormundschaft haben.
9: Ach, das gibt's doch gar nicht.
8: Leider doch, leider, leider, meine Brille. Wenn sie nämlich beweisen kann, dass meine Monika gefährdet ist.
9: Passen Sie auf, Herr Kosel, ich mache Ihnen einen Vorschlag. Ja? Ich kümmere mich um Monika und Sie bleiben so lange hier, bis Sie gesund sind.
8: Ach, das ist ein Wort. Sie sind ein Doktor, ein richtiger Doktor. Ein Mensch aus Fleisch und Blut. Mhm. Wie ist hin?
10: Tag, Oberschwester.
11: Tag, Dr. Moll. Seit wann bringen denn Ärzte ihren Patienten Blumen?
10: Wenn der

0: Also, so lässt sich hier doch aushalten.
1: Ja, ja, schon, aber was wird aus meinen Autos?
0: Ist ja keine verderbliche Ware.
1: Das sagen Sie. Meine Autos werden nur vom Rost zusammengehalten.
0: Sehr gut, dass ich das bei dieser Gelegenheit erfahre.
1: Doktor, doch nicht bei Ihnen.
2: Prost, Ex, weg!
3: Was ist denn hier los? Eine Orgie?
1: Aber liebe Oberschwester, Sie scheinen noch keine richtigen Orgien zu kennen. Übrigens, darf ich mir erlauben?
3: Für mich?
1: Ja, für Sie ganz allein, verehrte Oberschwester, ist ein kleiner Abschiedsgruß von mir.
3: Wenn Sie sowas machen, dann werden Sie aber noch lange hier liegen.
1: Aber verehrte Oberschwester, wir feiern doch nur meinen Geburtstag.
3: So, Ihr Geburtstag ist doch erst am 28. und heute ist der 5.
1: Aber liebe Oberschwester, als ich eingeliefert wurde, habe ich mich ein bisschen jünger gemacht. Danke vielmals.
3: Herr Kosel,
1: ja?
3: Ich trinke nie im Dienst.
1: Aber liebe Oberschwester, bitte seien Sie doch mal einmal 5 Minuten privat, ja? Also einen müssen Sie nehmen.
3: Nein, ich darf nicht.
1: Bitte mir zuliebe.
3: Nein, es geht nicht.
1: Oh, wunderbar, Doktor, Sie natürlich auch. Solange die Flasche voll ist, auf die Oberschwester.
2: Da du, da du, da du, da du. Prost, Ex, weg.
4: Was habe ich euch gesagt? Schon vergessen? Habe ich euch nicht verboten, auf der Straße Fußball zu spielen?
5: Davon ist uns nichts bekannt.
4: Ach, nichts bekannt. Nur du hörst von mir. Und jetzt verschwindet mit eurem dämlichen Fußball.
1: Ach, Sie führen herrlich, Hildegard.
3: Sie sind leicht wie eine Feder.
1: Ach, Sie sind süß. Und noch einmal.
4: Was denn hier los? Eine Orgie?
6: Mein lieber Herr, Sie scheinen noch keine richtigen Orgien zu kennen.
4: Ein Krankenhaus ist das? Das ist eine Berufstrinker-Ausbildungsanstalt.
1: Das ist komisch. Der sieht aus wie der Studienrat Zack Zack. Nur etwas blöder.
4: Sagen Sie mal, Sie sind ja betrunken.
1: Richtig. Bitte, das geht vorbei. Aber das dumme Gesicht bleibt.
4: Das ist unglaublich.
6: Leih mir mal dein Gesicht. Ich will meinen Hund erschrecken.
4: Also ich verbitte mir das. Was an meinem Aussehen auszusetzen? Bitte, was würden Sie korrigieren? Was?
1: Da ist nichts mehr zu machen.
3: Nein, Enthauptungen sind verboten, leider.
4: Wir sprechen uns morgen.
1: Was denn? Liegen Sie auch hier?
4: Das wird ein Nachspiel haben.
1: Stehen Sie hier los. Ach, Hildegard, du hast so eine wilde Art.
4: So, Schluss jetzt. Es ist besser, wenn wir aufhören, sonst gibt's Ärger.
1: Aber bitte, lieber Doktor, mir zu dir, bitte noch einen, ja?
4: Aber nur den einen.
1: Ja.
2: Da. Prost, Ex, weg!
7: Bitte, Schwester. Danke.
8: Loni?
9: Ja? Hol doch mal deinen Dr. Sommer.
8: Wo ist denn unser Dr. Sommer?
9: Na, weißt du das nicht? Seit der Professor weg ist, sitzt er doch den ganzen Tag bei Frau Jansen, drüben in der Villa.
8: Was geht mich das an?
9: Na, du hast mich doch gefragt, wo er ist. Also hol schnell deinen Dr. Sommer. Wir brauchen ihn.
10: Bitte, gnädige Frau.
9: Danke, Tilde. Aber das habe ich ja gar nicht gewusst, dass mein Mann die Kinderabteilung aufgeben will.
11: Leider.
9: Das ist sehr schade für Sie, ne?
11: Ja, ich würde mich gerne als Kinderarzt spezialisieren.
9: Aber schließlich haben wir ja auch noch andere Patienten.
11: Das schon, aber je eher ich mich spezialisiere, desto besser für mich.
8: Hallo.
9: Sie wünschen bitte?
8: Ich möchte gern Herrn Dr. Sommer sprechen.
9: Den können Sie jetzt leider nicht stören. Er ist in einer sehr wichtigen Besprechung. Tilde! Tut mir leid, entschuldigen Sie bitte.
11: Ich kann es mir nicht erklären, aber ich habe das Gefühl, dass Ihr Mann irgendetwas gegen mich hat.
9: Vielleicht bilden Sie sich das nur ein.
11: Ja, vielleicht.
9: Aber das ist ja nicht so schwer rauszukriegen.
11: Ich möchte Sie nicht bemühen, gnädige Frau.
9: Aber ich bitte Sie.
11: Vielen Dank, gnädige Frau.
9: Ich habe Ihnen doch gesagt, dass Dr. Sommer nicht zu sprechen ist.

0: Tag.
1: Tag heute. Was ist los? Bist du Scharlach?
2: Nein, Rouge.
0: Sieht aber aus wie Scharlach. Nur noch schlimmer.
1: Ach, du hast ja keine Ahnung. Hast du die Kleider von deiner Schwester?
0: Jede Menge Klamotten. Zack, zack, ist schon wieder auf dem Kriegspfad. Am liebsten hätte er nachgesehen, was in dem Koffer ist.
1: Dann wird er ja gleich am Ausguck erscheinen.
0: Dann werden wir den Jungen mal bedienen.
1: Das Wasser bringe ich gleich. Kann doch nichts passieren?
0: Was soll denn passieren? Er wird ein bisschen tanzen.

0: Los, Hotte, volle Pulle! Haben Sie geklopft, Herr Studienrat?
1: Das werdet ihr mir büßen. Das sage ich deiner Tante, wenn sie kommt.
0: Tante Eva Maria Luise kommt doch gar nicht.
1: Doch, doch, morgen. Die wird euch was erzählen. Das wird ein Nachspiel haben.
0: Meine Tante kommt?
1: Ja.
0: Sehr gut. Dann werde ich ihr erzählen, dass sie aus reinem Übermut die Türklinke ausgerissen haben.
1: Mir?

0: Wollen wir tanzen?
1: Ich mag diese schnellen Dinger nicht.
0: Ich auch nicht. Früher war der Tanz die einzige Möglichkeit, wo man sich ein bisschen näher kommen konnte.
2: Ja, heute trifft man sich nur am Anfang des Tanzes, versucht Arme und Beine wegzuschleudern und wenn man Glück hat, sieht man sich am Schluss wieder.
0: Dagegen kann man was tun.

0: Du, ich habe Loni über dich aufgeklärt. Sie muss ja schließlich wissen, was auf sie zukommt.
1: Es geht nichts über einen guten Freund.
0: Ja, ich habe ihr nur erzählt, was du in deinen Semestern so getrieben hast.
2: Das merkt man heute noch.
1: Warum sind Sie denn so böse?
2: Ich bin doch gar nicht böse.
1: Aber irgendetwas haben Sie doch.
2: Was soll ich denn haben?
1: Wollen wir uns nicht aussprechen? Klarheit kann nicht schaden. Aber nicht hier. Wir gehen woanders hin.
2: Gut, ja.
1: Am besten gleich. Ich sage eben weiter Bescheid. Was machst du denn hier?
3: Ich suche mir einen Mann fürs Leben.
1: Du kriegst gar keine. Komm mit.
2: Dr. Sommer!
4: Du bist doch erst 16.
5: Ja.
1: So, Kontrolle. Was jetzt?
3: Jetzt ist die Kacke am Dampfen.
1: Mhm. Lass dich fallen.
3: Was?
1: Du sollst dich fallen lassen. Ich bin Arzt.
6: Ja, bist du, wie bleibst du stehen, du?

0: nicht Ihr Frau. Ich bin nicht der, den Sie meinen. Lassen Sie mich los!
1: Oh. Oh. Oh. Was braucht das noch?

0: Einen wunderschönen guten Abend.
1: Guten Abend, Herr Doktor.
0: Bitte.
1: Danke.
0: Gern geschehen. Nicht stören, lass nicht stören. Lass immer weiterwischen, weiterwischen, weiterwischen.
1: Ja, jawohl, Herr
0: immer wischiwaschi, wischiwaschi, wischiwaschi, wischiwaschi. Wischiwaschi, wischiwaschi, wischiwaschi.
2: Lieber Doktor, lieber Herr Doktor, mir tut das Bein so weh.
0: Welches?
2: Das da.
0: Das ist ganz natürlich bei dem vielen Gips.
2: Herr Doktor.
0: Ja?
2: Glauben Sie, dass ich jemals wieder richtig laufen kann?
0: Aber natürlich, sicher, sicher, sicher, sicher. Das heißt, so sicher bin ich mir nicht. Haben Sie ein Auto?
2: Nein.
0: Nein. Nein? Oh. Oh, Verzeihung, aber bei so einem Bruch sollten Sie eins haben.
2: Ja?
0: Nehmen wir einmal an, Sie humpeln Ihr Leben lang. Was sagen Sie sich da?
2: Ja, was soll ich mir denn da sagen, Herr Doktor?
0: Sie sagen sich, ich brauche einen kleinen, nicht zu teuren, gebrauchten, aber vortrefflich gewarteten Wagen. Das sagen Sie sich doch, oder?
2: Na, wenn Sie meinen, Herr Doktor.
0: Ja, und zufällig habe ich eine Karte von einem Autohändler bei mir. Ein vortrefflicher Mann. Ehrlich, grundanständig, mit einem Wort, seriös.
2: Ach, Sie sind ja so gut zu mir, Herr Doktor.
0: Ja. Hallo?
2: Oh!
0: Aber nicht vergessen. Bitte.
2: Nein,
0: sehr.
2: Herr Doktor.
0: Ja. Hallo?
2: Okay.
0: Bitte? Ja, haben Sie denn gar nichts frei? Hier geht's auch. Ja. Wischi, waschi, wischi, waschi, wischi.
3: Wenn Sie Musik mögen, könnte ich mir vorstellen, dass Sie gerne tanzen.
1: Eigentlich schon.
3: Dann könnte man es eigentlich doch einmal probieren.
1: Eigentlich ja.
3: Was halten Sie dann eigentlich für morgen Abend?
1: Eigentlich sehr viel.
3: Abgemacht.
4: Wo ist Schwester Loni?
0: Nicht hier, nicht hier. Gute Nacht.
4: Wieso nicht hier? Zu Hause ist sie nämlich auch nicht.
0: Dann wird sie eben woanders sein.
4: Und wo? Mit wem?
0: Das kann ich nicht sagen. Ärztliche Schweigepflicht. Gute Nacht.
5: Was ist denn los?
0: Das ist ein verrückter Delirium Clemens oder sonst was in dieser Preislage. Bringen Sie ihn in die Gummizelle. Der Mann soll sich mal in Ruhe austoben können.
5: Was?
0: Zeigen Sie die Zunge. Was habe ich gesagt? Ab in die Gummizelle.
5: Wir haben doch keine, Herr Doktor.
0: Na, dann bauen Sie eben eine. Es ist ein Abwaschen. Wischi.
6: Herr Dr. Kosel.
0: Tut mir leid, ich bin im Dienst.
6: Herr Dr. Kosel, die Nachtluft tut Ihnen nicht.
0: Darauf kann ich leider keine Rücksicht nehmen. Meine Patienten warten.
6: Herr Dr. Kosel, es ist besser, wenn Sie kommen.
0: Oh, Mensch, Doktor, das macht überhaupt keinen Spaß. Die haben überhaupt keinen Humor. Hier, bitte. Ich hätte so schöne Kurve kratzen können.
5: Ah.
0: Dankeschön.
5: Ja, kommen Sie!
0: Ja, ja,
5: kommen
0: immer
5: Sie.
0: Mit der Ruhe, immer mit der Ruhe.
4: Sag mal, du spinnst wohl. Ich warte in der Bar auf dich und du amüsierst dich hier?
1: Ich hab Nachtdienst.
4: Schöner Nachtdienst. Von mir aus mach doch Nachtdienst, so viel du willst, aber ohne mich.
3: Ist irgendetwas nicht in Ordnung?
1: Im Gegenteil. Jetzt ist alles in Ordnung.

0: Na, hoffentlich beißt er an.
1: Der? Der fällt doch auf alles rein.
0: Hast du den Kanonenschlag?
1: Natürlich, aber was ist mit dem Ruß?
0: Oh, weia, vergessen.
1: Wenn du mich nicht hättest.
0: Danke, Hotte.
1: Quatsch, das muss ganz natürlich aussehen. Mach die Augen zu. Wenn du dich jetzt sehen könntest.
2: Wer ist da?
3: Ein dringender Brief.
2: Ach bitte, ich bin im Bad. Werfen Sie ihn doch einfach rein.
4: Monika! Monika, mach sofort auf! Was ist denn passiert? Monika!
5: Das war aber ein sehr schlechter Scherz, Herr Zackgebe.
4: Wieso denn? Ich hab doch gar nicht... Die schwarze Hand, ganz klar ein Attentat, die schwarze Hand.
5: Das werde ich meinem Vater sagen.
4: Dem Vati? Ja, und schönen Gruß auch. Ne?
0: Na, wie habe ich das gemacht?
1: Prima, bloß das mit dem Bart war Käse.
0: Wieso?
1: Das war doch ganz finsterste Provinz, wo du das gespielt hast.
0: Auf jeden Fall geht er nicht zu Waldemar und beschwert sich.
1: Nee, er ist doch froh, dass wir uns nicht beschweren.
4: Verdammte Bande. Na warte, das wird ein Nachspiel haben. Und jetzt werde ich dem Vater was erzählen.
6: So, ich muss jetzt gehen. In 2 Tagen bin ich zurück.
7: Gute Reise, Frederik.
6: Ja, ja. Auf Wiedersehen, Sabine.
8: Wiedersehen. Der sollte eine Eisfabrik aufmachen.
7: Bitte?
8: An deiner Stelle würde ich mich nicht so behandeln lassen.
7: Was soll ich denn machen?
8: Was du machen sollst? In den Sommer fliehen. In den Sommer.
7: Ach.
8: Was heißt ach? Ich werde das schon für dich erledigen.
7: Du wirst gar nichts erledigen.
8: Hallo? Wer spricht bitte? Schwester Michaela?
9: Nein, nein, nein, lieber Doktor, es geht nicht. Nicht einen Tag mehr.
10: Herr Kosel, mit einer Gehirnerschüttung ist nicht zu spaßen.
9: Mein lieber Herr Doktor, es geht doch nicht. Es handelt sich doch nicht um meine vergammelten Autos. Es geht doch um meine Schwägerin, dieses Biest. Die ist wirklich ein Biest. Sie bildet sich ein, dass meine Monika nicht erziehen kann. Sie will die Vormundschaft haben.
10: Ach, das gibt's doch gar nicht.
9: Leider doch, leider, leider, meine Brille. Wenn sie nämlich beweisen kann, dass meine Monika gefährdet ist.
10: Passen Sie auf, Herr Kosel, ich mache Ihnen einen Vorschlag. Ja? Ich kümmere mich um Monika und Sie bleiben so lange hier, bis Sie gesund sind.
9: Ach, das ist ein Wort. Sie sind ein Doktor, ein richtiger Doktor, ein Mensch aus Fleisch und Blut. Mhm. Wie ist hin?
11: Tag, Oberschwester.
12: Tag, Dr. Moll. Seit wann bringen denn Ärzte ihren Patienten Blumen?
11: Wenn der Patient sich Blumen bestellt.
12: Oh, wozu braucht Herr Kosel Blumen?
11: Keine Ahnung, er wollte sie haben. Tag, Lenny.
10: Leute?
11: Kommst du heute Abend?
10: Natürlich komme ich.
11: Also, bis dann.
0: Herr Dr. Sommer?
12: Was ist?
0: Herr Dr. Sommer, Sie möchten bitte sofort zu Frau Jansen hinüberkommen. Es ist sehr wichtig.
12: Was will denn die Frau vom Chef von Dr. Sommer?
0: Das wird Herr Dr. Sommer wohl selber am besten wissen.
10: Guten Tag, meine Damen.
13: Prost, Ex, weg!
10: Oh!
11: Also, so lässt sich hier doch aushalten.
9: Ja, ja, schon, aber was wird aus meinen Autos?
11: Ist ja keine verderbliche Ware.
9: Das sagen Sie. Meine Autos werden nur vom Rost zusammengehalten.
11: Sehr gut, dass ich das bei dieser Gelegenheit erfahre.
9: Doktor, doch nicht bei Ihnen.
13: Prost, Ex, weg!
12: Oh! Was ist denn hier los? Eine Orgie?
9: Aber liebe Oberschwester, Sie scheinen noch keine richtigen Orgien zu kennen. Übrigens, darf ich mir erlauben?
12: Für mich?
9: Ja, für Sie ganz allein, verehrte Oberschwester, ist ein kleiner Abschiedsgruß von mir.
12: Wenn Sie sowas machen, dann werden Sie aber noch lange hier liegen.
9: Aber verehrte Oberschwester, wir feiern doch nur meinen Geburtstag.
12: So, Ihr Geburtstag ist doch erst am 28. und heute ist der 5.
9: Aber liebe Oberschwester, als ich eingeliefert wurde, habe ich mich ein bisschen jünger gemacht. Danke vielmals.
12: Herr Kosel,
9: ja?
12: Ich trinke nie im Dienst.
9: Aber liebe Oberschwester, bitte seien Sie doch mal einmal 5 Minuten privat, ja? Also einen müssen Sie nehmen.
12: Nein, ich darf nicht.
9: Bitte mir zuliebe.
12: Nein, das geht nicht.
9: Oh, wunderbar, Doktor, Sie natürlich auch. Solange die Flasche voll ist, auf die Oberschwester.
13: Da du, da du, da du, da du. Prost, Ex, weg.
14: Was habe ich euch gesagt? Schon vergessen? Habe ich euch nicht verboten, auf der Straße Fußball zu spielen?
0: Davon ist uns nichts bekannt.
14: Ach, nichts bekannt. Nur du hörst von mir. Und jetzt verschwindet mit eurem dämlichen Fußball.
9: Ach, sie führen herrlich, Hildegard.
3: Sie sind leicht wie eine Feder.
9: Ach, sie sind süß. Und noch einmal.
11: Was ist denn hier los? Eine Orgie?
15: Mein lieber Herr, Sie scheinen noch keine richtigen Orgien zu kennen.
14: Ein Krankenhaus ist das? Das ist eine Berufstrinker-Ausbildungsanstalt.
9: Das ist komisch. Der sieht aus wie der Studienrat Zack-Zack. Nur etwas blöder.
11: Sagen Sie mal, Sie sind ja betrunken.
9: Richtig. Bitte, das geht vorbei. Aber das dumme Gesicht bleibt.
14: Das ist unglaublich.
15: Leih mir mal dein Gesicht. Ich will meinen Hund erschrecken.
14: Also ich verbitte mir das. Was an meinem Aussehen auszusetzen? Bitte, was würden Sie korrigieren? Was?
9: Da ist nichts mehr zu machen.
3: Nein, Enthauptungen sind verboten, leider.
14: Wir sprechen uns morgen.
9: Was denn, was denn? Liegen Sie auch hier?
4: Das wird ein Nachspiel haben.
9: Was ist hier los? Ach, Hildegard, du hast so eine wilde Art.
11: So, Schluss jetzt. Es ist besser, wenn wir aufhören, sonst gibt's Ärger.
9: Aber bitte, lieber Doktor, mir zu dir, bitte, bitte noch einen, ja?
11: Aber nur den einen.
9: Ja.
13: Da, da, da, da, da, da, da, da, da. Brust, Ex, weg.
16: Bitte, Schwester. Danke.
17: Loni?
18: Ja? Hol doch mal deinen Dr. Sommer.
17: Wo ist denn unser Dr. Sommer?
18: Na, weißt du das nicht? Seit der Professor weg ist, sitzt er doch den ganzen Tag bei Frau Jansen. Drüben, in der Villa.
17: Was geht mich das an?
18: Na, du hast mich doch gefragt, wo er ist. Also hol schnell deinen Dr. Sommer. Wir brauchen ihn.
19: Bitte, gnädige Frau.
18: Danke, Tilde. Aber das habe ich ja gar nicht gewusst, dass mein Mann die Kinderabteilung aufgeben will.
10: Leider.
18: Das ist sehr schade für Sie, ne?
10: Ja, ich würde mich gerne als Kinderarzt spezialisieren.
18: Aber schließlich haben wir ja auch noch andere Patienten.
10: Das schon, aber je eher ich mich spezialisiere, desto besser für mich.
17: Hallo. Hallo. Hallo.
18: Sie wünschen bitte?
17: Ich möchte gern Herrn Dr. Sommer sprechen.
18: Den können Sie jetzt leider nicht stören. Er ist in einer sehr wichtigen Besprechung. Tilde! Tilde! Tut mir leid, entschuldigen Sie bitte.
10: Ich kann es mir nicht erklären, aber ich habe das Gefühl, dass Ihr Mann irgendetwas gegen mich hat.
18: Vielleicht bilden Sie sich das nur ein.
10: Ja, vielleicht.
18: Aber das ist ja nicht so schwer rauszukriegen.
10: Ich möchte Sie nicht bemühen, gnädige Frau.
18: Aber ich bitte Sie.
10: Vielen Dank, gnädige Frau.
18: Ich habe Ihnen doch gesagt, dass Dr. Sommer nicht zu sprechen ist.

0: Tag.
1: Terkotte.
0: Was ist los? Bist du Scharlach?
1: Nein, Rouge.
0: Sieht aber aus wie Scharlach. Nur noch schlimmer.
1: Ach, du hast ja keine Ahnung. Hast du die Kleider von deiner Schwester?
0: Jede Menge Klamotten. Zack, zack, ist schon wieder auf dem Kriegspfad. Am liebsten hätte er nachgesehen, was in dem Koffer ist.
1: Dann wird er ja gleich am Ausguck erscheinen.
0: Dann werden wir den Jungen mal bedienen.
1: Das Wasser bringe ich gleich. Kann doch nichts passieren?
0: Was soll denn passieren? Er wird ein bisschen tanzen.

0: Los, Hatte, volle Pulle! Haben Sie geklopft, Herr Studienrat?
1: Das werdet ihr mir büßen. Das sage ich deiner Tante, wenn sie kommt.
0: Tante Eva Maria Luise kommt doch gar nicht.
1: Doch, doch, morgen. Die wird euch was erzählen. Das wird ein Nachspiel haben.
0: Meine Tante kommt?
1: Ja.
0: Sehr gut. Dann werde ich ihr erzählen, dass sie aus reinem Übermut die Türklinke ausgerissen haben.
1: Mir?

0: Wollen wir tanzen?
1: Ich mag diese schnellen Dinger nicht.
0: Ich auch nicht. Früher war der Tanz die einzige Möglichkeit, wo man sich ein bisschen näher kommen konnte.
2: Ja, heute trifft man sich nur am Anfang des Tanzes, versucht Arme und Beine wegzuschleudern und wenn man Glück hat, sieht man sich am Schluss wieder.
0: Dagegen kann man was tun.

0: Du, ich habe Loni über dich aufgeklärt. Sie muss ja schließlich wissen, was auf sie zukommt.
1: Es geht nichts über einen guten Freund.
0: Ja, ich habe nur erzählt, was du in deinen Semestern so getrieben hast.
2: Das merkt man heute noch.
1: Warum sind Sie denn so böse?
2: Ich bin doch gar nicht böse.
1: Aber irgendetwas haben Sie doch.
2: Was soll ich denn haben?
1: Wollen wir uns nicht aussprechen? Klarheit kann nicht schaden. Aber nicht hier. Wir gehen woanders hin.
2: Gut, ja.
1: Am besten gleich. Ich sage eben weiter Bescheid. Was machst du denn hier?
2: Ich suche mir einen Mann fürs Leben.
1: Du kriegst gar keine. Komm mit.
2: Dr. Sommer!
3: Du bist doch erst 16.
4: Ja.
1: So, Kontrolle. Was jetzt?
2: Jetzt ist die Kacke am Dampfen.
1: Mhm. Lass dich fallen.
2: Was?
1: Du sollst dich fallen lassen. Ich bin Arzt.

0: Herr Kosel?
1: Ja?
0: Herr Kosel, bitte nicht sagen, bitte nicht sagen.
2: Was heißt nicht sagen? Sehen Sie sich meine Reifen an.
0: Ich hab's gewusst, ich hab's gewusst. Jetzt haben Sie es endlich selbst eingesehen. Selbstverständlich bekommen Sie einen Vorzugspreis für die Reifen. Wo darf ich Sie denn hinschicken?
2: Sehen Sie sich mal meinen Wagen an, Herr Kosel.
0: Aber mein lieber Herr Zackgabel, ich kenne doch Ihren Wagen. Ich habe Ihnen doch gesagt, dass Sie neue Reifen brauchen. So etwas von abgefahren. Also ein Radiergummi hat mehr Profil.
2: Ja, aber alle vier Reifen platt.
0: Jetzt sind Sie aber platt, was? Ein kleiner Scherz von mir. Selbstverständlich bekommen Sie Ihre vier Reifen, damit Sie sich nicht länger ärgern müssen.
2: Herr Kosel, ich wusste, dass Sie ein skrupelloser Geschäftsmann sind, aber dass Sie mit solchen Methoden arbeiten, das... Wissen Sie, was Sie für mich sind?
0: Nein, aber Sie werden es mir sagen.
2: Ja, ja, Sie sind ein
1: Ja, was bin ich denn für Sie?
2: Eine Hyäne der Straße. Ja, ein Rosttäuscher. Ein ganz gemeiner, gefinkelter Blutsauger.
0: Zack, ich muss doch sehr bitten.
2: Aber mir können Sie das nicht machen. Mit mir nicht. Ich wehre mich. Und wie ich mich wehre. Aug um Aug. Zahn um Zahn. Rad um Rad.
0: Da werden Sie mir schwer tun.
2: Da.
0: Nicht da.
2: Was ist das?
0: Ein Scheibenwischer. Nein, oh, Himmel!
2: Ja?
0: Lieber Himmel, was machen Sie denn, Herr Studienrat?
2: Und hier, das? Ja,
0: oh, nein.
2: Und das? Oh, hier? Nein. Und so, Sie werden mich kennenlernen.
0: Ja, aber,
2: Sie.
0: Ja, Sie. Aber bitte, bitte nehmen Sie den anderen doch auf, das sieht so unsymmetrisch
2: so,
0: aus.
2: Ja, ja, da haben Sie. So, und was sagen Sie jetzt?
0: Ja, was sage ich jetzt?
2: Ja, was sagen Sie jetzt?
0: Ja, das ist nicht so wichtig, was ich jetzt sage, sondern vielmehr, was Herr Direktor Breitner dazu sagt.
2: Ach, was hat denn unser Schuldirektor damit zu tun?
0: Ich fürchte sehr viel. Ihm gehört nämlich der Wagen. Ich habe ihn vor einer halben Stunde Ihrem Schuldirektor verkauft.
2: Verkauft
0: ihr?
2: Was?
0: Herr Direktor Breitner! Herr Direktor Breitner! Ach, bitte kommen Sie doch mal auf den Balkon, Herr Direktor Breitner! Ach, bitte kommen Sie doch mal!
3: Ah, was ist denn?
0: Herr Direktor, sehen Sie sich doch mal an, was Herr Studienrat Zack-Zack mit Ihrem Wagen gemacht hat!
3: Was? Nein! Ich komme!
0: Was sagen Sie jetzt? Ich glaube, dass wir ein Nachspiel haben.
4: In der letzten Zeit hast du dich sehr selten blicken lassen.
5: Tut mir leid, Tante Stefanie, aber ich habe Tag und Nacht in der Praxis zu tun.
4: Ja, ja, deine Ausreden.
6: Gnädige Frau, zum Thema Kinderabteilung wäre noch einiges zu sagen, aber das können wir ja auch später besprechen.
4: Gut, dann später. Aber sehen wir es uns doch einmal an. Ach, da sind sie ja, die Kleinen. Reizend. Und bei dem schönen Wetter im Bett liegen ist wirklich nicht schön. Aber erstmal müsst ihr ja gesund werden. Nur so lange wird es schon nicht dauern. Wie geht's dir denn? Gut?
7: Nee, schlecht.
4: Na, no, wird schon werden. Ihr müsst euch eben große Mühe geben, gesund zu werden.
7: Hab ich schon versucht. Geht nicht.
4: Du bist aber ein süßer kleiner Kerl.
7: Ja.
4: Ja. So, geht's gut? Ja? Was denn? Hast du kein Taschentuch?
7: Nee.
4: Nee, das wird aber geändert.
7: Na? No?
4: Ihr beiden? Fühlt ihr euch wohl?
7: Ja.
4: Ja. Aber das sind ja ganz reizende Kinder. Jetzt weiß ich auch, was Sie mit der Kinderstation wollten. Sie wollen sie weiter ausbauen, stimmt's?
6: Ja, allerdings...
4: Aber das ist doch eine ganz entzückende Idee. Warum haben Sie sich nicht schon lange deswegen bei mir gemeldet?
6: Ich, gnädige Frau, ich wollte...
4: Sie sind zu bescheiden, lieber Doktor. Das ist ohne Debatte genehmigt.
6: Vielen Dank, gnädige Frau.
4: Franz, das Paket. Das sind ein paar Pralinen. Ich wollte sie eigentlich anderen Patienten mitbringen, aber ich denke, Ihre Kinder... werden sich mehr darüber freuen. Hier, bitte. Bitte.
6: Danke.
4: Reizend. Ganz reizend. Walter, deinen Arm.
5: Bitte.
4: Guten Tag.
6: Ich glaube, das ist doch wohl Ihre Aufgabe. Für diese Abteilung sind doch Sie zuständig, oder?
5: Ich?
6: Ja. Übrigens habe ich mit Ihrem Freund Dr. Moll gesprochen. Netter Mann. Vielleicht ein bisschen zu eifrig, wenn er seinen Freunden helfen will. Scharlach, hm? Nicht ganz neu. Aber wie man sieht, fallen immer wieder Leute darauf rein. Guten Morgen.
8: Guten Morgen.
0: Ihr seid mir vielleicht eine Rasselbande. Ihr habt euch doch nur ins Bett gelegt, um die Schule zu schwänzen.
8: Nein!
0: Aber ich mache euch einen Strich durch die Rechnung. Die Schule findet im Krankenhaus statt.
9: Oh! Aber doch nicht bei diesem schönen Wetter.
0: Na schön, raus in den Garten.
8: Raus!
0: Hotel,

0: aufgepasst, wir haben jetzt Englisch. Finger aus dem Mund. Also, fangen wir an. Ich wette, der Hotte hat seine Schularbeiten nicht gemacht.
1: Aber selbstredend, Herr Lehrer.
2: Wir alle, Herr Lehrer.
0: So, aha, dann stellt mal eure Fragen.
2: Isa.

0: So, und jetzt macht, dass ihr nach Hause kommt und macht euren Eltern und Lehrern das Leben nicht so schwer.
1: Aber wieso denn? Das haben wir noch nie gemacht.
0: Du bist mir gerade der Richtige. So, los, ab mit euch.
2: Gratuliere.
0: Wozu? Dass ich so etwas Nettes wie dich bekommen habe?
2: Nein, das meine ich nicht.
0: Ich weiß.
2: Tu nicht den Dienst.
0: Weißt du, was dein Dienst wie ich kann?

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2: Im Studio Daniel Bornberg. Schönen guten Morgen. Wird der Wahlsonntag heute zum Schicksalstag für Kanzler Merz? Berlin und Mecklenburg-Vorpommern wählen ihre Landesparlamente. Gut möglich, dass heute Abend die Kanzlerdebatte so richtig entflammt, Anne Brauer.
3: Ja, auch wenn zum Beispiel die CDU-Ministerpräsidenten in den letzten Tagen versucht haben, die Personaldiskussion wegzumoderieren. Aber die Aussichten für Merz' CDU sind alles andere als rosig. In Berlin lieferte sie sich in den Umfragen zwar ein Kopf-an-Kopf-Rennen mit der Linken um die Spitzenposition, muss aber mit deutlichen Verlusten rechnen. In Mecklenburg-Vorpommern lag die CDU nur noch knapp über der 5%-Hürde. Und in beiden Ländern dürfte die AfD kräftig zulegen. Also der nächste Denkzettel droht für die Bundesregierung und allen voran für Friedrich Merz.
2: Der Städte- und Gemeindebund fordert für die Kommunen in Deutschland mehr Geld aus dem Infrastrukturpaket des Bundes. Es müssten weitere 65 Milliarden Euro bereitgestellt werden, sagte Hauptgeschäftsführer Berghegger dem Kölner Stadtanzeiger. Das wäre doppelt so viel wie bislang geplant. Deutschlands ranghöchster Soldat, Generalinspekteur Breuer, wird neuer Vorsitzender des NATO-Militärausschusses. Er wird damit der wichtigste militärische Berater von NATO-Generalsekretär Rutte. Der Vier-Sterne-General soll den Posten im Juli nächsten Jahres antreten. Bei einer Regulierung von KI sind von der US-Regierung wohl keine großen Sprünge zu erwarten, aber Präsident Trump hat jetzt zumindest mehr Überwachung angekündigt, Colin Mock.
4: Ja, schon, aber von Sicherheitsbedenken, was künstliche Intelligenz angeht, will er weiter nichts wissen und betont auch, dass diese neue AI-Force, die er ankündigt, nicht dafür da ist, das Wachstum der Industrie zu drosseln, sondern darauf aufzupassen, während sie wächst. Erst vor kurzem hatte Trump von einer kranken Verschwörung gegen KI gesprochen. Einige bekannte KI-Modelle hatten für Bedenken gesorgt, nachdem Entwickler immer wieder unfreiwillige Ausbrüche bei Tests öffentlich gemacht hatten.
2: In der Fußball-Bundesliga bleibt Borussia Dortmund makellos. Der BVB hat sich im vierten Spiel den vierten Sieg gesichert. 1:0, der entstand in Stuttgart. Damit sind die Dortmunder neuer Tabellenführer. Die weiteren Ergebnisse: Frankfurt-Freiburg 2:2, Bremen-Augsburg 3:2, Gladbach-Mainz 3:4 und HSV-Köln 2:1.
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5: Mit KI-Support. Viele Wolken und immer mal wieder Regen gibt es heute. Später lockert das kurz auf. Dann kommen aber wieder kräftige Schauer und einzelne Gewitter dazu. Und an der Küste wird es mit Sturmböen ungemütlich. Von Schwarzwald bis Niederbayern bleibt es dagegen länger sonnig und trocken. Insgesamt steigen die Werte auf 17 bis 27 Grad. Morgen geht's wechselhaft weiter mit Schauern und einzelnen Gewittern, maximal bis 23 Grad.

Ja, servus, grüezi und hallo, liebe Hörerinnen und Hörer vom Radio Berner Schlagerwelt 1. Und einen schönen guten Abend. Ja, ich begrüße Sie heute zu einer neuen Sendung von Willis Wundertüte. Ja, der Vorhang geht gleich auf und ich habe mir gedacht, der Sommer ist ja zurückgekehrt. Wir haben schöne Temperaturen draußen. Es ist schön wolkenlos, jedenfalls bei uns hier in Hamburg den ganzen Tag gewesen. Ja, und wir spielen heute, beziehungsweise ich habe für Sie Sommerhits rausgesucht. Ja, dazu wünsche ich Ihnen viel Spaß und gute Unterhaltung. Ja, und dann legen wir doch mal los mit Sunshine Reggae von Laid Back, The Underdog Project, Summer Jam. Dann folgt The Lion Sleeps Tonight mit Tight Fit. Ja, und der Jürgen Dries besingt das Bett im Kornfeld. Ja, und 36 Grad sagt die Zweiraumwohnung. Aber erstmal Laid Back mit Sunshine Reggae.

Ja, das war die Zweiraumwohnung mit 36 Grad. Ja, wir hatten heute in Hamburg 34 Grad bei wolkenlosem Himmel und wir haben schön auf der Terrasse gesessen. War richtig schön. Ja, und der Sommer soll ja noch ein bisschen diese Woche halten. Ja, wir machen weiter mit Bellini, Samba de Janeiro. Ja, und dann kommt ein Lied von Fernando Esteso. Dieses Lied war 1976 in Spanien der Sommerhit. Ja, wir waren auf Benidorm. In Benidorm, nicht auf, sondern in Benidorm. Ja, und da haben sie dieses Lied immer gespielt. Und das wollte ich Ihnen nicht vorenthalten. Das heißt nämlich La Ramona. Ja, dann kommt der Chris Wolf mit seinem Palma de Mallorca. Der Roland, der Kaiser, ich glaube, es geht schon wieder los. Ja, aber anfangen tun wir mit Bellini, Samba de Janeiro.

0: Ja, ein Freund rief an, du weißt wohl schon von Alice. Das ist Smokey Alice, who the fuck is Alice? Ja, und danach die Gumboy Dance Band, Son of Jamaica.
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Ja, nach der Gumbay Dance Band Son of Jamaica folgen die Chocolate mit ihrem Ritmo de la Noche, ja, der Rhythmus der Nacht. Ja, und die Gruppe Seed sagt nicht ab in den Süden, nein, sie sagen ab in den Norden. Ja, wir bleiben hier. Ja, ich bin ja aus dem Norden. Ja, und Alex C. und Jasmin K. Wir singen den Rhythmus der Nacht, der Rhythm of the Night. Und The Other Ones, wir singen die Ferien, nämlich Holiday. Und die Zaragoza Band, Agadu, ja, kennen viele von Ihnen aus dem Urlaub. Wenn da im Prinzip abends was war, dann war meistens Agadu. Ja, aber erstmal Ritmo. De la noche.

Ja, und nachdem wir alle so schön mitgemacht haben bei dem Song Aga Du von der Saragossa Band, folgt die Saragossa Band noch einmal mit ihrem Lied Sabadak. Emiliana Turini sagt Jungle Drum. Der Juanes, der besingt das schwarze Hemd, La Camisa Negra, und mit Kaoma, da singen wir den Lambada. Ja, und der Live Garrett Surfing USA, und dann folgt die Luna Bailando, aber erstmal die Saragossa Band Sabadak.

Ja, und bevor wir im Programm weitermachen, möchte ich Sie, liebe Hörerinnen und Hörer, die sich während der Sendung oder gerade eben eingeschaltet haben, auch recht herzlich begrüßen und auch Ihnen viel Spaß und gute Unterhaltung wünschen. Ja, der David, der Hasselhoff, der macht den Limbo Dance. Do the Limbo Dance. Los del Rio. Macarena und Los Lobos.

Ja, und das ist auch so ein richtig schöner Sommerklassiker von Mango Jerry, ein Oldie aus den 70ern. Aber da war dieses Lied also rauf und runter in den Hitparaden. In the Summertime, dann Mike and the Mechanics, Word of Mouth. Ja, und dann können wir wieder alle mitsingen und mitmachen. Hermes House Band, Country Roads.

Ja, und nach der Hermes House Band, die Katja, die Sommer. Ein Sommer mit dir. Dann Rigera, vamos a la playa. Ja, und dann gehen wir nochmal nach Kreta. Ja, und die Hot Bandidos, Veo, Veo. Ja, und dann melde ich mich bei Ihnen, weil dann schon fast die Verabschiedung vor der Tür steht. Aber erstmal ein Sommer mit dir.

0: Ja, das war Hot Bandidos, Veo Veo. Ja, und die Sendezeit ist auch schon wieder am Ende. Ja, die Wundertüte schließt gleich den Vorhang, aber vorher möchte ich mich noch ganz recht herzlich bei Ihnen bedanken, dass Sie die RWSW Group eingeschaltet und mir gelauscht haben. Ja, mir bleibt nur noch übrig, Ihnen einen schönen Abend zu wünschen, morgen einen schönen sonnigen Tag. Ja, bleiben Sie gesund. Machen Sie das Beste aus dem schönen Wetter. Ja, und meiner einer sagt jetzt gleich Tschüss, aber erstmal für Sie das Abschlusslied. Das ist heute Monty Python. Always look on the bright side of life. Also schön immer die guten Zeiten des Lebens zu sehen. Noch einmal recht herzliches Dankeschön. Auf Wiedersehen. Bis zum nächsten Mal, wenn es dann wieder heißt Servus, Grüezi und Hallo. Tschüss.
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0: Schöne Soulmusik von The Adlibs. Das war The Boy from New York City, also der Junge aus New York. Und ich bin natürlich nicht der Junge aus New York, sondern ich bin der DJ aus Bad Salzuflen. Um genau zu sein, euer Moderator aus Bad Salzuflen in der Sendung Goldrausch. Ich freue mich, dass ihr heute wieder eingeschaltet habt zu einer Stunde mit Oldies, die älter sind als 25 Jahre, also vorwiegend aus den 60ern, den 70ern und aus den 80ern stammen. Ich wünsche euch einen guten Empfang und viel Spaß beim Zuhören.
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Die Band America mit ihrem Song You Can Do Magic aus dem Jahre 1982. Und in diesem Jahr, da war für viele der Computer auch noch reine Magie. In diesem Jahr kam übrigens der Commodore 64 auf den Markt. Und das US-Magazin Time wählte den Computer damals zur Maschine des Jahres. Und es gab noch mehr gute Musik im Jahre 1982. Dieser Song, der hat mir besonders gut gefallen. Hier sind Daryl Hall und John Oates mit Maneater.

Nicht ohne Grund ist ja für viele die Musik aus den 80ern die beste Musik aller Zeiten. Dieser Song könnte mit dazu beigetragen haben. Das waren Daryl Hall und John Oates mit ihrem Song Man Eater. Könnt ihr euch noch an das Jahr 1963 erinnern? Nein, damals noch gar nicht auf der Welt gewesen. Nun, ich schon. Und deswegen kann ich mich auch noch ganz genau daran erinnern, dass es im Jahre 1963 Gewitter gegeben hat und es hat geregnet und der Rhythmus des Regens, der klingt bei mir immer noch im Ohr. Listen.

The Cascades mit The Rhythm of the Rain. Und man hat es gut gehört, der Rhythmus des Regens, der hat sich seit dem Jahre 1963, als dieser Song in den Charts stand, bis heute nicht geändert. Regen hat es auf jeden Fall gegeben damals und es gab auch etwas ganz Neues, nämlich etwas, das heute mittlerweile schon wieder so ein bisschen in Vergessenheit geraten ist, nämlich die Firma Philips, die erfand damals den Kassettenrekorder mit den dazugehörigen Kompaktkassetten. Genau, das sind die Dinger, die man immer so schön mit einem Bleistift weiterspulen konnte, wenn mal irgendetwas nicht so richtig funktionierte. Und es gab natürlich auch noch mehr gute Musik damals im Jahre 1963. Hier ist ein weiterer Diamant aus diesem Jahr. Diamonds! Radio, go, go! Please, please me, und das tun die Beatles garantiert.

0: Please Please Me von den Beatles. Und für die jüngeren Zuhörerinnen und Zuhörer sollte ich noch sagen, dass die Beatles eine Band gewesen ist, die in den 60er Jahren bis zum Jahre 1970 ganz prima Musik gemacht hat.
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0: Die Songs aus den 60ern, die sind besonders golden. Das war das Sir Douglas Quintett mit She's About a Mover. Und auch Folkmusik erfreute sich damals großer Beliebtheit. Hier ist Donovan Leitch, kurz Donovan genannt, mit Catch the Wind.
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0: 1972, da fanden die letzten beiden Mondlandungen mit Apollo 16 und Apollo 17 statt und auch Elton John war in Sachen Raumflug unterwegs und zwar als Astronaut, als Rocketman.
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0: Gerade noch im Jahre 1972 gewesen und schon sind wir im Jahre 1967. Benny.

Penny Lane, das waren die Fab Four aus Liverpool, die sich Beatles nannten. Und wie heißt es doch so schön, wer A sagt, der muss auch B sagen. Für mich bedeutet das, wenn ich die Beatles spiele, dann muss ich natürlich auch die Rolling Stones spielen. Und hier sind sie, ebenfalls mit einem Song aus dem Jahre 1967. Hier ist Ruby Tuesday.

0: Ruby Tuesday, und das war der Beweis dafür, dass die Rolling Stones nicht nur Krach machen konnten, sondern dass sie auch wussten, wie man das Wort Melodie buchstabiert und was es bedeutet. Ein sehr schöner Song.
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0: Und bei manchen Songs aus den 60ern, da muss man heute ja schon erklären, worum es da geht. Denn Internet gab es ja damals noch nicht und deswegen musste man E-Mails, SMS und WhatsApp-Nachrichten damals noch etwas anders schreiben, nämlich als Brief, als Letter.

0: The Letter, ein Song von den Boxstops, und heute würden sie wahrscheinlich singen My Baby Just Wrote Me an E-Mail statt My Baby Just Wrote Me a Letter.
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0: Die Zeiten ändern sich, aber die gute Musik, die bleibt, die kann uns keiner nehmen. Die hören wir auch heute noch gerne. Hier sind die Supremes.
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0: Das waren die Supremes mit einem Happening und unser Happening, das heißt natürlich heute Goldrausch. Heute mit Golden Oldies aus dem Jahre 1972, haben wir vorher schon gehört. Und im Moment sind wir im Jahre 1967.
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0: Und da schaue ich immer gerne nach, ob Drafi Deutscher nicht in dem Jahr, das an der Reihe ist, einen guten Schlager hatte. Hatte er im Jahre 1967 und der Song ist ein Beweis dafür, dass man in der Vergangenheit auch schon gerne über die davor liegende Vergangenheit gesungen hat. Old, old Germany. Hier ist Drafi Deutscher.

0: Enrico Caruso hat den Song im Jahre 1916 als allererster als Schallplatte auf den Markt gebracht und das war die englischsprachige Version von Oh Sole Mio, Elvis Presley und It's Now or Never.
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0: Ja, wirklich beneidenswert, die Musik der 80er Jahre, die braucht gar nichts dafür zu tun. Sie bleibt automatisch für immer jung und da können wir Menschen nicht mithalten. Es gibt zwar so einige Mittelchen, die angeblich helfen sollen. Eins soll ja sein, wenn man durch den Regen läuft, wird man etwas jünger. Naja, wer dran glaubt, lassen wir es mal regnen. Hier sind Jermaine Jackson und Pia Sedora.

Jermaine Jackson und Pia Sodora, When the Rain Begins to Fall. Und bei einem Gewitter, da können die Wassertropfen ja auch schon mal zu Hagelkörnern gefrieren. Dann fehlt Hagel, aber dass aus den Regentropfen Männer werden, das habe ich persönlich noch nicht erlebt. Die Weather Girls offensichtlich schon, denn sie singen It's Raining Men.

die Weather Girls und It's Raining Men. Und hier bei uns, da wird es auch bald wieder Golden Oldies regnen, das ist versprochen. In der Sendung Goldrausch mit mir, mit Eckhard Hannibal Heuermann aus dem Studio in Bad Salzuflen. Aber ein Blick auf die Uhr zeigt mir, dass ich mich jetzt tatsächlich beeilen muss, denn meine Sendezeit ist vorüber. Bis zum nächsten Goldrausch, macht's gut, tschüss, bye bye. 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Yeah.

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1: Resi Berger mit «Ein Leben lang». Herzlich willkommen zu einer weiteren Ausgabe von meinem zweistündigen Musikmix. Ich wünsche jetzt schon viel Vergnügen. Wir machen gerade weiter mit dem Mario Steffen, Lichtermeer, Lisa Miko mit Fußballer, Lisa Klein, I love to laugh, Linda Feller, die besten Jahre und Estefania, so sind wir.

Madeleine Rausch mit Zukunft erfunden. Und wieder macht Iago Colores, die Arbeit kann uns mal, denn wir haben Karneval. Und Vanessa Maria, nicht erst im nächsten Leben. Heidi Jans, Tanz mit mir. Liane Hegemann und Tom Preil, aber nicht mit mir. Hilde Fjordoft, Blowing in the Wind.

The Refreshments mit All in My Lamp. Und Henry Oliver macht wieder mit Nobody But You. Gina T mit It Is Summer. Jocam Sound. There's a Sound in the Pony Art. Rosie Flores und Ray Campi. Joe and All Merle. Verena Rose, du und ich.

Tommy Sommer Dahm. Und Silvia Stern macht wieder mit Wer ist dieser Mann? Jocelyn D'Amara, Los Hechos de Pantalon, Vicky Venice, Born to Survive, Jenny Roberts, Gel Jaune, The Riders, Like Dreamers Do,

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1: Doris Gruber ist das gesehen mit Seifenblasen platzen leise. Und weiter geht's mit Ramona Martinez, ein kleines Haus am Strand. Ina Regen, das Leben ist schön. Schossville mit Freundschaft. Rolf Wegmann mit Traumland. Andreas Boger, heute tanzt das Leben.

Blue Summer mit Rendezvous haben wir gehört. Und weiter macht Schlager Rausch, Baila Baila durch die Sommernacht, Cherry mit Lake Liga Getan, Camilla Key mit Paradise, Sius Manek, Seribu Alessan.

Und da sehen wir auch schon wieder am Ende von meiner heutigen zweistündigen Sendung. Ich hoffe, ihr habt Spass daran und ich bedanke mich fürs Zuhören. Auf Wiederhören, bis gleich.

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Caro Best und so wie Major Tom. Damit heiße ich euch herzlich willkommen zu einer weiteren Ausgabe von meinem zweistündigen Musikprogramm. Ich hoffe, ihr habt Spass daran und wir machen gerade weiter mit Chris Elbers, Bella Fantastica, Dreyfus, Cordalis, Petri, Irgendwann, Irgendwo, Irgendwie, Franz Börder, Pasta, Pasta, noch was rein, Harry M., Der Himmel hängt voller Geigen, und Jasmine, Fire and Ice.

Kavila mit noch einmal verrückt. Und weiter geht's mit Chris, mit Maria. Pat, dieses Lied ist nur für dich. Robert Pirker, ohne die. Steffen Jürgens, noch nicht angekommen. Steve Paradiso, Alarmstufe Rot.

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Sundauer mit Tanzen, Lieben, Leben. Und wieder geht's mit dem Würzbuam, Käsiger Michael, Earl Dean Johnson, Tut mir leid, Danny Schönemann mit I don't miss you, Sueli de Milo, Portofino, Misha Kovar, So spielt das Leben.

Mystic Alpine mit XXL Sommer. Und Wiedner Ross, mit ihr geht's weiter mit Marke, Elsa Es New, Heureuse, Chapelle, Celadei, Chess Woods, Two Steps Closer, Janine, Du machst den Tag schön, Ilka Grünewald, Apartment 7,

Madeleine Willers, mit heute wird mein Tag. Und mit Sumon geht's weiter mit Au la la la, Rampen, Hirsche, weil ich mich verliebt hab, Joanne, keine ist wie ich, Relax, ich hab die so gern, Robbie, Rockabilly, you take me out.

Lucky Cupid mit Strangers in the Night. Und die geht's mit Rocking Jojo and His Red Angels, I'm in Love Again, Nicole Connering, Der Fluch, den Nofre Tete, Tony Liked, Baby Please Don't Go, Rolf Egmann, Rote Lippen neben mir und Ramona Martinez mit Wenn man geht, obwohl man liebt.

Ja, und da sind wir auch schon wieder am Ende von meiner heutigen Sendung, wo ich hoffe, dass es euch Spass gemacht hat. Ich bedanke mich fürs Zuhören und freue mich aufs nächste Mal. Bis gleich wieder, euer Rolf Wegmann.

Sonnenschein. Ja, hallo miteinander, ich begrüße euch ganz herzlich zu der 91. Sandra Schlagerwelle von Buri. Ja, ich hoffe, dass es euch allen gut geht. Und jetzt starten wir. Und zwar mit dem Schlagerpiloten Schuld war nur der Limoncello. Dann kommen die Nokis mit Amore Vero und Nicole ein bisschen Frieden. Und Gitti und Erika an meinen Mann. Und der Patrick von Kastelberg mit Amigos para siempre. Ich wünsche euch ganz viel Vergnügen mit meiner Sendung.

So, ich liebe Zuhörerinnen und Zuhörer. Das war es, die 91. Sandra Schlagerwelle von Buri. Ich freue mich, wenn es dann wieder heisst: Willkommen zu der 92. Sandra Schlagerwelle in 14 Tagen. Bleibt gesund, geniessen Spätsommerwetter und wer noch Ferien hat, schöne Ferien. Bleibt gesund und danke, dass ihr jedes Mal einschaltet und meine Sendung hört. Ein ganz liebes Grüßli auch das ganze Team. Und ja, bis zum nächsten Mal. Eure Sandra von Buri.

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1: Guten Abend und herzlich willkommen, liebe Zuhörerinnen und Zuhörer, hier bei Radio Berner Schlagerwelt 1 zu einer weiteren und neuen Ausgabe vom Aargauer Schlagermünchen. Nach einer kleinen persönlichen Auszeit und ein bisschen Ferien bin ich wieder für euch da und begrüße euch als Remo Müller ganz herzlich zu der 201. Ausgabe vom Aargauer Schlagermünchen, die auch heute ein bisschen speziell wird sein, und zwar im Sinne von immer wieder sonntags. Ja, wer hat letzten Sonntag immer wieder sonntags geschaut? Ich habe unter anderem auch reingeschaut. Sehr eine emotionale Sendung war. Ich weiss, der Stefan Ross möge nicht alle so gut, aber für mich ist er ein ganz feiner Typ und ich finde, er hat das über all die Jahre mit viel Charme, Souveränität, Witz und Humor durch die Sendungen geführt. Und ich finde es schade, wir hätten etwas anderes können absetzen können. Wir können das Geld an einem schlechteren Ort sparen, weder in dieser Sendung. Aber das ist meine persönliche Meinung. Aber eben, wie gesagt, die heutige Sendung ist ganz sicher im Zeichen von immer wieder sonntags, und zwar im Sinn von den Gewinnerinnen und Gewinner von der Sommerhitparade. Ich habe doch so ein paar rausgepickt, seit dem 2007 bis 2025. Und zwar, ich wollte es da nicht alles aufzählen, wir wollen schliesslich Musik hören und nicht unbedingt mein Geschnarr. Aber ich sage euch schnell, wer hier alles mit dabei ist, von diesen Gewinnerinnen und Gewinnern. Mehrheitlich waren es Gewinner und nicht Gewinnerinnen. Und zwar haben wir hier schön die Reihen aufgelistet und auch den von den Jahren her, von 2000 bis 2025, schön die Reihen an. Mit der Franziska fangen wir dann an. Dann geht es weiter mit Rico Seid, Guy Weider, Stoberg Echo, Angelo, Kevin und Manuel, Robin Leon, Alex Reichinger, Jan Schrödel, Pauline und natürlich unser Schweizer Gönner vom 2021 ist es, glaube ich. Jawohl, ganz genau. 2021, der Simon Brach. Aber die heutige Sendung,

Ich, die meisten natürlich mit ihren Gewinnertiteln. Leider habe ich gerade die aktuellen Sieger, die kommen ganz vorab. Oder der aktuelle Sieger, der kommt ganz vorab. Dann, und zwar der Patrick Steindl. Der hat gewonnen mit dem Titel «Ein heißer Sommerflirt». Leider ist der nicht da im System drin. Aber ich habe einen anderen tollen Titel gefunden von ihm, und zwar den Titel «Am Berg drum». Und für dieses Jahr habe ich auch noch den zweiten Sieger rausgenommen. Das wäre der Sonny Kay, der den zweiten gemacht hat, mit dem schönen Titel «Liebe geht weiter». Aber die heutige Sendung, die fangen wir an mit Neuvorstellungen. Und zwar sind das vier an der Zahl. Da haben wir Ramona Martinez, die hat ein neues Album rausgebracht. Und daraus lassen wir den Titel «Du weißt genau». Und dann die ersten drei Neuvorstellungen, die kommen mehrheitlich alle oder kommen aus der Schweiz. Tommy Steib selber ist zwar, glaube ich, so viele weiss, ein Bayer, wohnt aber und lebt seit Jahren in der Schweiz. Dann haben wir hier den Rolli und Christian. Die haben das Album «Einfach wir» vor einer Zeit rausgegeben. Und dort ist jetzt eine Single-Auskopplung rausgekommen mit dem Titel «Du gibst alles, wenn du liebst». Und dann eben Tommy Steib schon angesprochen. Von dem gibt es demnächst ein neues Album mit dem Titel «Ich verbrenne mir nicht die Finger». Aber anfangen tun wir mit unserer Diana. Auch die hat eine neue Single rausgegeben. Und das heisst «Verbotene Liebe». Und jetzt wünsche ich euch ganz viel Spass beim heutigen Schlagermünchi. Ah, da ist Diana.

Warum warst du denn nicht ehrlich? 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

0: Partei, die 2025 gewonnen hat. So schnell gehen wir heute nicht nach Hause. Und in dem Sinn, gute Nacht miteinander. Tschüss zusammen.
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Und das erst noch mit der 521. Berner Schlagerwelt. Chefredaktion Tanja Lederach. Und Mick Lady und meine Freundinnen und Freunde. Mehr dazu später. Salut zusammen, euch daheim.

0: Ja, der Seminor Rossi hat die Show eröffnet. Ja, wir dann am Stolz herzlich willkommen und du natürlich bist unsere Liebe. Schön bist du wieder da in der 521. Berner Schlagerwelt. Sally.
1: Ciao, Lady, liebe Zuhörerinnen und Zuhörer. Ich bin natürlich gerne wieder ins Studio gekommen.
0: Ja, es macht doch immer wieder Spass, auch wenn du aus dem Berner Oberland daher fährst. Und du hast sogar gesehen, du fährst uns dann hey wieder zurück ins Berner Oberland.
1: Ja, wenn ihr so lieb fragt, ja, sicher.
0: Danke. Marisa, ein Lächeln von dir und wunderschöne Frisur. Schaut sind wir nicht beim Fernsehen, aber herzlich willkommen in der neuesten Berner Schlagerwelt.
2: Hallo zusammen.
0: Wie geht's dir?
2: Sehr gut.
0: Sehr gut, man sieht es dir. Ah, du lachst, hast Freude. Tanja, Chefredakteurin, herzlich willkommen du in der Sendung. Natürlich, ein bisschen nachher das Mikrofon bitte, dass wir dich gut hören.
3: Hallo zusammen.
0: Wie geht es dir?
3: Gut.
0: Das freut uns, glaube ich, alle zusammen. Wenn wir an deine Geschichte ein bisschen denken. Du, Markus Merz, du bist nicht mehr über den Bahnhof da ins Studio gefahren. Du kommst jetzt da irgendwie mit dem Elektroroller her.
4: Ja, genau.
0: Hast du davon nicht mehr gerne?
4: Mal, aber gegebiger auch zum Arbeiten. Um,
0: gegebiger.
4: Ein bisschen flexibler.
0: Wie geht es dir?
4: Geht nicht schlecht, danke.
0: Merci. Sehr schön. Sehr schön, das freut mich natürlich sehr. Mein Freund Christoph Messerli, natürlich, wie geht's dir? Und herzlich willkommen in der neuesten Berner Schlagerwelt, der einzigen Schlagershow in der Schweizer Hauptstadt Bern.
5: Ja, hallo Lady, hallo Team, hallo, grüß euch miteinander, der Dosser der Radiogerät. Mir geht's soweit

0: Gut, danke der Nachfrage. Ich freue mich. Aber wie geht es denn an unserem Lädi eigentlich?
1: Sehr gut, ja, Ferien.
0: Oh!
1: Ja, letzte Woche auch ein bisschen Glück gehabt. Es hat mich auch können putzen, weil wir waren bei Coiffeusen von Tanja, bei Meli. Und nachher hatte ich nicht mehr zu trinken gehabt. Und dann bin ich da quer über die Straße gelaufen. 80 Stundenkilometer ist da ein Auto gerade fast an mir reingefahren. Also man sieht, es kann auch Glück sein. Wie geht es deinem Kind? Wie geht es dem Baby in Vietnam?
0: Dem Baby Leon geht es sehr gut so weit. Er ist am Wachsen, trinkt viel, am Strampeln, am Lächeln. Manchmal, wenn er unzufrieden ist, tut er es ein bisschen bemerkbar machen. Oder wenn er trinken will und wird gerne in die Arme genommen, so wie es Baby ist. Ja.
1: Ja, schnarchelt schon?
0: Nein, das definitiv nicht. Nein, ich meine Freude. Ich hoffe, das kommt auch nie.
1: Also ja. Sie haben jetzt auch ein bisschen heiss dort, oder?
0: Ja, jetzt ist aber schon ein bisschen, der Sommer der neigt sich dann ein bisschen der nächsten Zeit am Ende zu, aber es ist immer noch ein bisschen wärmer, heißer als hier in der Schweiz, ja, in Vietnam.
1: Ja, was essen die denn eigentlich so, also was essen sie in Vietnam? Also ist das so nur Fisch oder also nur ist gut, aber ja.
0: Vietnam liegt ja längsseit am Meer, also die haben natürlich sehr viel Seafood, was sie essen. Und was ich persönlich liebe, kulinarisch von Vietnam, ist natürlich der Hotspot. Der Hotspot ist der Hammer.
1: Ah, gut. Ja. Und wie geht es euch daheim? Ja, du kannst mir jetzt keine Antwort geben. Wir hören zuerst Musik und dann kommt es zu einem spannenden Spiel, das wir hier im Studio

0: angefangen haben wir mit den Partyhelden, mit so richtigem Sommersong. Und da kommen wir zu dir, Madeleine, am Stutzen. Ich kann mir das bei dir vorstellen, in Sigriswil oben gibt es noch Geissli, gell?
1: Ja, sicher. Im Dorf auf der Alpenalp, wir haben noch viele Alpen, wie die Justistel, da leben schöne Geissli, ja. Und dann gibt es noch guten Geisskäse.
0: Das gibt es auch noch. Und ihr habt ja immer im Herbst, habt ihr so, wie sagt man dem, wo man Käse teilt, das sagt.
1: Ja, das ist unser Nationalviertag, Käse teilt im Justistel, meinst du?
0: Ja, und wann ist der jetzt das Jahr zum Beispiel?
1: Am 18. September.
0: Marisa, gehst du denn zum Madeleine Amstutz?
2: Wenn ich Zeit habe, ja.
0: Gehst. Gut. Zuerst zum Spiel. Links oder rechts? Es sind 10 Kurven. Und du musst jetzt schauen, ob die erste Kurve schaffst. Geht die links oder rechts?
1: Das ist jetzt nicht politisch oder religiös, gar das ist nicht. Einfach eine Auswahl. Und dann sage ich gleich etwa rechts.
0: Da hast du richtig, du kannst weiterlaufen im Labyrinth und du bist schon ein bisschen näher an dem Eurodreams-Lohn los, wo es dann 222'000 könnte geben, wenn die richtigen Zahlen gezogen werden. Was hast du diesen Sommer so gemacht? Geschwitzt oder hast du Freude gehabt? Den
1: ja, ich hatte Freude am warmen Wetter, aber es ist auch wichtig für die Natur, dass es regnet zwischendurch. Da hatte ich auch Freude gehabt, wenn es zwischendurch mal geregnet hat. Und es ist gut, hat es jetzt abgekühlt und vor allem, dass es auch wieder ein bisschen geregnet hat.
0: Genau. Aber bist du jetzt eher die Frau, die gerne jetzt die Hitze hatte, Sommer, Paddeln, oder bist du mehr, ich kenne dich jetzt so ein bisschen länger, Skifahrerin, die auf Österreich geht, Skifahren. Was ist jetzt mit deiner Jahreszeit?
1: Ja, ich habe beides gern, aber von Aktivität her bin ich sicher mehr auf der Ski als im Wasser. Obwohl das Wasser sehr nahe ist und wir sehr viele Leute im See am Baden natürlich oder in der Aare, wenn es schön ist. Aber ich bin sicher mehr auf den Ski anzutreffen von den Aktivitäten.
0: Im Berner Oberland ist es ja so, dass man von Thun auf Bern mit einem Gummiboot, das ist sehr aufgekommen. Also ich weiss noch, mit meinem Vater sind fast keine Leute gefahren. Jetzt ist das ein Massentourismus. Bist du auch das Jahr mal mit dem Gummiboot von Thun auf Bern oder hast du das schon mal erlebt überhaupt?
1: Nein, bin ich noch nie gefahren, nein.
0: Nicht? Warum nicht?
1: Ja.
0: Hast du Angst?
1: Nein, Angst habe ich nicht, aber ich habe selber kein Boot und es hat sich nie ergeben. Ich sage nicht nie, aber es ist jetzt nicht das, was ich sage, es muss jetzt morgen erleben. Aber Angst habe ich sicher nicht.
0: Hast du nicht.
1: Angst und Geld habe ich
0: Arisa nicht. Arisa Herren, hast du das gemacht mal mit dem Gummiboot?
2: Nein, noch nie.
0: Noch nie? Dann könnte man mal einen Ausflug machen, aber dann machen wir gescheiter einen Film Titanic. Das wäre die ohne Variante. Gut, Marisa, wir fahren bei dir bei Runde weiter. Bevor dass wir dann zu deinem Intro kommen, wo geht die nächste Kurve durch von diesen 10 Kurven? Geht sie links oder rechts?
2: Rechts.
0: Links. Du bist leider ausgeschieden. Links. Aber da tut der Kugelschreiber geht nicht. Aber ich habe jetzt durchgeschrieben. Madeleine, Marisa, aber es macht nichts, gell?
2: Nein.
0: Gut, dann lassen wir einen weiteren Titel an, und zwar «Deine Liebe ist wie Gold». Und hier sind sie, Paldauer.

0: Das ist ein Zipaldauer. Marisa, du hast Mick gesungen, Mick geschunkelt, dann bist du Paldauer-Fan, ne?
1: Ja.
0: Ja. Wie Tanja auch. Und wie ich auch. So, wer ist eigentlich nicht Paldauer-Fan da drinnen? Also, ich höre niemanden. Was natürlich tragisch ist, da, der Fall mit dem Didi, hat er das alles mitbekommen? Schlimm, aber wenn er jetzt wieder lacht in den sozialen Medien, irgendwann kommt der Mensch wieder zurück auf die Bühne. Was meint ihr?
1: Hoffentlich, ja.
0: Der Didi. Marisa, Sommer. Eben, was war dein Highlight in diesem Sommer?
1: Alles ein bisschen ruhig genommen.
0: Weil es heiss war?
1: Ja, genau.
0: Und bist du ein paar Mal Bergen oder bist du mehr ans Meer? Oder was hast du so gemacht?
1: Nicht so viel, einfach gemütlich.
0: Gemütlich daheim.
1: Ja.
0: Klasse gegessen, sicher am meisten. He?
1: Ab und zu, ja.
0: Naja, als wir vorhin da ins Studio her, gelaufen sind, habe ich schon gesehen, dass du so ein Klassenmönchli bist. Ja, bist du mal baden, zu Marzili zum Beispiel?
1: Nicht gross. Es war mir zu heiss gewesen.
0: Zu heiss und zu viele Leute. He?
1: Genau.
0: Ja, genau. Du bist halt leider jetzt aus dem Spiel raus, aber das macht nichts, so geht's halt so. Tanja, kannst du ein bisschen ans Mikrofon kommen, bevor wir zum nächsten Titel kommen? Ich will wissen, wo die nächste Kurve durchgeht.
2: Links.
0: Das ist richtig. Du bleibst also weiter im Spiel. Und dann reden wir mit dir ein bisschen über den Sommer. Aber vorher hören wir Daniela Alfinita mit Hollywood. Da weiss ich gerade, mein Freund, der Christoph Messerli, auch gut Hollywood-Filme, gell? Gell?
3: Ja, also, jetzt kommt der Titel Hollywood.
0: Ja, lass doch rein.
3: Ja, lass ihn rein.
0: Lass ihn auch.

0: Das ist die erfolgreiche Tochter von Amigos, Daniela Alfinita, mit ihrer neuesten Single Hollywood. Ja, ich muss jetzt ein bisschen lachen. Und zwar geht es um Zurück in die Zukunft, Christoph Messerli, gell?
1: Ja.
0: Das ist so ein Film, wo man da in den Sinn kommt. Mhm. Willst du jetzt wieder zurück in die Vergangenheit oder in die Zukunft zum Beispiel?
1: Also tendenziell tendiere ich dazu, dass ich in die Zukunft könnte. Und zwar eine Zeit lang, um zu schauen, was kommt. Und dann aber wieder direkt zurück in die Gegenwart, wo wir jetzt sind. Ja.
0: Oder 200 Jahre zurück, bist du schon mal in Ballenberg gewesen?
1: Ja, jetzt, das habe ich mir mal angeschaut.
0: Keine Mikrowelle, kein Handy, kein Netflix, nichts.
1: Ja. Ja.
0: Gut, Madeleine, wo willst du jetzt her, wenn du jetzt so eine Zeitmaschine hast?
2: Ja, ich will da sein, wo ich bin und dass die Zeit nicht so schnell vorwärts geht. Das ist ja zwar ein gutes Zeichen, aber ich glaube, im Jetzt-Leben ist für mich am besten.
0: Aber so 200 Jahre zurück oder
2: nein.
0: Sogar 1000?
2: Nein, lieber jetzt.
0: Zu den Römerzeiten willst du nicht?
2: Nein.
0: Nicht. Marisa sehe ich eher als Römerin. Du willst jetzt vielleicht 2000 Jahre zurück?
3: Nein.
0: Nicht?
3: Nicht.
0: Nicht. Dann willst du 2000 Jahre voraus?
3: Das auch nicht.
0: Ja, also woher willst du jetzt, wenn du könntest wählen?
3: Lieber ein bisschen zurück.
0: Wie viel?
3: 10-12 Jahre.
0: Ja, da kommt ja noch mit. So, Tanja, du hast noch dein Interview vor dem kleinen Magen Sommer. Was hast du jetzt diesen Sommer so genossen? Also, haben wir zurück am Tisch bitte. Was hat er so diesen Sommer? Was hast du diesen Sommer gemacht?
4: Kühl geblieben.
0: In Kühl geblieben. Bist du gebettelt zwischendurch?
4: Nein.
0: Hast du viel Glas gegessen im Jahr?
4: Zwischen, ja.
0: Jeden Tag etwa 10, ja?
4: Nein.
0: Nicht. Hast du gerne Sommer oder freust du dich schon wieder auf die Weihnachten, auf die feinen Güte?
4: Ich freue mich auf den Herbst.
0: Auf den Herbst, ah, okay. Gut. Küsse.
5: Ja.
0: Wir kommen zu dir. Und zwar schaue ich da heute auf den Bildschirm, ob alles technisch da funktioniert. Du bist auch noch in diesem Labyrinth.
5: Genau. Drin, gell? Links oder rechts? Ich sage rechts.
0: Ja, da hast du recht. Er ist rechts. Gut. Und dann hören wir ein bisschen Musik an. Und zwar, der Wolfgang Petri hat mal gesagt, er höre auf. Vor Jahren. Und er kann es nicht lassen. Die neue Single ist da. Hier ist er, der Wolfgang Petri.

0: So, der Wolfgang Petri ist das gewesen. Tanja, wie hast du dich eigentlich jetzt gefühlt als grosser Wolfgang Petri-Fan, dass er wieder mal ein Single macht?
1: Schön.
0: Gell? Und ich habe genau gewusst, dass du seine Weihnachtslieder so geliebt hast. Du hast nicht so gern Peter, Alexander und so gehabt, sondern du hast ein bisschen richtige Stimmung unter dem Tannenbaum wollen machen mit dem Wolfgang Petri, mit seinem Weihnachtsalbum.
1: Ja.
0: Wie ist das bei dir gewesen? Die habe ich beobachtet. Wolfgang Petri, hast du mitgeklatscht und sogar
2: Ja.
0: mitgesungen bei seiner neuen Single?
2: Genau, ne, dann gut. Wirklich Power Sound, muss ich sagen.
0: Wie findest du das jetzt, dass er weitermacht? Dass er jetzt gleich ein bisschen wieder zurück in Bern Schlagwelt, hätte ich mal gesagt, in die Schlagerwelt kommt.
2: Wenn man natürlich so viele Jahre auf der Bühne verbracht und so, dann fehlt dem auch irgendwann schon mal etwas, denke ich.
0: Marisa, Wolfgang Petri. Hast du ihn noch gekannt?
3: Ja.
0: Mit seinen Bänden, die er hier hatte?
3: Genau.
0: Wie findest du, dass er zurückkommt?
3: Ich finde es gut.
0: Madeleine, wie ist das bei dir?
4: Ja, ich finde es auch schön. Das ist gut, wenn wir gute Musik immer wieder haben.
0: Gut. Zurück zu dir, Küss. Wie hast du den Sommer erlebt?
2: Ja, es ist gegangen. Für mich einfach zu heiss. Also ich bin froh, wenn es wieder so 24 wird und so angenehmer ist.
0: Ja, ja, da sind, glaube ich, die meisten von da innen oder haben wir den Radiogerät. Es ist schon brutal, he? Die Hitze.
2: Ja.
0: Was hast du so gemacht? Also was mich bei dir besonders Wunder nimmt, was hast du gegessen? Also nicht mit der Sache, dass du etwas zugenommen hättest, aber so, was hast du so gegessen?
2: Ja, viel kalte Platten und Käse und Brot und Anke und so Zeugs. Gar nicht so Lust auf heisse Sachen sowieso.
0: Also ich kann dir sagen, Raclette und Fondue haben wir zwar auch gehabt, aber ich glaube einisch. Aber hast du mal ein Raclette gegessen?
2: Nein, jetzt das haben wir nicht. Tatsächlich nicht.
0: Tatsächlich nicht.
2: Schon es hatte, in Bümplitzkilbe war ich, da haben wir Raclette. Mal ein Militärkäschnitt habe ich gegessen.
0: Das ist ja noch etwas fein.
2: Zwei sogar.
0: Du, mein Freund Christoph Messerli, du bist bei der nächsten Kurve. Und wo willst du durch? Links oder rechts?
5: Rechts, bitte.
0: Ich muss dich enttäuschen, es ist ein Pfeife und du gehst automatisch raus. Ja, das ist schade. Es wird nichts mit 222'222 Franken, die Möglichkeit hast zu gewinnen. Und dann geht es zur letzten Runde. Und wir gehen jetzt, Marisa, da musst du jetzt ein bisschen anmoderieren. Wie heisst das Sänger?
3: Danny Buller.
0: Den haben wir doch letztes Mal am Telefon gehabt. Wie geht es ihm? Hast du schon mal mit ihm wieder seither telefoniert?
3: Er hat die Sendung gut gefunden.
0: Haben wir es gut gemacht hier?
3: Ja.
0: Musst du mal hierher laden. Wir haben hier einen sensationellen Tisch. Musst du mir mal erklären. Und dann drückst du das Pedal. Und kannst du dir das sagen. Du bist einfach schön, Eiser. Wie heißt er? Danny Buhler.

0: Dani Buller, du bist einfach schön. Christoph Messerli, das wirst du sicherlich in Vietnam schon bald deiner Frau vorsingen.
1: He? Oh, Mama Mia, Lady, mein Freund.
0: Wie hast du den Sommer erlebt?
1: Ja, von jetzt her bin ich ein bisschen stumm bei den Temperaturen, die wir erreicht haben hier in Bern. Ich bin ja noch, bis Mitte Mai bin ich noch in Vietnam gewesen. Da haben wir auch so plus minus eigentlich 36 Grad gehabt. Als ich zurückgekommen bin, war es dann recht heiß gewesen für Verhältnis von hier in Bern. Und dann, wo es 36 Grad ist worden, ist es mir fast ein bisschen viel geworden. Ich bin mir das nicht gewohnt gewesen, hier bei dem Rhythmus, den ich habe. So eine Hitze eigentlich, aber ich habe es nachher eigentlich gelassen genommen. Wobei, ich muss sagen, in Vietnam, bei diesen Temperaturen nimmt man es sowieso gelassener, aber wir sind so eingestellt, dass wir da ein bisschen mehr Gas geben und so Temperaturen nicht so mögen verleiten, eigentlich ein bisschen. Und von dem her ist es für mich eigentlich nachher erstaunlich gewesen, dass wir die gleiche Temperatur hatten wie in Vietnam eigentlich.
0: Aber im Meer ist es ja ein bisschen kühler, also ein bisschen angenehmer, oder?
1: Ja.
0: Das merken wir ja alle, oder seid ihr alle sicher mehr gewesen, da immer der Radiogerät hier im Studio. Dann lüftelt es immer ein bisschen. Gell, Madeleine, bist du schon manchmal am Meer gewesen? Ist schon etwas anderes?
2: Ja, das ist so. Und dann, wenn man Ferien hat, geht man ein bisschen im Schatten nach. Weil sonst im Alltag kann man manchmal schon nicht rauslesen, wo man jetzt gerade durchgeht.
0: Marisa, bist du schon mehr gewesen? Nehme ich an, mehrmals.
3: Ja.
0: Es ist schon etwas anders als jetzt natürlich, wo wir hier in der Schweiz leben.
3: Das ist so.
0: Gell, Tanja, bei dir auch?
4: Ja.
0: Markus?
5: Ja.
0: Wo bist du schon? Spanien oder Bali? Oder wo bist du?
5: Ich bin schon viel. Hawaii war am schönsten am Meer eigentlich.
0: Das am kühlsten?
5: Am schönsten.
0: Am schönsten?
5: Kühl ist nicht so der, nein.
0: Aber schön. Ja, du gehst schon nicht mit Skifahren nach Hawaii.
5: Nein.
0: Ja, wir kommen übrigens noch zur RBS Valais, wo wir ein bisschen ankündigen können. Die geht nach Costa, wie heisst das? Jetzt weiss ich das Land wieder nicht mehr.
2: Gran Canaria.
0: Ist die nächste.
5: Costa Gran Canaria.
0: RBS Reis.
2: RBS
0: Ja, RBS Berner Schlagweltreis. Aha, mich so. Kann die gesamte Berner Schlagwelt. Zusammen zu. Was habe ich eigentlich gesagt? SBB-Reise, oder was?
2: Fast.
0: Drück ja nicht auf dein Pedal vom Tisch, sonst ist es eine Retourkutsche. Gut, dann fahren wir weiter mit unserem Spiel. Und zwar geht es weiter zur Madeleine. Es ist die siebte Kurve. Geht sie links oder rechts? Ich muss übrigens noch korrigieren. Der Markus hat gesagt, es gibt nicht 222'000 zu gewinnen pro Leute, muss man laufen.
5: Es gibt
0: pro Monat
5: 20'222.
0: Aber es reicht auch für das Leben, gell?
5: 30 Jahre also, lang pro Monat. So.
0: Also du könntest schon irgendwo etwas essen hier stoppen. Ja, also Madeleine,
5: zweimal.
0: Wo geht die Kurve durch? Links oder rechts? Die siebte.
2: Das ist ein
0: bisschen
2: schwer zu sagen.
0: Jetzt darfst du sogar schauen, Christoph. Du bist ja
2: ausgeschieden. Nach mir sind wir schon bei der sechsten Kurve, da kannst du noch rauslesen.
0: Nein, die sechste war eben ein Nieter.
2: Aha, also. Dann nehme ich... Ja, das ist schwer zu sagen. Jetzt nehmen wir es gleich rechts.
0: Links oder rechts. Aber du hast recht gehabt. Du bleibst im Spiel drin. He? Die geht rechts. Dann, Marisa, die achte Kurve. Geht sie links oder rechts? Was ist jetzt nicht gut? Jetzt winken sie da alle Frauen. Ja, schon schön, dass sie winken.
2: Jetzt hast du sie vorhin rausgefallen.
0: Ist sie rausgefallen? Ja. Natürlich. Da darf ich nicht mehr. Gut, Tanja.
5: Es kommt auch.
0: Ist gut, dass du mir helfen da.
4: Links.
0: Links. Ist ein Nieten, du gehst raus. Das tut mir also leid. Wer ist jetzt noch im Spiel? Müssen wir noch schauen, wer ist im Spiel? Hände hoch, noch zwei. Gut. Dann, Köse. Links oder rechts, die neunte Kurve?
5: Jetzt sage ich mal links.
0: Ja, dann gehst du auch gerade raus. Ja, was machen wir denn? Ja, dann machen wir denn noch so einen Cheese zwischen euch. Gut. Madeleine, die zehnte Kurve, links oder rechts?
2: Links.
0: Gott sei Dank, hast du richtig gesagt. Herzliche Gratulation, Madeleine am Stutz. Komm heute zu ihrer Sendepult. Und vielleicht hast du schon gleich der Eurodream 10% einfach abliefern, gell?
2: Merci vielmals.
0: Danke auch. vielmals. Hier ist der Dani Buhler mit Sommertag in Griechenland. Ja, da ist er, der Dani Buhler.

0: Ja, Mikrofon der Christoph und in Regie neben mir auch Tanja. Tanja, du bist jetzt auch in Regie hier dabei. Wie ist das für dich so jetzt hier bei Berner Schlagerwelt mal da an Regie zu sitzen und am Mikrofon etwas zu sagen?
1: Komisch.
0: Ist komisch, klingt. Ja. So viele Knöpfe und Bildschirme und alles. Und der Grund ist, warum ich jetzt gerade hier die Regie übernommen habe, der Lady sitzt am Tisch beim Mikrofon bei der Marisa und der Madeleine, und wir möchten der Lady gerne fragen, was er denn eigentlich so im Sommer gemacht hat. Also ich weiss, Lady, mein Freund, dass du gerne mal ein kühles Bierli trinkst. Was hast du sonst noch so gemacht?
2: Ja, erst muss ich mal sagen, es ist komisch, dass ich mal da als Gast hocke, aber es ist noch sympathisch, nur dass Madeleine da den Knopf nicht drückt, dass der Tisch hoch tischt. Aber ich habe mir dann überlegt, was habe ich gemacht im Sommer? Also ich habe geschwitzt wie ein Tubu, das sieht man nicht im Radio, okay. Ich habe sehr viel Hörnli gegessen, also Hörnli.
0: Hörnli?
2: Also in kalter und warmer Version.
0: Ja.
2: Aber ja, ich habe es nicht genossen, weil ich habe Weihnachtslieder auf dem Spiel in der Stube und habe den Ventilator rund um die Uhr laufen, und ich glaube, die Stromrechnung freut sich nicht unbedingt riesig.
0: Du warst ja im Sommer an einer Ausstellung gewesen. Erzähl doch mal uns ein bisschen davon. Mit der Tanja, gell? Also im Sommer?
2: Oberländische Herbstausstellung.
0: Ah, aber das ist eine Herbstausstellung?
2: Ja, das ist eine Herbstausstellung. Am Thun haben wir auch Hitzerwärmung. Wie sieht man dem, Madeleine? Erderwärmung, gell?
1: Ja, da gibt es verschiedene Wörter, die man braucht.
2: Aber ich bin gleich gerackelt, das. Aber ja, mein Gewürz mitgenommen, darf ich den Namen nicht sagen. Aber es ist noch so gegangen. Aber, also das Gummiboot bin ich nicht gefahren, also, weil ich Angst hatte, dass ich absaufe. Was ich gerne wäre, mal auf das Schiff, aber meine Frau wollte ja nie auf das Schiff. Also es bleibt das daheim vor dem Ventilator hocken und Radio machen.
0: Hast du da mal so eine richtige Sommer-Hitzenacht gehabt, wo du nicht hast können schlafen konntest, wo es einfach zu warm war, zu heiß war, wo du am liebsten alle zwei Stunden wäre duschen? Oder hast du das weniger so abbekommen?
2: Nein, da habe ich einen Trick. Ich habe meine Deo-Flasche immer dabei. Also ich muss nicht alle zwei Stunden duschen, aber einfach alle fünf Minuten Deo.
0: Ah ja, ja.
2: Ja, sonst läuft mir dann meine Frau davon.
0: Mhm, ja.
2: Aber gegessen habe ich alles normal, einfach jeden Tag Hörnli oder Spaghetti.
0: Ja, ich würde mal vorschlagen, wir kommen wieder zur Musik. Lady, ich mache dir einen Vorschlag. Galimeros, Da war diese Sommernacht, oder der Titel Sommerwind vom Reinhard Fähndrich. Welchen Song willst du von denen
2: hören? Ja, den würde ich schon. Galimeros, die erfolgreichste Schlagerband von der Schweiz.
0: Würdest du noch richtig ansagen mit deiner radiophonen Stimme, bitte?
2: Hier ist die erfolgreichste Schlagerband von der Schweiz, die Galimeros.

0: langsam kommen wir zum Finale hier in der Berner Schlagwelt. Vorhin bin ich ja gefragt worden von dir, Christoph, und auch Markus Merz, ja, was ich im Sommer gemacht habe. Ja, auf das Matterhorn bin ich noch. Gell, das hättest du jetzt nicht gedacht.
1: Nein, da bin ich jetzt sehr überrascht.
2: Ja, das hätte jetzt also nicht gedacht, mit Stigis, oder wie bist du auf das Matterhorn?
0: Ja, da musst du jetzt reinhören hier.
1: Drum
0: so, auf das Matterhorn.
3: Ich zieh nicht so am Seil, hä? Mir drückt das immer den Kugelschreiber auf die Rippen, hä? Was? Doch, diesen Kugelschreiber brauche ich, hä? Ich will mich auf dem Matterhorn im Gästebuch eintragen, hä? Ich kann nicht schneller kommen, als der Kari da unten kommt. Hey, Kari, komm etwas schneller, hä? Hier hat es keine Blumen zum Pflücken, hä? Auch schau mal, da kommen schon die Japaner. Mit Turnschuhen haben die an. Turnschuhe. Hey, die Japaner lassen wir dann nicht durch dort, hä? Hey, Japaner, weg dort, hä? Hey, Japaner, Chapse! Hey, Chapse, Fuchi! So, jetzt schön langsam nach oben kommen, so wie wir es im Hotelzimmer geübt haben, hä? Als wir auf den Kleiderschrank gestiegen sind, hä? Stehst du dem Japaner auf dem Kopf dort? Hey, Chapse, sorry, wow, hä? So, jetzt schön nach oben kommen. Wer kommt denn da schon runter? Ja, können Sie auch warten, ist doch keine Kreuzung hier, oder? Ei, ei, ei, ist diese Frau bleich. Ei, habe geglaubt, hier oben werde man braun. Ah, ein Schock hat sie. Ja, gut, dann lassen wir sie runter. Und da unten sollen alle einmal 10 Meter nach rechts treten. Aber nicht du, Kari! Ah! Jetzt hängt er wieder im Seil. Was, kannst nicht abstehen, ja? Dann ist der Fels überhängig, hä? Mach eine gute Sicherung, Mike, hä? Sonst saust dann hier ein Zweierbob hinunter, hä? Nein, hast du Boden? Hast du Boden? Dieses blöde Echo geht mir auch noch auf die Nerven, hä? So, noch mal einen Akustiker nach oben schicken, hä? Das Zeugs reparieren, hä? So, schön raufkommen, du bist ja ganz blau im Gesicht, du musst nicht das Seil um den Hals wickeln, hä? Man sorgen mit dir, hä? So pressier etwas. Schau mal, die Leute, die alle noch aufs Matterhorn gehen wollen, hä? Wenn ich die Zermatte wäre, ich hätte hier schon lange die blaue Zone eingerichtet, hä? Schau dort, die Frau mit der weißen Bluse will auch noch aufs Matterhorn. Und Kneipsandaletten hat sie an, hä? Und dort der Österreicher schlägt dem Engländer die Steigeisen um den Kopf, hä? Oh, dort rutscht eine Frau hinunter. Hei, hei, hei, die kann wieder unten anfangen, hä? So, schön raufkommen. Was? Sind wieder zwei runter? Gut, dann gehen wir hinauf, hä? Was? Ach so, hinunter? Oje, oje. Ja, dann sollen die doch gleich in Zermatt unten melden, dass wieder zwei Hotelbetten frei sind, hä?
0: Also, Madeleine, jetzt hast du gehört von Emil, wie ich auf das Matterhorn bin, ja? Mhm. Wie findest du es?
2: Lustig, ja.
0: Gell, ist noch lustig. Danke vielmals für den Besuch in der 521. Berner Schlagerwelt.
2: Gern geschehen und bis zum nächsten Mal. Freue ich mich. Gute Zeit und bis dann.
0: Merci vielmals, Marisa Herren. Danke vielmals, für dass du auch wieder da bist. Erschienen. Neu im Team, gell?
2: Genau, ja.
0: Danke vielmals. Bis in der nächsten Sendung. Tanja, Chefredaktion, hat es dir auch gefallen, wenn ich auf das Matterhorn hoch bin?
4: Ja.
0: Merci vielmals. Küsse, hey, kommst du schnell noch mit auf das Matterhorn?
1: Ja, das können wir machen. Ja. Hat lustig getönt.
0: Hat lustig getönt. Gell, mein Freund. Danke vielmals für die Technik. Beiden zusammen an Markus Merz und
1: bitte.
0: Christoph Messerli. Kommst du mit mir auch zum Matterhorn?
5: Ja, du hast noch die Stigis an, dann sehe ich gerade. Du hast sie noch nicht abgezogen, leider meine Freund.
0: Ja, genau. Eben nächstes Jahr, da tun wir ja mehr informieren. Gehen wir im Herbst, gibt es öffentliche Reise vor Berner Schlagwelt nach Gran Canaria. Wir tun das öffentlich ausschreiben, wer die Lust hat, in das Hotel mitzukommen, das direkt am Meer ist, wo man ein Bungalow mieten kann oder direkt ins Hotel. Das kommt dann natürlich alles raus. Hier ist Sweet Love. Und der Mick war übrigens noch der Lady, der Mike Lederach. Es war heute noch eine lustige Sendung. Also, wir hatten mehrere Anfänge zuerst. Also, Wir sind ja schon live, aber man hat ja immer wieder probiert. Ja, dann ist der Tisch fast zusammengefallen und nachher sind Madeleine und ich draussen geraucht. Dann bin ich als Moderator ausgesplossen gewesen. Ja, es hat mich fast durch, verstehen Sie, Spass. Ja, okay, Sweet Love, Tommy Steib und eben der Lady oder mein Kerl auch. Freut sich wieder, wenn ihr in zwei Wochen wieder hört, wenn es heisst Berner Schlagerwelt. Einfach anders. Tschüss zusammen, macht's gut.
1: Tschüss zusammen.
5: Tschüss zusammen.
2: Bis zum nächsten Mal.
5: Bis dann.

0: Robin. Hier ist das Oberwallis mit Deiser Radio. Guten Abend miteinander. Hier ist Radio Seeland. Hier ist das Austria Radio. RBSW4. Und hier ist RBSW1. Und das erst noch mit der 520. Berner Schlagwelt. Chefredaktion Nick Klaus Blaser. Am Mikrofon euer Lady der Maike Lederach. Und jetzt probiere ich mal ein Mikro aufzuschalten. In der ersten Halbstunde. Tristan, salut Tristan.
1: Hallo zusammen, hallo.
0: Was machst du hier?
1: Ja, du, ich hatte mal so einen coolen Termin, dich kennenlernen. Und jetzt hocke ich hier zum ersten Mal in einem Radiostudio.
0: Und wir werden von dir einiges erfahren in der ersten Halbstunde. Und in der zweiten Halbstunde muss ich jetzt sogar einen Zettel führen. Herzlich willkommen, Caravano. Salut, Kurt Frieden, dich kenne ich schon. Ich habe dich schon mal gesehen im Leben.
2: Barbaros, gell? Hallo zusammen.
0: Sali, ich muss dich noch einmal richtig aufschalten. Sag es noch einmal.
2: Sali, Mike, hallo zusammen.
0: Und die habe ich noch gar nie gesehen. Wer bist denn du?
3: Das soll das Game leben. Ich habe dich schon gesehen. Ich bin der Walle Soltermann.
0: Walle Soltermann. Und du machst jetzt noch in Barbados oder eben Caravanos.
3: Genau, ja.
0: Wir werden von euch auch einige Titel auch etwas vernehmen. Aber bevor wir mit dem Interview anfangen, habe ich abgemacht mit dem Tristan. Du willst nicht auf das Traumschiff, gell? Du bist nicht so der Schifflifahrer.
1: Mein Schiff ist meistens ein bisschen kleiner. Ich navigiere das so mit meinen beiden Beinen. Das ist ein Surfbrett. Ja, ist schon fast ein Fischschiff zum Teil.
0: Aber dann fangen wir anders an. Das ist Tristan Show in der Berner Schlagwelt.

0: Christian Welker for the Story Star. 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
1: Merci vielmals.
0: Gerade der Titel hat jetzt passt.
1: Ja, es hat nicht schlecht passt, absolut.
0: Niklas Paser, herzlich willkommen in der Berner Schlagerwelt.
2: Ja, herzlich willkommen.
0: Ja, schön, dass
2: ich
0: wieder da.
2: Ich bin hier Platz, ich bin da jetzt ein bisschen näher bei dir, was machen
0: wir? Ja. Ja, das ist doch schön, neben der Marisa Herr.
2: Genau.
0: Die Zeit ist am Üben, für zusammen zu baden in Langnau. Das finde ich noch eine gute Idee. Machen wir jetzt Interview im Wasser.
2: Ja, und zusammen singen vielleicht noch.
0: Dann müssen wir Charlie Bereiter anrufen, gell? Herzlich willkommen natürlich auch Christoph Messerli, mein Freund.
3: Hallo mein Freund Lady, hallo zusammen, grüß euch miteinander. Schön, wieder dabei zu sein, Lady, merci vielmals.
0: Marisa, herzlich willkommen in der Berner Schlagerwelt erneut. Schön bist du da.
4: Herzlich willkommen.
0: Und grüßet, Sally.
5: Hallo zusammen, Tom Eck.
0: Surfen im Thunersee. Fangen wir mit der Frau Marisa. Ladies first. Hast du die erste Frage? Ah, hast du keine? Hast du Angst vor dem Wasser? Würde ich jetzt fragen.
4: Hast du Angst vor dem Wasser?
1: Ja, nein. Änder weniger, sonst könnte ich auch mein Hobby nicht so gut ausüben. Eine kleine Korrektur muss ich übrigens noch machen, Lady. Surfen tue ich nicht auf dem Thunersee, sondern am Rand. Eigentlich Ermündung vor Aare, gibt Bescherzlingenschleuse dort zu tun, unter anderem. Ist also schon Teil von der Aare und nicht mehr vom Thunersee.
0: Mhm. Gut, aber Maria hat schon gute Frage gestellt. Sie hat änder gemeint, Respekt vor dem Wasser. Ich habe mal an einem Sonntagmorgen, als ich arbeite, er ist eigentlich gestorben, der Respekt vor dem Wasser hast.
1: Das ist extrem wichtig, ja. Ich würde auch niemandem empfehlen, der zu surfen. Ich würde auch niemandem mitnehmen, zum Beispiel, wenn der Respekt gegenüber dem Wasser auch nicht vorhanden wäre.
0: Gut, Niklas Paser, ich merke schon bei dir, Hirnz.
2: Wie kommt man eben darauf, dorthin zu surfen? Ist das eben so ein bisschen der besondere Kick oder so?
1: Ja, ich mache es schon seit Kind auf, nicht dort unbedingt, aber mein Vater hat mir das Surfen beigebracht, als ich noch ganz klein Golf war. Und wo wir näher in die Region zügelt, auf Spiez und in Thun, in die Schaube, habe ich das für mich auch entdeckt. Dort habe ich gesehen, dass ich mein Hobby plötzlich, das ich bis jetzt nur mehr in den Ferien ausüben konnte, auch in meiner Heimat ausüben kann, vielleicht ein bisschen in einem anderen Kontext, auf eine andere Art und Weise, aber nichtsdestotrotz. Ja, hat mich das extrem schnell gepackt und ganz schnell bin ich jeden langen Mittag, den ich hatte, im Gimmer zu tun, eigentlich surfen, das Zeug aber mit in die Schuhe genommen. Bin dort abend mit dem Surfbrett durch das Schuhhaus rumgelaufen und am Feierabend noch schnell ein paar Runden bretschen und dann auf den Zug und hey.
0: Sensationell. Also ich könnte mir so vorstellen, unser frischer Papa, der Christoph Messerli, wäre das etwas für dich, mal mit dem Tristan da mitzuüben?
3: Ja, mal zuschauen würde ich sehr gerne eigentlich. Also es interessiert mich gerade jetzt, wo du das Thema so aufwirfst, Tristan. wenn es kalt ist, im Winter, gehst du auch surfen dort? Oder hast du so einen Anzug? Also bist du so einfach mehr sommerorientiert, surfermässig unterwegs? Oder wie ist das genau?
1: Nein, ich gehe eigentlich gerne, wenn es Konditionen erlauben. Es ist ja so, die Welle steht nicht immer. Sie steht zwischen einem gewissen Wasserpegel. Es muss genug Wasser fließen, aber nicht zu viel. Nur dann entsteht eine Welle. Dazu kommt noch das Tor. Die Schleusentor müssen richtig positioniert sein. Die Richtungen müssen offen sein, dass es eine Welle gibt. Dementsprechend ist es nicht so, dass man einfach jeden Tag mit der Erwartung gehen kann, dass man jetzt surfen kann. Es ist sehr unterschiedlich. Die Saison ist eher im Sommer, Frühsommer bis Anfangs Herbst. Und dann ist es im Winter sind es mehr Ausnahmefälle, wo die Welle steht. Aber es hat es also auch schon gegeben, dass ich mit dem Samichlosenhut an Weihnachten bin surfen. Das war, glaube ich, vor 2-3 Jahren. Gibt es also auch.
0: Ja, Köse, wir sind auch bei der Blickschlagzeile surfen. Normal mache ich das nie so anfangen. Würdest du das machen?
5: Ja.
0: Vielleicht das Mic noch ein bisschen?
5: Er nicht. Aber zuschauen tue ich gerne.
0: Aber er ist auf der Frage schon, was das Surfen betrifft. Also ist das.
5: Hast du noch ein Ziel, wo du einen Ort, wo du sehr gerne mal surfen würdest oder noch nicht warst?
1: Ja, von denen gibt es ein paar. Ich bin noch nie auf Hawaii surfen.
5: Ja.
1: Ich bin allgemein noch nie zu Hawaii gewesen. Das ist etwas, was ich extrem gerne machen würde. Das ist so ein bisschen die Klischee-Antwort von jedem Surfer. Jetzt Bali ist vielleicht das zweite.
0: Da bin ich schon viermal gewesen, aber nicht gut surfen gegessen.
1: Oh gut. Nein, also das sind sicher zwei Orte, die ich unglaublich gerne eines Tages würde, können besuchen würde. Sri Lanka ist so ein anderer Ort, wo...
0: Hey, der kommt doch auf Vietnam, hat er keine Wellen dort, wo jetzt dein Sohn neu auf der Welt ist?
3: Dort hat es viele Wellen. Das Meer ist recht lang, seitlich von Vietnam, und dort könnte man sehr gut surfen, auf jeden Fall. Also das wäre also richtig
0: okay, Option. Also gehst du in Italien, oder?
1: Ja, muss mal mitkommen.
3: Das also, super, ja. Wir nachher das mal genau.
0: Übrigens, bevor wir ein bisschen zu dir kommen, in der zweiten Frage und letzten Frage in der Runde, ich will nämlich ein bisschen alle wissen, wer du bist. Wir haben jetzt so ein Blickschlagzeilen, das Surfen. Aber wer bist du? Was bist du für ein Mensch? Was hast du Hobbys? Aber dort, wo du dann hergehst, auf Vietnam, zum Sohn von unserem Freund Christoph, der dicke Frau ganz anders. Und hier ist er, der Marc Pilcher, mit seiner brandneuen CD. Es macht Spass mit euch daheim an den Radiogeräten. Macht es ein bisschen lauter und spielt es eurer Frau vor.
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0: ja nicht nur Frauen, sondern auch Männer. Und zum Beispiel, oder Tristan, sage ich es richtig?
1: Jawohl, es kommt ein bisschen auf die sprachliche Interpretation drauf an. Die englische Aussprache wäre Tristan, aber ich glaube eben, das ist nicht so relevant.
0: Ja, wenn der Schlagersänger, wie ich mal mich noch besinnen, vor ein paar Minuten hast du gesehen, oder Stunde, ja, der Schlager ist nicht so deins, jetzt hast du doch ein bisschen dein Köpfchen geändert, gell?
1: Ja, ich glaube, das kann man gut sagen. Ich glaube, die Erfahrung, die ich hier machen durfte, hat mein Bild gegenüber der Schlagermusik ein bisschen positiv beeinflusst, absolut.
0: Wer bist du? Was bist du für ein Mensch?
1: Das ist eine gute Frage. Ich möchte jetzt das nicht mit irgendeiner pauschalen Aussage beantworten, so wie man das gang macht. Vielleicht mehr aus der Emotion aus. Ich bin sehr ein positiver Mensch. Ich bin sehr weltoffen. Ich glaube, das hat auch dazu geführt, dass ich jetzt hier darf hocken. Meine absolut erste Radiosendung. Ich habe dich lernen kennen, super Typ. Und du hast mich da angefragt, für da
0: einzuspringen, einzuhocken. Ja, du arbeitest in einer Versicherung und bist bei uns daheim gewesen und hast gesagt, komm doch mal daher.
1: Absolut, ja. Guter Entscheid war. Ich war zuerst nicht sicher, ob das wirklich irgendetwas ist. Ich bin jetzt nicht unbedingt, habe jetzt noch nie irgendwelche öffentlichen Auftritte oder irgend so gross etwas gehabt, um ein Mikrofon geredet oder so. Aber eben, grundsätzlich bin ich sehr weltoffen. Ich glaube, das hat auch dazu geführt, dass ich jetzt hier hocke. Super ja. Sache.
0: Da gibt es einen Applaus für dich, Tristan.
1: Merci vielmals. Merci.
0: Es könnte sich sogar lohnen, dass du sogar auf Vietnam mal mit dem Christoph Messerli fliegst und dann gehst du eben dein Traum ermöglichen. Gell, Christoph? Wir haben ja schon viele Sachen erlebt, die in der Radiosendung Berner Schlagwelt entstanden sind.
2: Ja, da haben wir schon einiges erlebt. Ich denke gerade an, was wir alles realisiert haben mit Österreich inzwischen, ist ja ganz gross geworden bei uns im Team. Also, eins nach dem anderen. Jetzt die Geburt von Leon.
0: Wir haben sogar eine Ehe zusammengebracht.
2: Ja, ja, natürlich. Merci vielmals nochmal für das. Danke
0: sehr. Hast du eine erste Frage an Tristan, also besser gesagt die letzte, weil wir sind schon bei 19 Minuten.
2: Ja, Tristan. Ich habe eine Frage, ich kenne nur einen Tristan, du bist jetzt der zweite. Der erste, den ich persönlich kennen persönlich, ist Tristan Cervé. Du kennst ihn sehr wahrscheinlich auch aus den Medien, der Eishockey-Spieler, SCB. Tristan, was ist das für ein Name? Das interessiert mich sehr, weil das klingt so nach Titan oder was, von wo kommt der her?
1: Das ist im Fall noch eine gute Frage. Ich habe das mal gewusst. Mittlerweile kann ich dir gar nicht mehr sagen, geografisch von wo das daher kommt. Ich habe den Namen extrem gern zu lernen bekommen. Bin mittlerweile auch stolz auf den einzigartigen Namen, auf die eine oder andere Weise. Bin ich früher als Kind nicht unbedingt gewesen. Ich habe tatsächlich aber auch ein paar andere Tristans lernen kennen, die ich im Weltschen habe gewohnt noch. Bin also definitiv nicht der Einzige.
0: Ja, das ist schon noch speziell. Ja, Tristan, jetzt tun wir mal unsere Gäste heute kurz zufrieden. Du hast jetzt auch ein bisschen Lachen drin. Hast du eine Frage an Tristan?
3: Ja, jetzt ist dir schon bald alles gefragt worden, was man ihn noch fragen kann. Aber ich möchte ihm sagen, ich wünsche ihm viel Glück und gute Zusammenarbeit mit dir hier im Schlagerradio hier vor AB und hoffe, es gefällt ihm auch
0: noch. Ja, es hat ihm sogar so gefallen, dass er vorhin ins Büro war und hat gesagt, vielleicht mache ich mal mit in einer Country-Sendung. Hörst du gerne Country, Kurt?
3: Ja, und das ist jetzt bei uns auch so gewesen. Mit der Barbados haben wir das nicht so viel gespielt, aber jetzt mit Wallen spielen wir viel Country-Songs.
0: Also frage ich Tristan, was ist dein Lieblings-Country-Song? Ich kenne immer den Country Road.
1: Ja, das wäre auch so ein bisschen der Klassiker. Ich glaube, das kann man sicher auch als mein Favorit benennen, sage ich mal.
0: Wie heisst die Kollegen von der Barbados? Aber ich habe den Zedu jetzt der Marisa übergeben. Eben nicht Barbados, sondern Caravanos. Wie ist dein Name?
4: Mein Name ist Soltermann Walle.
0: Walle, hast du eine Frage, bevor dir die ein bisschen ausgefragt wird?
4: Ja, ich bin schon x-mal dort zu tun gsi, wo er sagt, wo er gegen surfen. Hat mich immer gelustet, aber ich bin nicht so ein Wassermensch. Ich habe mehr mit Musikinstrumenten zu tun. Schwimmen kann ich, solange dass ich weiss, dass ich Boden unten dran haben, aber dann wird es langsam...
0: Ja, so gut, jetzt hast du ja sogar einen Lehrer, also da könntest du dann gehen. Nikolaus Blaser, deine Frage.
5: Ja, das Stichwort ist vorhin gefallen.
0: Moment, du bist viel zu leise. Moment, auf.
5: Genau, jetzt leuchtet es rot. Das Stichwort ist vorhin gefallen, Musik. Hey, Tristan, wir haben da vorhin im Vorgespräch zusammen geredet. Du machst ja auch Musik, spielst Klavier.
0: Ah oh, ja, das hat jetzt.
1: Das ist so. Ich spiele Musik, ich spiele Klavier. Das ist für mich meine persönliche Therapie. Das ist meine Art und Weise, runterzufahren, wenn ich vielleicht mal von der Nerven irgendwie ein bisschen oben bin. Sachen zu verarbeiten für mich. Ich versinke dort wie in meine eigene Welt rein. Ich bin unglaublich froh, haben mich meine Eltern früher ein bisschen mehr dazu gedrängt, in den Unterricht zu gehen. Ich muss nämlich sagen, als ich klein war, also im Teenie-Alter und so, ist die Musikschule, der Musikunterricht jetzt nicht unbedingt das gewesen, wo ich mich in der Woche am meisten darauf gefreut habe. Ich habe das Klavierspielen ein paar Jahre lang auch ganz lassen. Aber ich bin unglaublich froh, habe ich das auf meine eigene Art und Weise wieder gefunden. Und bin da so mega dankbar, dass man mich in früheren Jahren dazu ein bisschen gepostet hat. Ja, absolut.
0: Du hast ja in der letzten Sendung mal ein Müsstchen gespielt. Du spielst sensationell Klavier.
1: Das ist lieb, merci.
0: Das vielleicht dann auch ein Teil noch von den Caravanos. Ja, vielleicht brauchen sie mal jemanden, der Klavier spielt. Wäre das etwas gehören?
3: Ja, das kann schon gut möglich sein, dass wir irgendeinen jemanden brauchen, was das kann. Aber der Walla macht das recht gut an den Keyboards. Und ja, dann lassen wir es auch so.
0: Lassen wir es so.
4: Ausser die Seite.
0: Überraschungsgast, Spezialgast, könnt ihr mal machen. Marisa, Herren, du musst noch eine Frage natürlich spielen.
6: Was machst du genau beruflich?
1: Ich arbeite im Versicherungswesen. Eigentlich etwas, das mega trocken ist.
0: Ist das nicht langweilig?
1: Jein. Von außen würde es so aussehen, man würde es meinen. Ich hatte das gleiche Bild eigentlich gehabt, auch bevor ich auf der Branche gearbeitet habe. Aber mittlerweile erkenne ich, dass ich bei jedem Zusammentreffen irgendetwas auch für mein persönliches Leben mitnehmen kann. Gestern habe ich einen Feierabendschwung gemacht mit einem Kollegen, wo ich ihm genau das gleiche erzählt, was ich so erzähle. Dass ich eben so Lebensweisheiten gewiss auch mitnehmen kann nach einem Termin. Und er hat mir vorgeschlagen, dass ich mal so ein Büchlein anfange, von Lebensweisheiten von der älteren Generation zum Beispiel, die ich erfahre durch meine Termine, durch meine Treffen mit den Leuten. Darum, ja, es ist wirklich komplett eigentlich etwas anderes, als dass man sich das vorstellen würde. Man muss es natürlich auch wollen. Man kann natürlich das Zeug ganz schnell durchgehen und wieder heim. Aber wenn man es sucht, wenn man den Mehrwert drinnen möchte sehen, dann findet man den definitiv.
0: Arisa hat sicher noch eine Frage wegen dem Essen, habe ich gehört. Ja, das gelustet dich. Dein Lieblingsessen.
1: Das ist schwierig. Ich glaube, ich kann meinen Finger nicht auf...
0: Ich würde jetzt auf Spaghetti setzen. Spaghetti Bolognese.
1: Ja, sehr fein. Extrem fein, würde jetzt nicht unbedingt als mein Lieblingsessen bezeichnen. Ich bin sehr fleischiger, sage ich mal. Ich habe extrem gerne ein Stück Fleisch auf dem Teller. Wenn man jetzt ein bisschen spezifischer möchte werden,
0: also
1: im Herbst wild, das wär super natürlich. So Hirsch, das ist extrem
5: fein. Ja, das ist super, da bin ich auch dabei. Ja, da bin ich auch dabei. Was ich noch wollte fragen, also wenn du nervst an deinen Versicherungsklienten, dann gehst du ein bisschen Musik spielen.
0: Nein, dann schicken wir dir ins Zemmital und dann könnt ihr zusammen schwimmen und essen dir dort Fleisch im Swimmingpool.
1: Küsse,
0: du hast sicher auch noch Fragen.
3: Ja, noch schnell eine Frage, wie sieht das so aus?
0: Ein bisschen näher ans
3: Mikro. Wie sieht das so aus mit als Surfer mit Stand-Up-Paddeln? Ist das etwas für dich?
1: Ja, wegen der Summe ist und ich das kann brauchen und die Alternative auf dem Strand liegen ist, absolut. Ich hätte jetzt aber wahrscheinlich ein paar Sachen auf der Liste, die ich vor dem würde machen. Also abgesehen vom Surfen. Aber ja, ist sicher cool, auch mit der besseren Hälfte irgendwie mal auf den See. Mit einem Stand-Up-Paddel ist sicher kein Seich.
5: Also lädt dich an ein Angebot von einer Frau von Thun, die Stand-Up-Paddeln kann. Kommst schon mit?
0: Ja, dann machen wir Radioübertragung. Das können wir gut machen. Weil ich habe den Film Titanic genug angeschaut und das kam nicht so gut. Tristan, du bist nicht das letzte Mal hier gewesen. Die Türen sind offen hier. Wir haben in der Berner Schlagwelt bei Deiser Radio. Herzlich willkommen.
1: Das ist lieb. Merci vielmals, Lady.
0: So, und wir hören, bevor dass wir zu den Caravanos kommen, noch die einen wunderschönen Titel an. Von der Daniela Alfinito. Brandneu.

0: so mit einer Minute überzogen hier in der erfolgreichsten Schlagershow von der Schweiz in der Berner Schlagerwelt. Herzlich willkommen, Caravanos. Wie seid ihr auf den Namen gekommen? Also, ich musste es dreimal auswendig lernen. Und dann wollte ich immer Calimeros sagen. Soll ich hören? So, ja. Machst du den Wunsch wieder auf?
1: Als wir zusammen angefangen haben, haben wir eigentlich so ein bisschen gerübelt und gemacht, dass wir, wie wir heissen wollen. Und dann sind wir darauf gekommen, der Walle hat ja einen Caravan-Service.
0: Aha. Und ich Was ist das?
1: Und ich tue gerne campen.
0: Was ist das für ein Service?
1: Caravan.
0: Aha, okay.
1: Service und ich tue gerne campen. Und dann sind wir auf das gekommen, Caravanos.
0: Ah, aber angefangen hast du ja mit deinem Sohn und er war lang Barbados gsi. Er ist jetzt bei Xenadu, oh, er ist ja vor kurzem bei uns. Ja, wir sind ja noch bald die letzte Schlagersendung, nebst Radio Melodie, he, bei Berner. Aber schon noch ein spezieller Name, cool.
1: Ja, wir sind dann zumal, wo ich aufgehört habe bei Barbados, wo wir gesagt haben, jetzt ist einfach fertig. Habe ich eigentlich auch mit Trompete und alles an den Akku gehängt.
0: Alles?
1: Und habe gesagt, ich mache nie mehr Tonmusik. Der Walle war dann schon so, gewesen, dass er aufgehört hat mit seiner Band, und es ihm auch nicht mehr so gefallen hat. Und ich bin viel bei ihm in der Bude, etwas gegäfelt, schnurren. Und dann ist es einfach einmal so gekommen, dass wir zusammen abgemacht haben, komm, wir tun noch ein bisschen an von Musik
0: also,
1: machen.
0: Ich glaube, das gibt riesen Applaus für euch beide. Ja, Walter, merci. Warum hast du den Küssen von der Barbados wieder ein bisschen in das Musikleben hineingebracht?
2: Ja, eben, er ist viel zu mir gekommen in die Bude. Sicher alle Woche einmal, wenn nicht zweimal. Zusammen ein Käferli genommen. Ich habe die Geschichte ein bisschen kennt von der Barbados.
0: Was ist denn dort eigentlich nicht gut gelaufen? Also ist etwas nicht gut gewesen?
2: Ich glaube nicht.
0: Der Markt
2: hat einfach etwas anderes gesucht, eine neue Herausforderung. Und ja. Ich selber habe 30 Jahre bei den Salty Boys mit meinem Bruder zusammen Musik gemacht. Und habe in dieser Zeit eine Pause gemacht. Und bin gerade so dran gewesen, selber wieder anzufangen. Geburtstag, einmal, zweimal im Jahr in Minderberg. Und dann, sind Tränen geflossen beim Kürtel. Wo
0: ja, ich sehe so hier im Studio, er ist nach dran.
2: Also, und er mich kann fragen, ob das nicht etwas wäre, wir zwei zusammen, oder? Mhm. Also, wir haben viel über Musik geredet, wir haben von lang viel gekannt. Eben der Name Caravanos. Ich habe rund vor 10 Jahren für einen Kürtel einen Wohnwagen gezügelt. Bin dann hier auf Oberwil in Simmital. Gereiche einmal nach dem Feierabend und habe dann in die Bude genommen und weggemacht. Und ihm dann auf Dörris Haus gestellt, auf einen Gemp. Mittlerweile bist du jetzt
1: ein paar Jahre dort, ja.
2: Bist du schon ein paar Jahre dort, ja. Dann hat man einen Namen gesucht, meine Bedingung war, durch den Sommer durch, lieber nicht. Ich habe vom Geschäft her Hochsaison mit den Campern vermieten, Reparaturen, Zubehör.
0: Das ist auch schon noch stressig.
2: Genau.
0: Da hören wir ein bisschen Musik. Was mich noch interessiert, bevor wir zur ersten Fragerunde kommen, Tristan, du hast vom Klavier geredet. Jetzt hören wir mal. Trompete, hat er das nie etwas gesehen? Trompete spielen.
3: Sehr ein cooles Instrument zum Hören, zum Spielen. Wäre es jetzt nicht auf meiner Top 5 Liste, für mich persönlich unbedingt. Da hätte ich schon noch 2-3 andere vorher, aber es ist ein mega cooles Instrument. Ich finde es vor allem mega eindrücklich.
0: Hören wir mal rein. Hier ist das Trompetenliebelei von den Caravanos. Wenn es klappt.

0: Caravanos mit Trompeter. Du, Tristan, bevor dass wir zur nächsten Fragerunde kommen, sogar bei dir habe ich gesehen auf dem Handy, du hast jetzt gesurft. Du staunst schon, hä?
1: Ja, ich habe gesurft, um schnell herauszufinden, ob die zwei hübschen Gielen auf Spotify unterwegs waren. Und tatsächlich habe ich die schnell gefunden und schnell abgespeichert.
0: Jawohl. Das geht ja bei dieser Radiosendung, dass dir bekannter werden. Aber wie ist es als Trompete bei dir auch?
1: Super, eben wie gesagt, hören habe ich es gern gemacht. Sehr melodisch, melancholisch.
0: Und Müller war hier im Studio sehr offen gewesen. Also alle, wie war das bei dir gewesen, Niklas Blaser? Auch du bist sehr nachdenklich
2: geworden. Ja, genau, ich habe jetzt dem wirklich interessant gelauscht und das verfolgt. Das sind wirklich zwei absolute Profis am Werk. Also da sind wir jetzt, glaube ich, einig da im Studio. Zwei Personen, die sehr wahrscheinlich seit Jahren Musik machen, die das enorm gut kennen. Und ich vermute so ein bisschen, wer der Trompeter ist. Und jetzt würde ich dem auch fragen, bevor ich von Spotify hatte. Früher hat es ja kein Spotify gegeben. Wir wissen, was es früher hat gegeben. Auf welcher so Jahr geht es zurück, wo du anfängst, Trompeten zu spielen?
3: Puh! Ich glaube, das ist so mit fünfjährig, als ich anfangs bei meinem Vater durfte, Trompete in die Pfuhre und machen. Und ich bin nachher schon gleich einig, mit 9 Jahren bin ich zu den Jungbläser gegangen dann zumal. Und mit 11 bin ich schon in die grosse Musik gekommen, die Sindelbank. Also ich bin immer mit der Trompete aufgewachsen. Mein Vater hat gespielt, meine Schwester hat gespielt. Ja, und so hat sich das einfach ergeben.
0: Also da hast du den Walter Scholz und den Stefan Ross alles miterlebt, oder?
3: Ja, das habe ich. Und etwas, was ich einfach ein bisschen verpasst habe, das ist letztes Jahr gesehen, hatten wir, nein, nicht letztes Jahr, 24 oder 23 hatten wir einen Auftritt gehabt mit der Barbados in Deutschland. Und da hätte ich das erste Mal mit dem Walter Scholz auf der Bühne stehen. Aber das ist leider nicht in Erfüllung gegangen, weil das Ding ist nachher abgesagt worden, der Gig.
0: Ah, ist denn Corona gewesen im Jahr?
3: Ja.
0: Walter, wie ist das jetzt für dich, das Trompeten vom Chören?
4: Ja, das ist natürlich wunderschön zu hören. Ich hätte auch selber gerne ein Blasinstrument gelernt. Ich komme aus einer grossen Familie. Ich habe noch 10 Geschwister. Jedes musste ein Instrument lernen, statt jassen. Ich habe immer Musik gemacht. Und ich habe das Sänglicht ein bisschen vorgestellt. Und eine Spange hat man dann nicht vermögen. Und mein Vater hat gesagt, ja, mit einem Blasinstrument für das Mundstück anzusetzen, das ist nichts. Er hat mir 2 Bänkel gereicht. Ein Böckchen machen und so habe ich das Trommeln gelernt.
0: Trommeln hast du gelernt?
4: Genau, Trommeln.
0: Ah, wie bei der Dieter Bohl.
4: Genau. Viele sagen Trommeln, aber das hat mein Instruktor nicht gerne gehört. Das war das Trommeln. Und das habe ich gemacht. Ich habe einen Schlagzeugerkurs besucht und ich war 30 Jahre in der Blechmusik, in rotziger Musik, als Tambour und als Schlagzeuger.
0: Bevor wir weiterfahren, wir haben noch 15 Minuten Zeit, kennst du China? Du hast irgendwie ein Tagebuch geschrieben, oder nicht?
3: Also nicht ich habe es geschrieben, sondern mein damaliger Partner noch, dass sie Titel oder Mark eigentlich noch für Barbados hat geschrieben. Und wir die nie veröffentlicht haben und ich habe ihn nachher gefragt, ob ich die rausgeben darf. Und wir Caravanos sind nachher ins Studio gegangen und haben die Titel aufgenommen. Eben auch Trompetenliebelei. Das war ja unser Abschlusstitel, den wir noch veröffentlicht haben. Wo wir
0: aber Marisa, kennst du die China?
5: Kenne ich nicht.
0: Christoph Messer, mein Freund, kennst du China?
6: China ist mir noch nicht bekannt.
0: Grüße, China?
7: Kenne ich auch nicht, nein. Hat er ja gesagt,
0: wer das ist. Ist das eine Freundin von dir, China?
3: Eine von den vielen, ja.
0: Aha, hast du nicht nur eine? Ja. Gut, lassen wir Ihnen einen Brandneuer von der, hat man auch gesagt, Barbados Caravanos.

0: Cara, Valos in der Berner Schlagwelt. Ja, Marise hat vorhin auch gesagt, ja, gell, du gehst mal auf das Engelbert zu denen. Zwei
1: ja.
0: Lustige Typen. He? Und nicht nur Marisa, haben die Angel auf hier im Studio. Wer geht? Ja, siehst du, die zwei, Walter und Küsse, der hat neue Fans gewonnen und sicher auch daheim an den Radiogerät.
2: Das ist schön, ja.
0: Das ist nicht selbstverständlich, gell?
2: Nein.
0: Ich war auch beim Radio einmal so und dachte, ich höre auf.
2: Ja.
0: Ja?
2: Das wäre schade.
0: Und ich mache weiter. Dank so Leute ja. Wie euch allen hier daheim im Studio. Warum machst du, Walter, Küsse weiter? Du hast mir im Vorgespräch gesagt, es gibt so ein Restaurant, das heisst Engelbert, oder wie heisst das genau?
2: Innerberg.
0: Engel?
2: Inner.
0: Innerberg.
3: Ja. Innerberg, ja.
0: Wo ist denn das genau?
2: Das ist zwischen Wolle und Arberg.
0: Ja, da weiss ich gleich wie vorher, in welchem Kanton.
2: Bern.
0: Bern. Gut. Berner Oberland.
2: Nein, das ist nicht weit von Bern. Das sind 20 Kilometer vielleicht
0: von Bern weg. Ah, der Nick kennt es wahrscheinlich sogar.
3: Ja, also wir können noch heute gehen. Vielleicht spielen sie sogar für uns.
0: Gut, aber die haben immer Budenbombs voll.
4: Ja, wenn wir dort sind, einmal im Monat, das fährt um 8:30 an bis um 11:30.
0: Bad.
4: Und das ist mega schön, wenn wir dort Musik machen, wenn man sieht, dass wir um 10:30 gegen noch fast so viele Leute haben wie die anderen. Am 9. Das ist, macht natürlich auch eine Freude, so Musik zu machen. Und Musik ist halt schon, was verbindet. Musik wird auf der ganzen Welt gleich gespielt.
0: Aha.
4: Ob jetzt das hier in der Schweiz ist oder in Japan, es sind die gleichen Noten. Man versteht einander. Und Musik, mit unserer Musik haben wir schon manches Bärli zusammengebracht.
0: Wunderschön. Ich sehe auch glänzige Augen beim neuen Papa. bei meinem Freund, du hast sicher eine letzte Frage. Weißt du, wo das Innerberg
5: ist? Nein, das ist mir nicht bekannt, wo das ist. Das Innerberg. Und der Song, den du vorher gehört hast.
0: Tagebuch von China.
5: Ja, und dann noch zuvor. Vor allem der mit dieser Trompete hat mich vom Schwelgen in die Schwärme gebracht. Also wirklich Gratulation. Und wenn dir eben einen Auftritt hat zum Beispiel und was passiert mit diesen Leuten, wenn die so tolle Musik von euch hören? Eben, die bringen mich vom Schwelgen in die Schwärme. Wie ist das für die Leute? Was ist die Reaktion auf eure Musik denn an so einer Veranstaltung?
2: Ja, wir merken gerne, dass sie sehr Freude haben. Und darum kommen sie auch gerne zu uns, wieder zu tanzen und warten. Und wir zwei haben das eigentlich so ein bisschen abgemacht. Wir wollen nicht zu viel unterwegs sein, so dass die Leute einfach immer wieder ein bisschen den Drang haben, für uns wieder einmal zu hören. Mhm. Und wenn man nachher sieht, wie die tanzen, und wenn man vom ersten Ton an bis einfach am Feuer oben die Tanzfläche voll ist mit Leuten, die
0: tanzen. Das gibt es ja fast auch.
2: Und das ist einfach, das muss man erleben.
5: Wird der umgeschunkelt, umgejohlt? Ist das euphorisch? Oder wie?
2: Nein, wir tun nicht so. Eben jetzt in der Dancing machen wir nicht so viel Stimmungsmusik natürlich,
0: ja.
2: wo wir dann natürlich andere Anlässe mit Festzelt oder so, wo wir das schon machen, eben Stimmungsmusik, wo man dann auf den Tisch suchen kann. Aber so ein Dancing tun wir natürlich.
0: Also was ist es, das zu Bern? Ist das ein Dancing?
2: Das ist ein Dancing.
0: Also dann machen wir dann nicht, dass wir auf den Tisch suchen.
2: Nein.
0: Ja, ich komme ja auch nicht mehr. Also nicht aus Wasser, du hast schon.
3: Also, ach, kommst du automatisch. Ja, aber was ist eben euer Erfolgsrezept? Oder? Das hat ja vor x Jahren viele so Bands gegeben, angefangen Tornados und über die ganze Palette. Und zum Teil habe ich das Gefühl, gewisse sind ein bisschen verloren. Aber was ist euer Erfolgsrezept, dass ihr eben die Leute nachher herbringen könnt? Vor allem auch, wie wir jetzt gehört haben, bei Stangen halten. Sie bleiben da auch.
4: Ja, wenn natürlich die Tänzer und Tänzerinnen kommen, wir erfüllen Wünsche. Wenn die einen Wunsch haben und wir müssen sagen, den können wir nicht. Komm nächsten Monat, wir lernen das. Und sie kommen und dann spielt man das Lied. Dann haben die eine mega Freude, das redet sich um. Und so können wir eigentlich die Leute für unsere Musik begeistern.
0: Letzte Frage, Marisa, Herren.
1: Schreibt ihr eure Lieder selber?
2: Nein, eben da habe ich das Glück, dass ich noch meinen Sohn habe, der Marc. Der hat auch die Melodie gemacht von diesen Trainertiteln, die wir jetzt veröffentlicht haben. Texte, die hat auch ein Kollege gemacht von mir aus Österreich, der Guido Morsblech, der hat Texte gemacht. Und so sind wir natürlich gegangen, so ein bisschen dran, dass wir vielleicht wieder einen neuen, dass der Marc wieder einen neuen macht für uns. Oder wir haben jetzt auch noch einen lernen kennen. Wir machen auch viel auf unserem Live-Programm viel berndeutsche Sachen, weil wir zwei können überhaupt nicht Englisch, oder? Und dann tönt das so blöd. Und darum haben wir angefangen, wir tun lieber berndeutsch. Und da haben wir jetzt so einen gefunden, wo ich jetzt noch Titel macht im Berndeutschen.
0: Ja, der Manni Matter wäre jetzt, glaube ich, Geburtstag gehabt, gell?
6: Manni Matter, sein Geburtstag kenne ich nicht auswendig im Fall.
0: Ja, das war vor kurzem gewesen. Hast du eine letzte Frage?
2: Ja.
0: Du siehst, die Zeit läuft, wir haben noch 4 Minuten Zeit, also du noch Frage und oder...
6: Ich habe gesagt, für mich ist Musik ein bisschen wie eine Therapie. Wie sieht das für euch beide aus? Ist das so für euch eine Art und Weise, gewisse Sachen zu verarbeiten, im Privatleben, Berufsleben, was auch immer? Jetzt abgesehen von der Musik, die ihr zusammen macht.
0: Kurze Antwort bitte.
4: Ja, wenn ich heimkomme und der Tag stressig war, ich habe immer noch ein Schlagzeug neben dem Keyboard dazu, dann gehe ich auf dem Schlagzeug ein bisschen richtig Däubi rauslassen und dann ist das in 2-3 Minuten weg.
0: Ja, ich mache das auch so bei PlayStation, aber das war mit dem Zeug um die Küsse. Du hast sicher auch noch eine letzte Frage, gell?
7: Ja, eben Manni Matter wäre am 4. August 90 geworden übrigens.
0: Eben, gell, das habe ich irgendwo gelesen.
7: Genau. Wo sieht man euch sonst noch spielen, wenn ihr nicht gerade in Innerberg seid? Gibt es irgendwie mal eine Idee für einen Campingplatz-Tournee oder so?
2: Ja, das wäre schön. Wir tun uns einfach das erlauben. Jetzt durch den Sommer durch haben wir gar seit, glaube Ende Juni bis am 4. September machen wir gar keine Musik.
0: Ja.
2: Das haben wir einfach zusammen abgemacht und nachher schauen wir, was reinkommt, was kommt, können wir das machen.
0: Ja, hast du deine Handynummer oder wo muss man sich denn anmelden?
2: Das kann man auf unserer Homepage www.caravanos.ch.
0: Caravanos, aber nicht Calimeros, he? Caravanos.
2: Jawohl.
0: Wir hören jetzt noch deine, warum denn ihr hier wieder brandneuer Song.

0: lang.
1: Ja, merci viel, viel mal da, Caravanos, für dass du da zu uns in die Berner Schlagwelt gekommen.
2: Ja, merci dir, dass wir
1: hier kommen. Ja, da müsste ich gar nicht fragen. Du hast hier offene Tür und der Walter neu
3: auch. Ja, das ist sehr lieb von dir. Merci vielmals.
2: Danke.
1: Und vielleicht kommt sogar der Niklas Blaser mal eine Live-Übertragung machen. Wer weiß? Er macht das sehr gerne.
2: Könnte man alles machen oder sie mal nach Österreich nehmen. Seid ihr schon zu Österreich gewesen?
4: Nein, also ich war schon zu Österreich gewesen, aber privat.
1: Ja. Küren, es ist doch immer schön, wenn man Freunde bleiben kann. Das sind wir schon manches Jahr,
2: gell? Ja, das sind wir schon.
1: Weißt du noch, wir haben zusammen gearbeitet im Carrefour. Ich sage dem Namen immer so. Es war cool gewesen, und du hast mir viel geholfen. Und auch der Marc hat Freude hier. Walter, danke, dass ich dich kennenlernen
3: konnte. Ja,
1: ich bedanke beim ganzen Team. Christoph Messerli, danke vielmals.
4: Bitte sehr gern.
1: Marisa Herren, ich bin stolz auf dich.
5: Danke vielmals.
1: Niklas Blaser, mein Entdecker aus dem Emmental, merci vielmals.
2: Ja, bitte, bitte, das ist gern geschehen.
1: Dann natürlich am Küssen. Danke vielmals, ich hoffe, es hat noch Spass gemacht.
2: Wunderbar gewesen, vielen Dank, merci.
1: Und der Istan?
6: Vielen Dank dir, Lady, super Erfahrung gewesen, ich komme sicher wieder.
1: Komm, Handschlag. Das ist eben Radio. Ihr seid alles liebe Freunde. Tschüss zusammen und ihr daheim. Macht's gut und bleibt so. Und ich probiere jetzt da noch etwas Neues zu holen. Macht's gut und was möchten wir ohne euch? Der grösste Applaus gehört euch daheim, der Radiogerät. Tschüss zusammen, euer Lady, der Mike.

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1: Im Studio André Glatzel. Schönen guten Abend. In Mecklenburg-Vorpommern liegen die Rechten vorn, in Berlin die Linke. Für die CDU sieht es düster aus, aber Kanzler Merz hält an seinem Amt und seinem Kurs fest. So sieht es aktuell am Wahlabend aus. In Mecklenburg-Vorpommern gewinnt die AfD nach den Hochrechnungen das Kopf-an-Kopf-Rennen mit der SPD von Ministerpräsidentin Schwesig und wird mit rund 38% stärkste Kraft im Schweriner Landtag. AfD-Chefin Weidel meint im Zweiten:
2: Wir sind die neue Volkspartei in Deutschland. Wir haben die CDU in ihrer Funktion dort abgelöst. Und die Leute, die Wähler, wählen uns vermehrt und geben uns diese starken Ergebnisse mit den stärksten Zuwächsen, weil sie endlich einen Politikwechsel wollen.
1: Allerdings hat die AfD zwar rechnerisch die Möglichkeit, eine Koalition zu bilden, aber keine andere Partei will mit ihr zusammenarbeiten. Die SPD kann auf eine Mehrheit mit Linken und Grünen hoffen, die CDU dagegen

0: EY ist der Umsatz von VW, Mercedes und Co. im ersten Halbjahr erneut geschrumpft. Bei Herstellern in Asien, den USA und anderen europäischen Ländern gingen die Zahlen dagegen nach oben. Schreckmoment in Wolfsburg, dort ist eine Kita zur Hälfte eingestürzt. Anwohner hatten am Morgen einen lauten Knall gehört und die Polizei gerufen. Beim Einsturz war glücklicherweise niemand im Gebäude. Ersten Anzeichen nach war ein technischer Defekt der Auslöser, Details sind noch nicht bekannt. Kein Sieger im Aufsteigerduell der Fußball-Bundesliga. Schalke 04 und die SV Elversberg haben sich 0:0 unentschieden getrennt. Außerdem holte Bayer Leverkusen gegen RB Leipzig einen 2:0 Sieg.
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2: Mit KI-Support. Viele Wolken gibt es heute Nacht. Dazu regnet es im Süden erst noch, später eher nur noch an den Alpen. An der Küste und im Nordwesten kann es zwischendurch Schauer geben, ganz vereinzelt auch mal ein Gewitter. Sonst bleibt es meistens trocken. Die Tiefstwerte liegen zwischen 12 und 5 Grad. Morgen wird es zweigeteilt. In der Nordosthälfte öfter Schauer, sonst sonnig und trocken bei bis zu 23 Grad.

0: Hey, Captain, wie heißt denn das Kaff?
1: Puerto Miguel.
2: Wie ausgestorben?
1: Die schlafen alle. Erst abends stehen die Leute hier auf. Das nennt man Siesta.
2: Jetzt machen wir hier also 3 bis 4 Wochen Siesta.
1: Vielleicht sogar 5 oder 6.
2: So lange dauert die Reparatur?
1: Unser Ingenieur meint, wir könnten von Glück sagen, dass wir mit dem alten Eimer nicht in die Luft geflogen sind.
3: Hey, Captain, Moment mal.
2: Jeder halbwegs anständige Mensch wühlt mit Schaufel und Pickel nach Gold in Kalifornien. Und ich verirre mich in dieses mexikanische Provinznest pur. Wie heißt es gleich?
4: Puerto Miguel.
2: Puerto Miguel. Und was machen wir jetzt?
4: Gar nichts.
2: Gibt es hier wenigstens was zu trinken?
4: Das ist gar nicht ausgeschlossen.

0: davon. Eigentlich komisch, ne? Jeden an Bord habe ich gekannt, mit Ausnahme von Ihnen. Von Ihnen weiß ich so gut wie gar nichts. Nur, dass Sie Hooker heißen, das ist alles.
1: Das genügt auch.
0: Der Kleine da meint, er kennt Sie irgendwo von Texas her. Aber er weiß nicht mehr, in welchem Zusammenhang.
1: Dann war es wohl auch nicht so wichtig.
0: Und selbst wenn, könnte es mir doch im Grunde völlig egal sein.
1: Das denke ich auch.
0: Aber Sie werden verstehen, dass ich als berufsmäßiger Spieler über jeden gern Bescheid weiß, falls ich mit dem Betreffenden mal eine Partie mache. Ja, ich bin also neugierig von Berufswegen.
1: Ja, natürlich.
0: Das heißt, eigentlich bin ich so

0: wie ein Poet. Alle Arten von Menschen interessieren mich.
1: Leuchtet mir ein.
0: Ich krieg gern was aus Ihnen raus. Entweder Ihr Geld oder Ihren Charakter. Möglichst beides. Sie, haben Sie schon mal gehört, dass man Blut aus einem Stein rausquetschen kann?
1: Quatsch.
0: Passen Sie auf, bei Gelegenheit mache ich Ihnen das vor.

0: Responde aquí, amante mío, responde aquí. No, no me dejes apasionada, amante mío, responde.
1: Hace mucho calor, ¿verdad?
2: Was zu trinken? Zwei Whisky.
3: ¿Qué ha de tomar?
1: Solamente vino y mezcal, señor.
3: Dos mezcales.
2: Ich sage ja immer, Glück muss der Mensch haben. Ich spreche zwei Sprachen und ich komme ausgerechnet in ein Land, wo man keine von beiden versteht.
4: Antonio, tocan o no?

0: Es gibt ein berühmtes Zitat. Glaube nie einer Frau, was sie sagt. Aber glaube ihr alles, was sie singt.
1: Von wem ist denn das?
0: Von mir.

0: Ist dem einer auf den Schlips getreten?
1: Quiero explicarles el motivo de mi enojo. No me gusta que nadie moleste a la señorita.
2: Was sagt er? Er hat's nicht gern, wenn man sich sein Mädel zu genau ansieht. Comprendemos. Muy bien, señor.
1: Gracias. Con permiso.
3: Es ist auf jeden Fall besser, wenn wir uns bemühen, friedlich zu sein. Wer weiß, wie lange wir hier bleiben müssen.
0: An mir soll's nicht liegen.
3: Davon bin ich überzeugt.
0: Glauben Sie es vielleicht nicht?
2: Er sagt doch, er ist davon überzeugt.
3: Mach keine Zicken kleiner. Vielleicht wird's gar nicht so schlimm, wie du denkst, Daly. Am Vormittag werden wir fischen gehen, nachmittags saufen wir uns einen an und abends spielen wir dann Karten. Vielleicht hast du sogar mal Glück.
0: Dann schenke ich Ihnen gleich mein Geld. Fiske, ich werde Ihnen jetzt mal sagen, was Sie mir können.
3: Ja? Na dann schieß mal los.
0: Sie können mir mal die Karten legen.
3: Wenn's weiter nichts ist. Also Herz, Dame? Das bedeutet... Jetzt wird der Hund in der Pfanne verrückt.
4: Señores, mi esposo quedó atrapado en nuestra mina. Hubo un derrumbe y está muy herido.
5: Hooker, was sagt sie zu den Leuten?
2: Sie sagt, sie besitzt hier irgendwo eine Mine und ihr Mann ist bei einem Einsturz festgeklemmt. Sie braucht Hilfe. Sie bietet 1000 Dollar pro Mann.
5: Ich sehe keinen Mann an der Bar.
4: Haben Sie gehört, was ich gesagt habe? Haben Sie es verstanden?
3: Er hat es uns übersetzt.
4: Ich habe denen 1000 Dollar geboten. Ich gebe jedem von Ihnen das Doppelte, wenn Sie mir helfen. Ein Mann ist draußen in der Mine verunglückt. Ohne Hilfe ist er verloren. Ein Amerikaner. Wenn es Ihnen nicht genug Geld ist, dann zahle
3: ich... Der Preis ist in Ordnung. Aber warum ist er so hoch?
4: Ein Menschenleben kann nicht hoch genug bezahlt werden.
3: Schließlich müssen Sie ja wissen, was es Ihnen wert ist.
4: Es geht hier nicht darum, was er mir wert ist. Es geht um Ihre Hilfe, sonst ist er verloren.
5: Wollen Sie sich nicht setzen?
3: Jetzt verraten Sie uns erstmal, warum keiner von denen da mitgehen will. Nicht mal für so viel Geld.
4: Sie wagen sich leider nicht raus. Sie haben Angst. Angst vor den Indianern. Aber Sie sehen nicht so aus, als ob Sie sich fürchten.
5: Die Indianer, vor denen ich mich fürchte, müssten erst noch geboren werden.
1: Ninguno quiere ir porque nadie regresa. Algunos como ellos van atraídos por el oro. Iré con usted. Todo saldrá bien.
4: Gracias.
2: Er sagt, dahin würden nur Idioten mitgehen und er ist ein Vollidiot. Darum geht er mit. Sie sagten 2000 Dollar?
4: Sie haben sie in der Hand.
2: Gut, ich bin dabei.
4: Da drin sind noch 2000 für jeden von euch. Okay?
3: Madame, ich kann es überall in der Welt ein paar Wochen allein aushalten. Aber nicht in diesem langweiligen Kaff.
4: Wir treffen uns in einer halben Stunde drüben beim Hufschmied. Einer von Ihnen kommt am besten gleich mit. Sie,

0: ¡Mister! ¡Mister! ¡Mira esto también! Es un mensaje de los apaches.
1: ¿Y qué dice?
0: Es el signo de la muerte que ellos usan.
2: Was hat das zu bedeuten?
3: Das ist ein Zeichen, das die Indianer angebracht haben.
2: Und was heißt das?
3: Dass es Apachen sind.
2: Und sonst nichts?
3: Das genügt doch wohl.

0: Können wir zurück nicht einen anderen Weg reiten?
1: Nein, ich kenne keinen anderen Weg.
0: Schöne Aussichten. Wie haben Sie denn die Mine gefunden?
1: Ich bekam eine Karte von einem alten Priester aus Sacramento. Aber er hatte uns gewarnt.
0: Und warum kam er hierher?
1: So eine Frage. Jedenfalls aus besseren Gründen als wir.

0: Vicente markiert den Weg.
1: Ja.
0: Vielleicht will er später noch mal hierher.
1: Oder nur diesmal mit heiler Haut zurückkommen.
2: Wie hat es Sie denn nach Puerto Miguel verschlagen?
1: Wir kamen von Cap Horn und wollten nach Kalifornien, aber der Kahn hatte Maschinenschaden und da war es aus.
2: Gehört ihr zusammen?
1: Nein.
2: Dann kennt ihr euch also gar nicht.
1: Genauso wenig wie Sie.
3: Sehen Sie sich das an. Schleift vier erwachsene Männer wie uns in die Berge, um Gold zu suchen.
4: Das Angebot war ja nicht groß.
3: Da haben Sie recht. Aber trotzdem hat sie sich noch drei schmucke Musketiere eingefangen.
4: Ja.

0: Wie lange werden wir noch brauchen?
1: Noch ein paar Tage.
0: Ich möchte nur wissen, wie sie den Weg behält.
1: Scheint ein gutes Gedächtnis zu haben.
0: Nein, nein, nein. Sie hat irgend so einen Plan bei sich. Sie holt ihn manchmal hervor und faltet ihn auseinander und dann steckt sie ihn wieder weg, besonders sorgfältig, wenn sie sich unbeobachtet fühlt.
1: Aber Sie haben es gesehen.
0: Natürlich. Da. Sehen Sie das? Bevor wir wieder zurück sind, werden Sie genauso sein wie dieses Pferd. Sie werden ja aus der Hand fressen.
1: Dem Pferd liegt nichts an der Frau, mehr am Zucker.
0: Oh.

0: Bleiben Sie hier, Deli. Ich bin dran. Ich habe auch einen besseren Vorwand.
1: Sie haben mir gar nichts zu sagen.
0: Nur dies eine Mal.
1: Kommt nicht in Frage. Ich lasse mir keine Vorschriften machen.
0: Diesmal mache ich keine Vorschriften. Ich bitte Sie.
1: Ich kann den Kerl nicht riechen. Ich könnte ihn kalt lächelnd umbringen. Können Sie das verstehen?
2: Das ist doch das Selbstverständlichste von der Welt.
1: Und Sie kann ich genauso wenig ausstehen. Ich rede mit Ihnen. Drehen Sie mir nicht den Rücken zu.
2: Hast recht, Daly. Einem Mann wie dir sollte man lieber nicht den Rücken zukehren. Besonders, wenn man nicht will, dass man eine verpasst kriegt. Aber ich bin ein komischer Heiliger. Mir ist das egal.

0: Sie sind mir nachgeschlichen. Wenn Sie wissen wollen, wo wir sind oder wo wir hinreiten, dann fragen Sie mich gefälligst. Und den anderen können Sie das auch ausrichten. Sagen Sie ihnen nur, dass sie ohne mich nicht zurückfinden, dass sie sich ohne mich verirren werden. Und wer sich in dieser Gegend verirrt, ist ein toter Mann.
1: Dann können Sie auch die Kanone wegstecken.
0: Unterschätzen Sie mich nicht, Hooker. Ich rate Ihnen gut.
1: Seien Sie unbesorgt.
0: Das muss euch doch wie ein Wunder vorgekommen sein. Das große Glück über Nacht. Eine verzweifelte Frau führt euch zu einer Goldmine. Durch ein Land, in dem alles passieren kann, wie man es gerade braucht.
1: Nur weiter.
0: Ich bin nicht so naiv zu glauben, dass Sie mitgekommen sind, nur um einen Menschen zu retten. Was bedeutet Ihnen denn schon ein Menschenleben?
1: Mehr als Sie ahnen.
0: Und das soll ich Ihnen glauben?
1: Sie können es auch lassen. Jeder wird in der Gefahr seinem Mitmenschen helfen. Besonders, wenn er in der Goldmine steckt.

0: Sagen Sie, Hooker, bevor Sie zum Idioten geworden sind, der nach Gold sucht, was waren Sie da?
1: Ein Idiot ohne Gold.
0: Dekoriert der immer noch die Straße?
1: Ich glaube, er lernt sie auswendig.
0: Sie auch? Weiß er schon, was mit seinen Wegmarkierungen geschehen ist?
1: Glaube ich kaum.

0: Denkt die denn noch nicht an einen Rast? Die Dame scheint ja hart wie Stahl zu sein, Hooker. Und Sie sind zumindest zäh wie Leder. Und Vicente hat sowieso ein dickes Fell.
1: Und was ist mit Ihnen?
0: Ich bin aus Fleisch und Blut, das einzige menschliche Wesen unter euch.
1: Sie ist auch eins.
0: Woraus schließen Sie das?
1: Aus dem Ziel dieser Vergnügungsreise.
0: Und was ist das Ziel?
1: Der Mann in der Mine. Jede Meile, jeden Schritt versucht sie der Zeit abzutrotzen.
0: Donnerwetter. Jetzt fangen Sie ja auch noch an, menschlich zu werden.

0: Die sind noch nicht lange weg. Das ist von einer Zeremonie oder einem Ritus.
1: Von wem?
0: Apachen. Gestern hatten wir nämlich Neumond.
1: Und was ist damit?
0: Das hat für Sie eine ganz besondere Bedeutung. Sie nennen ihn den Mond des Weißen Mannes.
2: Woher wissen Sie das?
3: Er weiß alles. Haben Sie das noch nicht gemerkt?
0: Stammt aus der Zeit, als sie alle Dörfer niederbrannten, wie das hier.
3: In der Kneipe schienen die 2000 Dollar eine ganz hübsche Summe zu sein. Hier verlieren sie verflucht schnell ihren Wert.
2: Nehmen Sie es nicht ernst, das ist bloß so eine Räubergeschichte, die ihm der alte Priester vorfantasiert hat in Puerto Miguel.
0: Aber er hat doch hier gelebt, das war doch seine Kirche.
2: Glauben Sie denn, wir sind für die Apachen so interessant? Die Indianer haben nur denen Feindschaft geschworen, die ihnen das Land wegnehmen, Häuser bauen, Straßen anlegen und sich hier niederlassen. Aber Leute wie wir, die nur dem gelben Metall hinterherjagen und gleich wieder damit verschwinden, die lohnt es nicht umzubringen.
0: Sie haben vielleicht recht, solange es nur zwei waren, ein Mann und seine Frau. Aber jetzt, wo wir hier
2: also
0: sind...
2: Also jetzt hören Sie mal gefälligst zu. Ich habe Sie dafür bezahlt, dass Sie das Leben eines Mannes retten. Das mag vielleicht nicht ungefährlich sein, aber dafür ist auch die Bezahlung ganz anständig. Wenn das Leben eines Mannes kein extra Risiko wert ist, dann sagen Sie mir, was es kostet. Na los doch! Sagen Sie mir, was Sie verlangen.
1: Warum ist die denn so eklig?
0: Sie ist übermüdet. Kochen wir uns einen Kaffee.

0: Die ist ganz schön Schlitten mit Ihnen gefahren.
1: Mit uns allen.
0: Zuerst habe ich geglaubt, sie wäre eine von den Frauen, denen man ab und zu begegnet, die Männer bezirzen, ohne es zu wollen. So ganz en passant.
1: Und was glauben Sie jetzt?
0: Sie will es sogar, um uns weich zu machen. Erzählen Sie mir noch ein bisschen von dem Mond des weißen Mannes.
1: Mit dem Neumond ist die Schonzeit aufgehoben.
0: Für wen?
1: Dreimal dürfen Sie raten.

0: Was wollen Sie?
1: Was Sie heute sagten, dass wir nur wegen des Geldes mitgegangen sind und wegen des Goldes, damit haben Sie doch nicht mich gemeint, nicht wahr? Denn deshalb bin ich nicht mitgeritten. Die anderen ja, aber ich nicht. Die sind nur hinter dem Gold her, aber ich wirklich nicht. Sie brauchen sich nicht vor Ihnen zu fürchten. Ich werde schon auf Sie aufpassen. Sie stehen unter meinem Schutz, Lee.
2: Lee, ich weiß, was gespielt wird, aber ich mache mit dem nicht mit. Ich halte zu Ihnen, es geht mir nicht ums Geld, es geht mir nur um Sie, das wissen Sie doch.
0: Lassen Sie mich los!
2: Lee!
0: Sie, meine Kerl! Sie schuften!

0: Gehen Sie schlafen. Wir haben schon genug Schwierigkeiten, ohne dass Sie verrückt spielen. Verstanden?
1: Ach, was Sie nicht sagen.
0: Seien Sie vernünftig.
1: Und wenn ich nur nicht will, Hooker, wenn ich nicht vernünftig sein will.
0: Dann sagen Sie, was Sie wollen.
1: Also gut, ich werde etwas sagen. Ja, jetzt will ich Ihnen mal was sagen. Nämlich, dass ich von Ihnen die Schnauze voll habe, Hooker. Und das mache ich Ihnen jetzt auf meine Art klar.
0: Steck die Kanone weg.
1: Ich habe schon ganz andere Leute umgelegt, wenn es sein musste, für ein Butterbrot.
0: Ja, ich kenne dich ganz genau. Du hast ja niemals ein Gewissen gehabt. Auf Delhi konnte man sich immer verlassen, wenn es darum ging, einen beiseite zu schaffen. Du hast für jede Summe einfach drauf losgeballert. Wenn du sicher warst, dass sie schliefen oder wenn sie dir den Rücken zukehrten. Ich weiß Bescheid. Aber aus dir mache ich noch einen anständigen Menschen. Ich werde dir beibringen, was ein fairer Kampf ist.
1: Machen Sie keinen Quatsch! Ich warne Sie! Ich warne Sie!

0: Schluss jetzt!
1: Das kommt auf Ihr Konto. Das war weder Delis Schuld noch meine. Das haben wir nur Ihnen zu verdanken.
0: Was reden Sie denn da für Unsinn?
1: Ich weiß genau, was ich sage. Ebenso wie Sie. Wir haben einen anstrengenden Tag vor uns. Gehen Sie schlafen. Gute Nacht.

0: Hier. Wasch dich ein bisschen. Alles halb so wild.
1: Du hast dich selber verrückt gemacht.
0: Das ist uns allen schon so ergangen, lieber Freund. Jedem von uns. Aber dafür muss man erst ein Gefühl kriegen. Sie zum Beispiel hat nur eins im Kopf. Den Mann in der Mine. Und sonst nichts. Jetzt bist du im Bilde.
2: Warum haben Sie mich nicht umgelegt?
0: Weil ich dich brauche.
2: Sie brauchen niemand, Hooker. Sie werden alleine fertig.
0: Irrtum, Junge. Wir sind aufeinander angewiesen. Lass gut sein. Geh schlafen.

0: Na, haben Sie die Sache wieder eingerenkt?
1: Für eine Weile wird's halten.
0: Jetzt hat sie es schon geschafft, dass sie ihre Ehre mit den Fäusten verteidigen. Sie hat es fertiggebracht, den Kleinen verrückt zu machen und sie unbewaffnet auf ihn loszuhetzen.
1: Ein halbes Kind.
0: Ich fand es unverschämt mutig. Ich habe sie ehrlich bewundert. Und ich wette, sie auch. Eines Tages macht sie es noch wie Salome. Sie lässt sich von Ihnen den Kopf von Vicente servieren in einer Bratpfanne.
1: Oder Ihren.
0: Oh nein, meinen nicht, Huker. Mein Kopf wird hier noch gebraucht. Es gibt da ein Zitat.
1: Wieder von Ihnen, was?
0: Ein Kopf ist gut, zwei sind besser.

0: jetzt steckst du zurück. Was, die?
1: Sie. Hagan otra vez, por favor.
0: Was sagt er?
2: Wir sollen es nochmal machen.
0: Da, abheben. Teilen. Na los doch.
1: Oh, sie.
0: Teilen.

0: Wann werden wir denn da sein?
1: Morgen Abend. Mhm. Wenn wir die Nacht durchreiten, schon morgen früh.
0: Nur die Pferde wollen nicht. Erzählen Sie mal was von Ihrem Mann.
1: Erzählen? Was soll ich Ihnen erzählen?
0: Irgendwas.
1: Er ist Bergwerksingenieur. Wir hatten in Kalifornien nach Gold gegraben und bekamen von einem alten Priester eine Landkarte. Darauf war der Weg verzeichnet, zu der Mine. Dort war mal eine Goldgräberstadt. Sie wurde durch einen Vulkanausbruch zerstört. Vollständig, außer einem Kirchturm und einem Minenschacht. In 3 Stunden waren ihre Hoffnungen und das Gold begraben.
0: Und keiner ist wiedergekommen?
1: Nein, sie hatten zu große Angst.
0: Vor Indianern?
1: Ja, nach dem Vulkanausbruch wurde der Ort den Indianern heilig. Für sie war es die Stadt der bösen Geister.
0: Glauben Sie an so etwas?
1: Sie vielleicht?
0: Nein, aber an Indianer.

ist die Stadt. Sie ist ganz unter Lava begraben. Die Mine ist drüben auf der anderen Seite.

0: Er lebt. Er atmet. Er lebt.
1: Nicht doch. Beruhigen Sie sich.
0: Vorsicht, sonst stürzt der Schacht noch vollkommen ein.
1: Wir müssen die Decke abstützen. Holt ein paar Balken. Daly, Träger und Viga.
2: Was hace falta, Mister? Vicente, aguante, sin más. Bueno, mira.
3: Hier, nehmt das.
2: Bravo, Mister! Bravo, Zeig! Bravo, Mister! Danke noch!

0: Bloß raus aus der Mausefalle.
1: Gracias.
2: De nada, señora.
0: So, das hätten wir.
3: Ja, das wird gehen.
1: Nehmen Sie den Schal.
3: Vorsichtig das Bein anheben.
0: Okay, jetzt legt ihn rauf. So geht's schon.
3: Noch ein Stück.
2: Aber nicht mehr.
3: Langsam.
0: Gut so. Seid ihr fertig? Vicente, geh ans andere Ende.
2: Aber, con cuidado, que no veo nada.
0: Los. Langsam. Langsam.
1: Ich gehe vor. Tragt ihn ins Haus.

0: Warten Sie draußen, bitte. Sein Bein ist gebrochen. Ich will versuchen, es zu schienen, solange er noch bewusstlos ist.
1: Ich kann Ihnen doch helfen.
0: Bringt Sie raus.
2: Bitte kommen Sie.
0: Vicente, su cuchillo.
3: Aquí lo tiene.
0: Gracias.

Sujétale la pierna. Con cuidado. Ahora.

0: Dile a la señora que venga.
1: Señora, ya puede entrar.
2: Sei ruhig. Nicht sprechen. Es wird ja alles gut.
3: Indianer, sie kamen in den Schacht.
2: Nein.
3: Ich wollte schießen.
2: Red nicht, bitte dich.
3: Und ich...

0: Du bist wieder da.
1: Ja, ich bin hier. Du wirst wieder gesund.

0: Nicht wahr, Hooker? Er wird doch wieder gesund.
1: Sein Bein ist gebrochen.
0: Kommt er durch?
1: Ich weiß nicht. Ich hoffe. Machen Sie ihm etwas Kaffee oder Suppe. Und waschen Sie ihn ein bisschen.

0: Na, wie stehen die Aktien?
1: Keine Ahnung.
0: Kann er reiten?
1: Vielleicht, wenn er etwas kräftiger ist.
0: Und wenn nicht?
1: Dann werden wir ihn auf einer Tragbare mitnehmen. Das heißt, wenn er will.
0: Wie meinen Sie das, wenn?
1: Vielleicht möchte er hierbleiben. Vorräte hat er genug. Er kam ja hierher, um zu bleiben. Aha. Wo ist Daly?
0: In der Mine. Er kriecht durch die Gänge wie ein verirrter Maulwurf. Ich habe ihm gesagt, dass wir hier auf ihn warten und es wäre nicht nötig, alles an einem Tag zu stehlen. Den hat's wieder erwischt. Erst war er auf die Frau scharf, jetzt auf das Gold. Eines Tages wird er sich noch das Genick brechen.
1: Fürchte ich auch.
0: Wo wollen Sie denn hin?
1: Da ist eine Quelle, ein bisschen waschen.

0: Wer ist das?
1: Er hat mir geholfen, dich herauszuholen. Er hat dein Bein geschämt.
0: Ist es schlimm?
2: Weiß ich nicht.
0: Aber ich weiß es.
1: Ich bitte dich, bleib liegen. Ich habe Suppe und Kaffee für dich.
0: Ich hol's schon. Es ist besser, wenn Sie ruhig liegen bleiben. Wo hast du den aufgegabelt?
1: In Puerto Miguel. Hier, trink das.

0: Also in Puerto Miguel hast du ihn kennengelernt. So ganz zufällig.
1: Ja, ganz zufällig.
0: Eine Frau wie Sie reitet nach Puerto Miguel und kommt zurück zu mir. Können Sie sich das vorstellen?
1: Das geht mich nichts an.
0: Nein, aber mich. Tag und Nacht habe ich versucht, mir das vorzustellen. Und in dem Loch hatte ich viel Zeit. Da habe ich über vieles nachgedacht. Über mich und dich. Und ich sagte mir immer wieder, sicher, sie kommt wieder zurück. Die kommt schon wieder zurück, aber nicht deinetwegen. Ja, da wurde es mir zum ersten Mal bewusst, dass du meinetwegen noch niemals etwas getan hast, von Anfang an nicht. Und dass ich eine lächerliche Figur bin. Und wer mich dazu gemacht hat. Und warum? Du hast mich dazu gemacht, Lee. Du mit deiner Goldgier. Ich liebte dich wirklich. Und ahnte nicht, dass ich gerade gut genug war, mein Leben zu riskieren, um dir Reichtum zu verschaffen. Gib es zu, so ist es doch. Ich war für dich nie mehr als Picke und Schaufel, um Gold zu graben.
2: Ja, ich wollte Gold. Ich wollte reich und unabhängig sein. Aber nicht für mich allein. Ich wollte es auch für dich.

0: Sie fallen auch auf sie rein. Sie sind der Nächste. Mein Nachfolger.
1: Ich falle auf niemanden rein.
0: Sie denken vielleicht, ich bin verrückt, aber Sie täuschen sich.
1: Ich denke, Sie reden zu viel.
0: Na, ist ja auch egal. Jedenfalls machen Sie sich um mich keine Sorgen.
1: Ich werde es versuchen.
0: Es ist nämlich schon für alles gesorgt.
1: Für was?
0: Für mich, Lee und Sie, für uns alle. Wir haben nur eine Galgenfrist. Sie lauern zu Hunderten oben in den Bergen. Sie kamen zu mir in die Mine. Sie standen da und sahen mich an. Sie haben mir nichts getan. Und wissen Sie warum? Weil Sie zusehen wollten, wie ich mich langsam zu Tode quäle. Aber Sie werden wiederkommen. Wir werden alle umgebracht. Sagen Sie ihr das. Sie braucht mir nichts mehr vorzumachen. Wir kommen alle dran. Ohne Ausnahme. Sagen Sie es ihr. Hören Sie!

0: Vicente hat noch eine Flasche Mezcal in der Satteltasche versteckt. Wollen Sie was haben?
1: Nein, danke.
0: Ich würde es nicht zu tragisch nehmen. Ist doch kein Wunder, dass er ein bisschen durcheinander ist nach all dem.
1: Nein, das ist er nicht. Was er heute gesagt hat, das lag ihm schon lange auf dem Herzen. Nun ist es endlich raus.
0: Ist es denn wahr?
1: Für ihn, ja.
0: Und für Sie?
1: Gegen sich selber ist niemand hundertprozentig ehrlich.
0: Manche Menschen schon.
1: So? Wo sind die?
0: Ich habe mich nie in den Kreisen bewegt, aber es soll welche geben. Der zum Beispiel.
1: Was haben Sie eigentlich früher gemacht? Waren Sie Pfarrer?
0: Nein, Sheriff. Die klauen wie die Raben.
1: Hatten Sie das nicht erwartet?
0: Doch.
1: Wann holen Sie sich Ihr Teil? Oder haben Sie es schon?
0: Ich nehme nur das, was ich behalten kann.
1: Wie meinen Sie das jetzt?
0: Wir werden Gesellschaft kriegen. Aus den Bergen da oben.
1: Wissen die anderen das auch?
0: Die haben keine Ahnung, aber es bleibt ihnen der Trost, reich zu sterben.
2: Aha, darauf wollen wir einen trinken, Partner.
1: Könnten Sie die zurückbringen?
0: Ich würde der Sonne nachreiten.
1: Dann reiten Sie heute Nacht mit ihnen los. Ich werde ein Feuer machen und davor auf und ab gehen. Sie werden sich täuschen lassen und glauben, dass nur alle da sind.
0: Und Ihr Mann?
1: Den nehmen Sie mit.
0: Ich dachte, Sie hassen ihn.
1: Ich hasse ihn nicht.
0: Aber eher Sie, das heißt, er versucht es.
1: Ja, ich weiß.
0: Sie sind zu weit gegangen. Und er kann Ihnen nicht verzeihen, dass Sie aus ihm einen Feigling gemacht haben. Das könnte jedem Mann passieren, mit einer Frau wie Ihnen.
1: Jedem Mann?
0: Sagen wir fast jedem.
1: In der Hütte da ist genügend Gold, die ganze Ausbeute aus unserer Mine.

0: Toată limbii gringo, mamă, să ceamnă sunt trago. Ja, ja, ja, ja.
1: Eine Familienfeier, was?
2: Ja, ein bisschen improvisiert. Die haben ein Vermögen geerbt. Von Fuller.
3: Bedien dich mir, amigo.
0: Ich querido México, señor. Hola, tu tiro tuyo, bonito. ¿Qué le parece, mi gringo?
2: Ja, man erbt nicht alle Tage.
0: Nomás pa' que se dé un quemón, mi güero.
1: Haga más oído, amigo. Para que sepan los indios que estamos aquí. Están en las colinas.
4: Was ist los?
1: Wenn ihr mit dem Ringelpiez fertig seid, könnt ihr die Apachen mal fragen, ob sie noch ein paar Kunstschützen gebrauchen können. Die warten auf uns.
4: Woher wissen Sie das?
1: Von Fuller.
4: Was von dem? Der hatte einen Dachschaden. Hat er sie denn gesehen?
1: Nein, aber ich.
4: Die Apachen?
1: Ihr Lagerfeuer.
4: Dann aber schleunigst weg. Worauf warten wir noch?
1: Sie hat eine Idee.
4: So, dann schießen Sie mal los.
1: Wollen Sie es Ihnen sagen?
5: Ich schlage vor, dass ihr noch heute Abend losreitet. Ich werde hier bleiben und ein Feuer machen. Dann werden die Indianer glauben, dass ihr noch da seid. Dann habt ihr einen Vorsprung, den sie nicht einholen können.
1: Lea quiere quedarse sola, para que las indias crean que estamos aquí.
4: Also das verstehe ich nicht. Das geht mir über die Hutschnur. Wo soll denn da der Witz sein?
1: Wir nehmen Fuller mit.
6: Hä? Kann er denn reiten?
1: Wenn nicht, tragen wir ihn.
6: Tragen? Wie denn?
1: Auf einer Bahre.
4: Sind Sie wahnsinnig? Sie können ihn doch nicht auf einer Bahre durch halb Mexiko transportieren. Fragen Sie ihn. Fragen Sie ihn, ob er Fuller schleppen will. Oder vielleicht er. Er und Vicente. Überhaupt, warum bleibt Fuller nicht hier? Er hat sich die Suppe eingebrockt. Sollen wir sie auslöffeln? Ich habe keine Lust, skalpiert zu werden.
2: Wenn niemand hier bleibt, wirst du das sowieso.
4: Ach, Fuller muss mit, weil er in Puerto Miguel dringende Geschäfte hat. Wir anderen wohl
2: nicht. Na, nur mal langsam mit den jungen Pferden. Ihr Plan ist doch so. Wenn jemand hier bleibt und um das Feuer herumgeht, dann sieht das so aus, als ob wir noch hier sind. Und Fuller kann sich nicht bewegen.
5: Ihr habt keine Wahl, weil das eure einzige Chance ist.
4: Was will sie denn damit wieder erreichen?
2: Aus einem von uns will sie einen Helden oder einen Narren machen. Oder beides.
7: Na, ohne mich. Ich hab's nicht so eilig mit meiner Beerdigung.
2: Und was sagen Sie denn zu der Idee?
1: Gar nicht so übel.
2: Sie wollen sie also hier lassen?
1: Es gibt doch noch was anderes.
2: Was denn?
1: Na, dass Sie hier bleiben.

0: Das hat mir mächtig imponiert. Ihr Plan ist gar nicht so schlecht. Hört sich verflucht heroisch an. Sie bleiben zurück, um das Leben des Mannes zu retten, den Sie einmal geliebt haben. Ich hätte nie gedacht, dass Ihnen die Wahrheit so zu Herzen gehen kann.
1: Welche Wahrheit?
0: Oh, Ihr Mann hat es Ihnen doch deutlich genug gesagt. Er hat es fertig gekriegt, Sie in Ihrem Stolz zu verletzen. Und nun versuchen Sie es mit diesem Dreh. Sie wollen hier bleiben.
1: Das ist doch nichts Besonderes. Aber ein Vorsprung von ein paar Stunden kann für euch die Rettung sein. Machen Sie es nicht wichtiger, als es ist.
0: Mach ich schon nicht. Weil ich genau weiß, was dahinter steckt.
1: Was wollen Sie damit sagen?
0: Ganz einfach.

0: dass alles ein großer Schwindel ist. Sie spekulieren auf etwas ganz anderes. Sie glauben, dass wir es nicht zulassen werden. Dass wir Opfer nicht annehmen und nicht einfach wegreiten und sie hier als Köder zurücklassen.
1: Wissen Sie das so genau?
0: Genauso gut wie Sie. Immerhin ein guter Trick. Und er wirkt sogar.
1: Bei wem?
0: Bei mir. Weil ich bei Ihnen bleibe.
1: Und wieso?
0: Weil ich verrückt bin.
1: Nicht für mich.
0: Was bin ich denn für Sie?
1: Vielleicht ist es gut, wenn ich es Ihnen sage.
0: Glaube ich kaum.
1: Es ist Zeit, dass Sie auch mal die Wahrheit hören. Gar nichts sind Sie für mich. Gar nichts.

0: Na, noch einer? Siehst du, der hat dich durchschaut. Und trotzdem kann er nicht anders. Wenn ich das eher kapiert hätte, wäre es nicht so weit gekommen. Die werden schuften und sich sogar für dich umbringen lassen. Lee, wie machst du das? Wie bringst du das nur fertig?
1: Ich mache deine Sachen fertig.
0: Du willst dich opfern. Und er glaubt es nicht. Er glaubt nicht an dich. Er verachtet dich und trotzdem will er bleiben, weil er nicht anders kann. Lee?
1: Ja.
0: Ich würde es auch tun.

0: Das brauche ich nicht. Ich kann reiten. Es wird schon irgendwie gehen.
1: Okay, nehmen Sie das Pferd da. Machen Sie das Ding hier ab.
0: Gut. Ich glaube, es geht so.
1: Wie lange werden Sie hier bleiben?
2: Machen Sie sich keine Sorgen. Die Karte gebe ich Ihnen mit.
1: Wenn er es mit seinem Bein durchhält, könnten wir heute Nacht ziemlich weit kommen.
3: Seid ihr nun bald fertig mit eurem Palaver?
4: Ich mache da nicht mit.
1: Dann lassen Sie es eben sein.
4: Ich bleibe hier.
1: Reden Sie keinen Unsinn. Steigen Sie aufs Pferd.
2: Haben Sie gehört?
1: Haben Sie sich das auch genau überlegt?
2: Wollen Sie nicht endlich mal losreiten?
1: Ja, Sie haben recht.

0: So, das reicht. Hier machen wir Rast.
1: Wir hätten ja schon kaum eine Chance, wenn wir wie der Teufel reiten würden. Und mit diesem Krüppel kommen wir doch so gut wie gar nicht vom Fleck. Und jetzt wollen Sie auch noch Halt machen.
2: Das müssen wir. Er ist erschöpft.
1: Er kann sich später ausruhen. Es wird weiter geritten.
2: Wenn Sie es nicht abwarten können, dann reiten Sie doch los.
1: Allein? Mit der ganzen Horde Apachen an den Flossen?
2: Sie haben doch einen Sack Gold bei sich. Kaufen Sie sich los.

0: Ich werde Feuer machen und Kaffee kochen.
1: Kein Feuer. Meint ihr denn, die wissen nicht, wo wir sind? Die wissen genau, wie ihr gekommen seid und die wissen auch, wo ihr wieder zurück müsst. Auf die Tour werdet ihr es bestimmt nicht schaffen. Das Beste ist, ihr reitet los und versucht, euch durchzuschlagen. Aber dazu müsst ihr mich los sein. Haben Sie sich das schon überlegt?
2: Nein, Fuller.
1: Aber die haben es. Der junge Hüpfer da, nicht wahr? Na, warum antworten Sie nicht? Warum sagen Sie es nicht ehrlich?
3: Also gut, wenn Sie es hören wollen. Sie wimmern uns was vor wie eine kranke Katze. Wie lange soll denn das noch dauern, bis Sie endlich krepiert sind? Sie haben keinen von uns angeboten, Ihr dreckiges Gold mit uns zu teilen. Wie kommen wir also dazu, mit Ihnen zu verrecken?
2: Hat sonst noch jemand was zu sagen? Fiske, Vicente, ihr beide bewacht dort oben den Hang. Deli hier vorn.

0: Nehmen Sie es ihm nicht übel. Er hat nur die Nerven verloren.
1: Wer hat sie nicht verloren?
0: Sie. Ich werde was zu essen machen.

0: Come here. Sie wollen mich doch loswerden. Sie warten doch darauf.
1: Sie sind mir persönlich vollkommen gleichgültig. Aber wir haben nur eine Chance, hier herauszukommen, und Sie versperren sie uns.
0: Von jetzt ab nicht mehr. Helfen Sie mir aufs Pferd.
1: Wo wollen Sie hin?
0: Was geht Sie das an?
1: Gar nichts.

0: está muerto, mister.
1: ¡Cobardes! ¡Asesino!
2: Er ist tot. Er hat Ihrem Mann geholfen, wegzukommen.
3: Nein!

0: haben Sie ihn nicht zurückgehalten.
1: Ich hab's versucht. Steigen Sie auf.
2: Hooker, hier. Warum erledigen die uns nicht gleich? Worauf warten die noch?
1: Weil es ihnen so mehr Spaß macht. Immer langsam, aber dafür mit Genuss.

0: Vicente, bájalo.
1: Sehen Sie da nicht hin. Es hat doch keinen Zweck.

0: Luca.
1: Poi,

0: Das dürfte weit genug sein.
1: Kaffee?
0: Bloß kein Feuer machen.
1: Also keinen Kaffee. Hooker, da drüben ist eine Höhle. Da könnte ich doch Feuer machen und wenigstens ihr was Warmes kochen.
0: Ja, wenn Sie meinen.
1: Jetzt kommt's doch sowieso nicht mehr drauf an.
0: Also gut, von mir aus.

0: Sie können wohl auch nicht schlafen.
1: Ich bin nicht müde.
0: Jedes Mal, wenn ich die Augen schließe, sehe ich das Kreuz vor mir. Ich hätte nie gedacht, dass sein Hass so groß war, dass er meine Nähe nicht ertragen konnte.
1: Das war nicht der Grund. Er liebte sie zu sehr.
0: Nach allem, was er gesagt hat?
1: Es kommt nicht auf das an, was man sagt, sondern auf das, was man tut.
0: Wie soll ich das verstehen?
1: Ich meine damit, er war für uns nur Ballast. Er hielt uns auf und das hat er gewusst. Sie gaben ihm die Chance zu leben. Vielleicht wollte er für sie dasselbe tun.
0: Ich wünschte, es wäre so, wie Sie sagen, dass ich es glauben könnte.
1: Ich glaub's. Gehen Sie jetzt schlafen. Keiner kann seinem Schicksal entrinnen. Es ist alles Bestimmung. Und wenn wir uns noch so wehren, es liegt nicht in unserer Hand. Gehen Sie schlafen.

0: weit ist es noch bis zum Felsenpfad?
1: Gleich da vorne.
0: Wenn wir schnell genug reiten, sind wir gerettet.
2: Hier!
0: Los! Reitet, was ihr könnt!

0: Hier lasse ich mich häuslich nieder. Wenn Sie jetzt aufkreuzen, sind Sie herzlich willkommen.
1: Und wenn Sie oben rüberklettern?
0: Das ist kaum anzunehmen. Kostet zu viel Zeit. Auf die Chance habe ich getippt.
1: Wir können Sie von hier aus im Schach halten.
0: Ja, einer von uns.
1: Wieso bloß eine?
0: Sie reiten mit ihr weiter. Ich veranstalte hier ein kleines Preisschießen.
1: Und wie lange?
0: Ich halte es eine ganze Weile aus.
1: Ich wohl nicht.
0: Sie können vielleicht mit Karten umgehen. Mit einer Knarre treffen Sie nicht mal den Berg da vorn.
1: Um was wollen wir wetten?
0: Ich habe nichts bei mir.
1: Ich auch nicht, Hooker. Wetten wir um unser Leben. Es ist sowieso nicht mehr viel wert.
0: Sie reiten mit ihr weiter.
1: Hooker, ich weiß, Sie sind gewöhnt, jedem Vorschriften zu machen. Aber mir dürfen Sie damit nicht kommen.
2: Das werdet ihr nicht tun, weder er noch Sie.
1: Warum nicht?
2: Jedenfalls nicht meinetwegen.
1: Wer hat denn was von Ihnen gesagt? Es geht hier einzig und allein um eine Wette.
2: Sie lassen sich doch nicht darauf ein.
0: Schon seit langem versucht er mit mir mal zu wetten. Also meinetwegen.
1: Okay.

0: Die höhere Karte gewinnt.
1: Einverstanden.
0: Keiner traut mir über den Weg.
1: Man hat mir immer gesagt, erst abheben. Es soll manchmal vorkommen, dass einer mogelt.
2: Seid ihr denn übergeschnappt? Seid ihr beide verrückt geworden?
0: Wer hat Sie denn gefragt? Ich sag's Ihnen nochmal, es hat nichts mit Ihnen zu tun.
1: Los, heben Sie ab.
0: Alter geht vor Schönheit.

Sie haben verloren. Reiten Sie los. Sie haben gespielt und verloren. Nun tun Sie mir den Gefallen und hauen Sie endlich ab. Reiten Sie los mit ihr.

0: Sie sind jetzt außer Gefahr.
1: Ja, der alte Priester sprach immer vom Garten des Bösen.
0: Fiske. Er hat mich mit den Karten betrogen. Ich weiß nicht wie, aber ich weiß warum.
1: Warum?
0: Ihretwegen.
1: Hätten Sie das auch getan, wenn Sie gewonnen hätten?
0: Ja.
1: Warum?
0: Das ist schon immer so gewesen. Einer muss sich opfern, damit die anderen weiterleben können. Er hat mich betrogen. Er ist besser, als ich geglaubt hatte. Viel besser. Ich gehe jetzt zurück und sage es ihm. Ich muss zu ihm zurück. Das verstehen Sie doch.
1: Ja.
0: Wir sehen uns später.

0: Oh, nein, nicht. Nein, das ist zu spät, Tuke. Du hast doch gesagt, ich könnte nicht mal den Berg treffen. Sieh dir das an.
1: Hast du gut gemacht.
0: Hooker, ich hatte was gegen dich. Du hattest immer recht. Du hast immer alles gewusst.
1: Nicht immer.
0: Du hattest recht. Sogar mit ihr.
1: Ja, bloß mit dir nicht. Du hast mich bemogelt.
0: Bist du gekommen, um mir das zu sagen?
1: Ja, Junge.

0: Jetzt geht sie unter. Jeden Tag geht sie unter. Und immer nimmt sie einen mit. Heute bin ich dran. Ja, ich hab dich reingelegt. Kannst du mir noch mal verzeihen?
1: Nein.
0: Hau ab, Hooker. Du schaffst es schon. Bau dir ein Haus irgendwo. Und dann bestell deinen Acker. Du weißt schon wie, du verstehst doch alles. Und lass sie nicht allein.

0: Schöne Soulmusik von The Adlibs, das war The Boy from New York City, also der Junge aus New York. Und ich bin natürlich nicht der Junge aus New York, sondern ich bin der DJ aus Bad Salzuflen. Um genau zu sein, euer Moderator aus Bad Salzuflen in der Sendung Goldrausch. Ich freue mich, dass ihr heute wieder eingeschaltet habt zu einer Stunde mit Oldies, die älter sind als 25 Jahre, also vorwiegend aus den 60ern, den 70ern und aus den 80ern stammen. Ich wünsche euch einen guten Empfang und viel Spaß beim Zuhören.
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Die Band America mit ihrem Song You Can Do Magic aus dem Jahre 1982. Und in diesem Jahr, da war für viele der Computer auch noch reine Magie. In diesem Jahr kam übrigens der Commodore 64 auf den Markt. Und das US-Magazin Time wählte den Computer damals zur Maschine des Jahres. Und es gab noch mehr gute Musik im Jahre 1982. Dieser Song, der hat mir besonders gut gefallen. Hier sind Daryl Hall und John Oates mit Maneater.

Nicht ohne Grund ist ja für viele die Musik aus den 80ern die beste Musik aller Zeiten. Dieser Song könnte mit dazu beigetragen haben. Das waren Daryl Hall und John Oates mit ihrem Song Man Eater. Könnt ihr euch noch an das Jahr 1963 erinnern? Nein, damals noch gar nicht auf der Welt gewesen. Nun, ich schon. Und deswegen kann ich mich auch noch ganz genau daran erinnern, dass es im Jahre 1963 Gewitter gegeben hat und es hat geregnet und der Rhythmus des Regens, der klingt bei mir immer noch im Ohr.

The Cascades mit The Rhythm of the Rain. Und man hat es gut gehört, der Rhythmus des Regens, der hat sich seit dem Jahre 1963, als dieser Song in den Charts stand, bis heute nicht geändert. Regen hat es auf jeden Fall gegeben damals und es gab auch etwas ganz Neues, nämlich etwas, das heute mittlerweile schon wieder so ein bisschen in Vergessenheit geraten ist, nämlich die Firma Philips, die erfand damals den Kassettenrekorder mit den dazugehörigen Kompaktkassetten. Genau, das sind die Dinger, die man immer so schön mit einem Bleistift weiterspulen konnte, wenn mal irgendetwas nicht so richtig funktionierte. Und es gab natürlich auch noch mehr gute Musik damals im Jahre 1963. Hier ist ein weiterer Diamant aus diesem Jahr. Diamonds! 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Please, please me, und das tun die Beatles garantiert.

0: Please Please Me von den Beatles. Und für die jüngeren Zuhörerinnen und Zuhörer sollte ich noch sagen, dass die Beatles eine Band gewesen ist, die in den 60er Jahren bis zum Jahre 1970 ganz prima Musik gemacht hat.
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Die Songs aus den 60ern, die sind besonders golden. Das war das Sir Douglas Quintett mit She's About a Mover. Und auch Folkmusik erfreute sich damals großer Beliebtheit. Hier ist Donovan Leitch, kurz Donovan genannt, mit Catch the Wind. 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

0: 1972, da fanden die letzten beiden Mondlandungen mit Apollo 16 und Apollo 17 statt und auch Elton John war in Sachen Raumflug unterwegs und zwar als Astronaut, als Rocketman.
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0: Gerade noch im Jahre 1972 gewesen und schon sind wir im Jahre 1967.

Penny Lane, das waren die Fab Four aus Liverpool, die sich Beatles nannten. Und wie heißt es doch so schön, wer A sagt, der muss auch B sagen. Für mich bedeutet das, wenn ich die Beatles spiele, dann muss ich natürlich auch die Rolling Stones spielen. Und hier sind sie, ebenfalls mit einem Song aus dem Jahre 1967. Hier ist Ruby Tuesday.

0: Ruby Tuesday, und das war der Beweis dafür, dass die Rolling Stones nicht nur Krach machen konnten, sondern dass sie auch wussten, wie man das Wort Melodie buchstabiert und was es bedeutet. Ein sehr schöner Song.
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0: Und bei manchen Songs aus den 60ern, da muss man heute ja schon erklären, worum es da geht. Denn Internet gab es ja damals noch nicht und deswegen musste man E-Mails, SMS und WhatsApp-Nachrichten damals noch etwas anders schreiben, nämlich als Brief, als Letter.

0: The Letter, ein Song von den Boxtops, und heute würden sie wahrscheinlich singen My Baby Just Wrote Me an E-Mail statt My Baby Just Wrote Me a Letter.
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0: Die Zeiten ändern sich, aber die gute Musik, die bleibt, die kann uns keiner nehmen. Die hören wir auch heute noch gerne. Hier sind die Supremes. Yeah.

0: Das waren die Supremes mit einem Happening und unser Happening, das heißt natürlich heute Goldrausch. Heute mit Golden Oldies aus dem Jahre 1972, haben wir vorher schon gehört. Und im Moment sind wir im Jahre 1967.
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0: Und da schaue ich immer gerne nach, ob Drafi Deutscher nicht in dem Jahr, das an der Reihe ist, einen guten Schlager hatte. Hatte er im Jahre 1967 und der Song ist ein Beweis dafür, dass man in der Vergangenheit auch schon gerne über die davor liegende Vergangenheit gesungen hat. Old, old Germany. Hier ist Drafi Deutscher.

0: Enrico Caruso hat den Song im Jahre 1916 als allererster als Schallplatte auf den Markt gebracht und das war die englischsprachige Version von Oh Sole Mio, Elvis Presley und It's Now or Never.
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0: Ja, wirklich beneidenswert, die Musik der 80er Jahre, die braucht gar nichts dafür zu tun. Sie bleibt automatisch für immer jung und da können wir Menschen nicht mithalten. Es gibt zwar so einige Mittelchen, die angeblich helfen sollen. Eins soll ja sein, wenn man durch den Regen läuft, wird man etwas jünger. Naja, wer dran glaubt, lassen wir es mal regnen. Hier sind Jermaine Jackson und Pia Sedora.

Jermaine Jackson und Pia Sodora, When the Rain Begins to Fall. Und bei einem Gewitter, da können die Wassertropfen ja auch schon mal zu Hagelkörnern gefrieren. Dann fehlt Hagel, aber dass aus den Regentropfen Männer werden, das habe ich persönlich noch nicht erlebt. Die Weather Girls offensichtlich schon, denn sie singen It's Raining Men.

die Weather Girls und It's Raining Men. Und hier bei uns, da wird es auch bald wieder Golden Oldies regnen, das ist versprochen. In der Sendung Goldrausch mit mir, mit Eckhard Hannibal Heuermann aus dem Studio in Bad Salzuflen. Aber ein Blick auf die Uhr zeigt mir, dass ich mich jetzt tatsächlich beeilen muss, denn meine Sendezeit ist vorüber. Bis zum nächsten Goldrausch, macht's gut, tschüss, bye bye. 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

Patricia Matthijs, glaub an die und mit dem wunderbaren Mundartlied unser Schweiz-Tenograd, Weltigweb ganz herzlich begrüßen.

0: Der böhmische Traum, ein Klassiker. Wer die böhmische Musik gehört hat, aber ganz ehrlich, hat das gehört. Das geht doch direkt ins Herz. Und die Art von Musik, die müssen wir doch einfach gerne haben. Jetzt spielt vom Alpenlandquintett und es gibt noch viele böhmische Melodien, die so schön sind und wo wir euch immer wieder werden hören, hier bei Ischi Melodie. Hier ist natürlich euer eins Prinzip. Es gibt viele bekannte Interpretinnen und Interpreten, die wir hier kennen. Es gibt weniger bekannte und es gibt die ganz grossen Stars. So wie jetzt gerade die Amigos. Sie präsentieren dich einen bekannten Titel, den wir alle kennen. Butterfly.
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romantische Melodie unter Sänger Jan Attilio Ehr, ein Romantiker. Der Semino Rossi, immer wieder gerne das Kero hier bei uns in Melodie. Euch das ein grosser Stars, wie euch die nächsten zwei, das sind Schwestern. Ich kann mich noch erinnern, ich habe sie vor über 20 Jahren kennenlernen, anlässlich von der Fernsehsendung. Und von da weg ist ihre Karriere steil bergauf gegangen. Ja, Corona hat bei ihnen ein bisschen, ja, wie soll ich sagen, ein Stillstand, nicht gerade, aber eine kleine Bremse gebrungen. Aber sie sind bekannt wie ich und je. Costa Fortuna, das ist der Titel, den wir von ihnen jetzt hören. Hier sind Sigrid und Marina.

Gefallener Engel, das Schlagerduo aus Südtirol schlechthin. Und bei ihnen ist ganz, ganz bekannt die klare Stimme und parallel die dunkle Stimme. Das im Duett zusammen, das ergibt aber genau Sunrise. Und Sunrise schafft es immer wieder mit ihrer Melodie, ihre Fans zu begeistern. Und sie haben ja auch die Rose von Südtirol neu aufgenommen, in einem anderen Arrangement. Und das ist so gut bei den Fans auch. Und sie sind sehr viel in Deutschland unterwegs. In Südtirol ist halt schon noch ein bisschen mehr der volkstümliche Schlager und die Volksmusik. Aber für sie sind die Bühnen überall offen. Wir bleiben in Südtirol, gehen zu den Alpen Friedenboom. Und sie haben damals einen wunderbaren Titel gehabt, auch sie haben dann sich getrennt und nichts mehr gehört. Aber ihre Melodie, die kommen jetzt langsam wieder. Mein Bruder, so heißt er. Eine wunderschöne Melodie. Neu aufgenommen, moderner aufgenommen, aber immer noch sehr zu Herzen gehend.

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Angela Prescher, vergessen mich zu lieben. Schlagerpuri, habe ich Melodie und ich habe am Anfang von der Sendung versprochen, es gibt Neuvorstellungen und ich halte ja meine Versprechungen. Amelie Ricca, sie hat wieder mal etwas gesungen. Ab ins Warme und von dem haben wir hier natürlich sehr viel warme Temperaturen. Da haben wir gar nicht in den Süden müssen gehen, da haben wir mit uns hier genug gehabt. Eine authentische Art, eine beeindruckende Bühnenpräsenz und genau das ist es, was mit dem kann man das Publikum begeistert. Amelie Ricca begeistert sich in Österreich und Deutschland momentan und vielleicht kommst du dann auch mal hier bei uns in die Schweiz. Gerade mit 9 Jahren ist sie über die Bühne gestanden, bereits am Fernsehen gewesen und jetzt auch noch bei Schlagerspass mit Andi Burg oder auch Weihnachtsshows hat sie einige mitgemacht. 2025 war Amelie Ricca mit dabei gewesen, und zwar beim Warm-up zur Starnacht in der Wachau und in Mörbisch beim Wiener Donauinselfest und so weiter. Also ihr seht, die grossen Namen, die grossen Veranstaltungen hat sie alle schon mitgemacht. In Deutschland ist sie keine Unbekannte mehr und jetzt natürlich macht sie euch die Runde mehr in Österreich und in der Schweiz wahrscheinlich. Das macht Amelie Ricca besonders, ihre Bühnenpräsenz mit Herz, ihre echte Leidenschaft natürlich euch ihr musikalisches Können. Denn einige von ihren Titeln schreibt sie es davon sogar selber. Ja, und ich glaube, jetzt würde ich los, weil wenn sie schon ein neues Lied schickt, ein neues Titel schickt, dann kehrt er euch hier gespielt, diese Melodie. Hier ist sie, Amelie Ricca, mit Ab ins Warme.

Ja, das Lachen merkt man schon. Das ist anziehend. Amelie ab ins Warme. Und schon kommt die nächste Neuvorstellung. Liebe Ische Melodie, neu. Und zwar von der Maria Bonelli. Gerade im Doppelpack. Scandalo oder Skandal, je nachdem in welcher Sprache das man sagen will. Und Scandalo ist eine emotionale Italo-Pop-Ballade voller Leidenschaft, Dramatik und Tiefe. Die italienische Version, die lebt von Sehnsucht und intensiver Ausdruckskraft. Klar, natürlich, das ist aber Italo-Italien. Skandal in Deutsch bringt zwar dieselbe Geschichte in der modernen Klangsprache, macht den Titel aber rhythmischer, lässiger und befreiender, aber ohne seine inhaltliche Tiefe zu verlieren. Ein bisschen Einfluss aus Rock und zeitgemäßem deutschsprachigem Pop kennt man natürlich und ist mit dabei. Maria Bonelli setzt bewusst auf musikalische Qualität. Sie will ein Live-Instrument in ihren Liedern mit dabei haben, wie Saxophon und Gitarre und einen Bühnencharakter erzeugen. Aber einen Bühnencharakter, der an die Zeit erinnert, wo handgemachte Musik noch ausdrücklich war, Substanz und Persönlichkeit besitzt. Und genauso will sie das heute bringen. Und ich glaube, das ist ganz, ganz wichtig, weil in der heutigen Zeit mit KI und so ist so viel kitschig und nicht mehr echt. Da ist genau das, was Maria Bonelli will, richtig. Ich kehre aber die Version noch einmal auf Deutsch. Und in der nächsten Woche natürlich auf Italienisch. Hier ist Maria Bonelli mit ihrer Neuvorstellung Skandal.

Skandal. Maria Bonelli hier neu vorstellig, die ich im Melodie. Und jetzt kommt neu vorstellig Nummer 3, 5 Heiber an der Zahl übrigens. Und das ist Nicola. Mit dem Titel Herz zurück bringt sie ihr erstes Duett. Und irgendwie die Zusammenarbeit mit dem Künstler Stowe ist ganz spontan entstanden. Denn auf TikTok ist Nicola auf Stowe aufmerksam geworden, der Künstler. Seine Stimme hat sie sofort fasziniert und hat ihm kurzerhand eine Nachricht geschickt, ob er dann bereit wäre, ein Duett zu machen. Und siehe da, seine Antwort sei unkompliziert gewesen. Für spannende musikalische Projekte, da sie ihr immer offen und immer zu haben. Ja, dann sind sie sich getroffen und im Tonstudio der Titel Herz zurück aufgenommen. Es ist ein emotionaler Schlager und erzählt von zwei Menschen, die sich lieben und sich nahestehen und dennoch irgendeinem Punkt angekommen sind, wo ihre gemeinsame Zukunft ungewiss ist. Ist es jetzt ein Blick zurück oder gehen wir jetzt zurück oder gibst du mir das Herz zurück? Das sind also so Momente und Fragen, die in diesem Titel kommen. Mit Herz zurück präsentieren Nicola und Stowe ein Duett, das nicht nur eine Geschichte erzählt, sondern Gefühle hörbar macht. Ein Song für alle, die schon einmal zwischen fest haben und loslassen gestanden sind. Hören wir mal rein, wie das musikalisch verpackt ist.

Nicolas und der Künstler Stowe, Herz zurück, das sind wunderschöne Neuvorstellungen. Aber ihr merkt, die Neuvorstellungen werden von Mal zu Mal fast ein bisschen moderner. Und ich freue mich schon, wenn wieder mal ein paar volkstümliche Melodien kommen. Ihr merkt, mein Herz schlägt für Volksmusik. Aber nichtsdestotrotz präsentiere ich wahnsinnig gerne weitere Neuvorstellungen. Und hier ist die Neuvorstellung 4 dieser Woche. Sally Carter, das Herz einer Löwin. Ja, mit diesem Titel präsentiert sie, also Sally Carter, ihre neue kraftvolle Single. Emotional und eigentlich weit entfernt vom üblichen Popschlager. Sie hat ja schon mal ein Comeback gegeben mit dem Titel Im Falle des Falles und jetzt zeigt sie eigentlich auch wieder eine musikalische Richtung. Ehrlich, deutschsprachige Songs mit Haltung, Charakter und rockigen Einfluss. Das Herz einer Löwin sagt eigentlich schon recht viel aus, der Titel. Er erzählt aber von Stärke, vom Wiederaufstehen und davon, sich nach schweren Zeiten nicht unnütz zu kriegen. Eigentlich ist es ein Titel, den wir alle irgendwie können brauchen, denn wer hat nicht schon mal einen schweren Moment gehabt und hat wieder müssen aufstehen und kämpfen. Hören wir doch rein. Mit Herz, das Herz einer Löwin, liefert Sally Carter Musik mit Gefühl, Kraft und Glaubwürdigkeit. Für Menschen, die gefallen sind, aber wieder aufgestanden sind und genau daraus ihre Stärke ziehen.

Sally Carter. Wunderschöne Stimme, übrigens sehr warm, sehr emotional. Ja, und das sind Melodien, die man einfach ja, sich wiederfinden tut. Und jetzt kommt noch die Neuvorstellung 5, aber die tun eigentlich nur Anteaser. Und Anteaser heisst, einen schmackhaft machen. Weil die haben nämlich nicht nur einen Titel rausgebracht, sondern ein ganzes Album. Und das Album hören wir aber nächste Woche drin. Die Wolkenstürmer. Alles auf uns. Von Ihnen hören wir aber nächste Woche mehr.